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0: Wir haben eine SMS-Kurznachricht für Sie. 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
1: Mission 1 der Bild Ausrufezeichen Plakate 8, Verhaftungen 0. Mission 2 folgt. Hol den Vorschlag, Anna.

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Ja, einen wunderschönen guten Morgen hier auf Radio FFR. 9 Uhr und 4 Minuten der Mischer, die nächsten 5 Stunden. Und heute werden wir mal so ein bisschen die guten alten Klassiker oder Hits zum Feiern rausholen. Wir werden so ein bisschen früh shoppen hier. Hat nichts mit dem Shoppen zu tun, von wegen hier Klamotten und sowas. Nee. Denn viele wissen das ja nicht. Und da ich ja auch einer bin, der gerne mal so ein paar Fakten raussucht, ist genau richtig hier. Und somit sage ich nochmal, heute habe ich wirklich mal eine Frage an euch. Habt ihr euch eigentlich schon einmal gefragt, warum wir überhaupt vom Frühshoppen sprechen? Also ich habe mir da viele Gedanken drüber gemacht, denn früher war das auch so eine Sache, die ich wirklich gerne gemacht habe. Sonntags morgens ein Frühshoppen und dann den ganzen Sonntag verpennt. Herrlich, sage ich nur. Tja, und seit wann gibt es eigentlich diese schöne Tradition? Also ich persönlich muss ehrlich sagen, ich habe mir darüber ganz früher nie so richtig Gedanken gemacht. Für mich war Frühshoppen einfach eine Sache, wo man nette Freunde oder nette Leute getroffen hat, ein bisschen gequatscht hat, Musik hören, lachen und einfach eine schöne Zeit sonntags zu verbringen. Aber die Geschichte dahinter finde ich eigentlich doch richtig interessant. Der Begriff Frühshoppen kommt ja von früh, also den Vormittag, und Shoppen. Und ein Shoppen war ja früher, für alle, die es nicht wissen, ein Maß für Bier, was man ja heute immer noch hört, ne? Wenn man so auf dem Oktoberfest oder sonst wo ist. Oder auch für Wein. Und hat ja je nach Region ungefähr einen halben Liter. Und wörtlich bedeutet Frühshoppen also nichts anderes als so übersetzt ein Getränk am frühen Vormittag. Ja, und sein Ursprung hat der Frühshoppen ja bereits, und jetzt kommt's. Ich habe ja eigentlich gedacht, es gab den Frühshoppen schon im Mittelalter oder noch früher, vielleicht in der Steinzeit. Nein, ist nicht so, denn den Frühshoppen gab es bereits im 18. Jahrhundert, und so richtig beliebt wurde er dann aber erst im 19. Jahrhundert, vor allem hier bei uns im Süden, in Süddeutschland, Bayern, Österreich und der Schweiz. Tja, und damals war der Sonntag ja etwas ganz Besonderes, denn die Menschen haben ja damals noch oft 6 Tage in der Woche gearbeitet, und der Sonntag war ja einer der ganz, ganz wenigen Tage, wo man frei hatte, und morgens ging es dann ja gemeinsam in die Kirche. Vielleicht kennt das der eine oder andere ja auch noch. Und danach hat man sich dann im Wirtshaus getroffen oder vielleicht auch im Biergarten, und da hat man dann über viele Dinge des Lebens gesprochen, übers Wetter, über alles. Und ganz besonders in Bayern entwickelte sich ja daraus eine echte Tradition. Und dort gehören bis heute oft Weißbier immer noch dazu. Die gute alte Weißwurst, Brezen und Blasmusik gehört da einfach zu. Und jetzt kommt das absolute Highlight. Denn natürlich, zum echten Frühshoppen habe ich innerhalb dieser 5 Stunden natürlich auch die ein oder anderen echten Blashits dabei. Tja, schön, oder? So, und was haben wir noch dabei? Musikalisch jede Menge. Zum Beispiel Olmrausch wird dabei sein, DJ Ötzi natürlich, Bo Katzmann werden wir dabei haben, Klaus Danner wird dabei sein, Fresh and Fun, Simona, Ben Zucker, Sternregen, Johnny Walklin, Vox Club, die Schlagerpiloten, Monique, Simon habe ich ja gerade schon gesagt, dann aber auch so Klassiker wie Status Quo, auch ein Hit, den man so richtig schön mitträllern kann. Also es wird jede Menge heute an Musik dabei sein. Die Wunschbox ist geöffnet, WhatsApp ist geöffnet. Ja, und was soll ich sagen, ne? Jetzt starten wir auch gleich durch, denn es ist kurz nach 9 Uhr und ich hoffe, ihr hattet einen wunderbaren Start in den Sonntag. Und manchmal braucht man ja morgens erstmal einen kleinen Wachmacher, und genau den habe ich jetzt für euch dabei, denn wir reisen jetzt mal zurück in das Jahr 1991, denn da war eine unvergessene Stimme des deutschen Schlagers, hat einen Titel gesungen, und das werde ich jetzt auch gleich hier live im Studio machen, nämlich vor dem Radio sitzen. Naja gut, ich sitze eher vor dem Mikrofon, ihr vor dem Radio, und wir schalten das Radio an, suchen den Sender, der, wo man lachen kann und ein bisschen Spaß hat, und hier ist sie jetzt für euch, für die wunderbare Andrea Jürgens, und ich muss schon sagen, ich bin ja so ein geheimer Fan von ihr, ne? Ja, und mit ihrem echten Kulthit morgens vor dem Radio, und vielleicht kann der eine oder andere da ja schon mitsingen. Und somit einen wunderschönen guten Morgen hier aus dem Studio Horb am Neckar. Die nächsten 5 Stunden, der Mischer für euch am Mikrofon.

So, Frühschoppen am Sonntag wird ja nicht nur bei uns hier gefeiert. Und wo der noch überall gefeiert wird, werde ich euch jetzt gleich nach den nächsten zwei Hits mal erzählen. Denn es ist wirklich interessant, kann ich nur sagen. Tja, und somit kommen wir jetzt nochmal zu einem Titel. Tja, zu zwei Titel. Die Gläser sind vielleicht ja schon bei dem einen oder anderen gefüllt, zumindest mit was Wassermäßigen oder wie soll ich es mal ausdrücken, Kaffee oder vielleicht auch eine Brause oder was auch immer, ne? Ja, und was darf da auf keinen Fall fehlen? Genau die richtige Musik zum Schunkeln und vielleicht auch zum Mitsingen. Und wir starten jetzt mit einem absoluten Kultklassiker aus dem Jahr 1980. Denn damals hat sich eine der ganz Großen des deutschen Schlagers einen weltweiten Pop-Hit geschnappt und aus ihm eine absolute Partyhymne verwandelt. Und somit kann ich nur sagen, wer jetzt noch kein kühles Getränk hat, der sollte sich ganz schnell eins besorgen. Denn hier ist die wunderbare Iron Shear mit ihrem Hit Xanadu. Und bei so viel Energie kommen wir dann auch gleich zum zweiten Song, den ich dabei habe. Und wir halten die Stimmung dann, glaube ich, direkt so ein bisschen oben. Vom Kultschlager der 80er springen wir dann zu einer Frau, die heute die absoluten Mega-Hymnen schreibt. Und sie bringt uns eine Liebesgeschichte mit, die so richtig ins Ohr und in die Beine geht. Also, zwei jetzt am Stück. Einmal Iron Shear mit Xanadu und direkt im Anschluss die Maite Kelly mit Der Mann an der Geige. Und soll ich euch mal was verraten? Ich habe tatsächlich auch mal einmal eine Geige in der Hand gehabt und habe da mal versucht, was zu machen. Es ging voll in die Hose. Also ich war nicht der Mann an der Geige. So viel kann ich euch jetzt schon mal versprechen. Also gleich, wo wird überall Frühschoppen überhaupt umgesetzt?

So. Frühschoppen in der Around the World. Tja, man sagt ja immer, Frühschoppen gibt es nur in Deutschland. Ja, der Frühschoppen ist natürlich in Deutschland zu Hause. Besonders beliebt ist er ja hier zum Beispiel in Bayern, Baden-Württemberg, Hessen, Franken, Niedersachsen, Sachsen und dann natürlich auch in den ländlichen Regionen aller anderen Bundesländer und selbst in Österreich, klar, da gehört der Frühschoppen natürlich auch fest dazu, denn er ist da schon so richtig fest in der Kultur verankert und das gehört natürlich dazu. So, jetzt kommen wir aber gehen wir mal ins Ausland, denn da wird natürlich auch Frühschoppen gefeiert. Zum Beispiel in den Niederlanden, was man ja auch noch sich vorstellen kann, denn es gehört ja so die Grenzregion zu Deutschland, da kennt man auf jeden Fall den Frühschoppen und da wird ja wird meistens während des Karnevals oft ein Frühschoppen veranstaltet und das natürlich auch wie bei uns mit Musik und ein kühles Kaltgetränk, Hopfenkaltgetränk am späten Vormittag zum Beispiel. Belgien, natürlich auch da gibt es den Frühschoppen. In den USA oder auch Kanada, auch in einigen Regionen, in vielen, wo viele deutsche Einwanderer sind, zum Beispiel Ontario oder Alberta, da veranstalten deutsche Vereine regelmäßig auch Frühschoppen. Also da hält er mittlerweile auch Einzug. Ja, und jetzt habe ich mir so gedacht, naja, wie mag das dann in Brasilien sein? Ne? Ja, da leben auch viele Nachfahren deutscher Auswanderer. Und auch da wird der Frühschoppen gefeiert und jetzt habe ich mir so überlegt, Mensch, ob die kleinen Affen da im Dschungel auch Frühschoppen mitfeiern, wäre doch auch mal was, ne? Die bekommen da so einen Bananendrink oder sowas in die Hand gedrückt und können da mitmachen. Argentinien, auch da wird natürlich der Frühschoppen gefeiert, natürlich nur nicht überall, sondern nur in einigen deutsch geprägten Gemeinden und da gibt es sogar ein Oktoberfest, ja. Australien, deutsche Clubs, Kulturvereine veranstalten da auch bei ihren Oktoberfesten ein Frühschoppen am Sonntag. Tja, ich glaube, der Frühschoppen ist wirklich mittlerweile weltweit vertreten und alle feiern ihn ja irgendwie und das finde ich so richtig, richtig toll. Denn zum Frühschoppen, da lernt man erstmal viele tolle Menschen kennen, man hat sehr viel Spaß und ich glaube, man kann sich da dann auch so richtig zu Hause fühlen. Wie mein Frühschoppen heute Morgen ausgefallen ist, erfahrt ihr auch gleich nach dem nächsten Titel. Und das ist auch ein Oldie, den jeder mitsingen kann wahrscheinlich. Benny King, Stand By Me, hier jetzt auf Radio FFR.

Ach, schön, schön, schön. Ja, ja, ich sag euch das, ne? Mein Frühshoppen heute ging so richtig in die Vollen, sag ich euch, ne? Also, bei mir gab's heute Morgen noch kein Bier, kein Weizen, keine Weißwurst, nicht mal ein kleines Rädelchen, wollte ich gerade sagen, so ein kleines Radler gab's. Hat den Weg zu mir gefunden. Nee, stattdessen stand heute ein Kaffee vor mir, daneben ein frisches Brötchen und ein Glas Orangensaft. Ja, und ich hab erstmal so ganz misstrauisch auf den Tisch geschaut und überlegt, Mensch Mischa, heute ist Sonntag und du hast ja irgendwie so richtig gute Laune. Ja, und der Kaffee, der hat mich gefühlt angeschaut, als wollte er sagen, heute musst du leider nüchtern gute Laune haben. Auch sowas gibt's natürlich, ne? Ach, schön. Ja, ja, das war mein Frühshoppen bis jetzt zumindest. Vielleicht gönne ich mir heute Nachmittag noch ein kleines Nachmittagsshoppen, so mit einem kleinen Radler. Und ich habe ja gesagt, es wird zwischendurch auch mal so richtig, richtig zünftig, so richtig, richtig, ja, traditionell. Ja, und da kommen wir jetzt zu den Zillertaler Tenorhorngrüße. Ja, und das Ganze kommt von der Blaskapelle Alpenland. Auch die habe ich heute mit dabei. Denn was wären wir denn ohne der richtigen Musik für so einen Frühshoppen, ja? Und da ist natürlich auch so ab und an in den 5 Stunden mal so 1, 2, 3 Titelchen mit dabei. Das darf doch nicht fehlen, denn es gehört doch dazu. So, und wer jetzt sagt, ach nö, ich bin eher so auf der Partyschiene zu Hause, der darf sich jetzt 2 Minuten 32 nochmal ein kleines Getränk holen oder vielleicht den Nachbarn Bescheid sagen, dass der Mischer wieder da ist. Ja, und Mecker Money hat sich auch schon wieder gemeldet, denen passt das wieder gar nicht, dass ich da bin. Aber da kommen wir später noch zu. So, hier ist die Blaskapelle Alpenland mit dem Zillertaler Tenorhorngrüße. Und somit wird's jetzt mal richtig, richtig zünftig, passend zu einem Frühshoppen.

Juli. Ja. Ach, schön, schön, schön. Da kamen gerade so die ersten Meldungen. Ja, das gehört dazu. Das muss dazu. Das geht gar nicht anders. Ja, ja, ja, ja, richtig, richtig, richtig, gebe ich euch absolut recht, denn ich bin auch so ein Kleiner, der manchmal denkt, doch, das gehört einfach zu einem Frühschoppen dazu. Ne? Was wäre ein Frühschoppen ohne die gute alte Blasmusik oder auch die Party-Hits, ne? Ja, gehört alles irgendwo dazu. Ihr habt schon gehört, es bimmt dir wieder. Das heißt, es sind wieder Nachrichten eingetroffen hier. So, jetzt bringe ich euch mal den perfekten Soundtrack für den Frühstückstisch oder vielleicht sogar für den Frühshoppen, denn wir holen uns jetzt mal das absolute Urlaubsfeeling ins Radio und wer könnte das besser als die absoluten Könige des Sommerschlagers? Erinnert ihr euch noch an das Jahr 2004? Sonnencreme-Duft in der Luft kann man natürlich beim Frühshoppen so am Tisch auch gut gebrauchen, denn bei dem Wetter da draußen, wo die Sonne gerade so scheint, gehört das natürlich dazu. Dann hatten sie rote Sakkos frisch gebügelt an und ein Song, bei dem man einfach mitsingen muss. Und die Jungs haben damals zwar nicht bei Thomas Gottschalk auf der Couch gesessen, aber sie hatten eine ganz andere, viel wichtigere Wette am Laufen. Es ging um die ganz großen Frühlingsgefühle und das ganz große Liebesglück. Also, ich würde jetzt mal sagen, wer so ein kleiner Fan der Flippers ist, der dreht das Radio jetzt mal ein Stückchen lauter, schunkelt vielleicht am Kaffeepott mit und genießt den Vormittag, denn hier sind sie jetzt für euch, die legendären Flippers. Und ich wette mit euch, dass ihr sofort gute Laune bekommt. Hier sind sie, die Flippers mit Wetten, dass...

Laut wird's heute auch noch ein bisschen. So viel kann ich schon mal versprechen. Und ich habe den ersten Wunsch reinbekommen. Hallo Micha, bei uns läuft der Frühschoppen auch schon auf Hochtouren. Wir sitzen gemütlich mit vier Freunden zusammen und genießen den Sonntag. Ganz liebe Grüße gehen an Peter, Andreas, Günther und Maurice. Dazu wünschen wir uns Love is in the Air von Amadeus Stern. Und wir feiern heute gemeinsam mit dir und deiner Sendung und wünschen dir weiterhin viel Spaß am Mikrofon. Mach genauso weiter, wir sind gerne dabei. Viele liebe Grüße von unserer Frühschoppenrunde. Ja, deinen Namen hättest du aber auch noch hinterlassen können. Das wäre nett gewesen. Aber macht ja nichts. Ich sag jetzt mal vielen, vielen Dank an den großen Unbekannten Orne. Und natürlich auch ganz liebe Grüße an Peter, Andreas, Günther und Maurice von meiner Seite aus. Tja, und euer Frühschoppen-Hit, der kommt natürlich genau jetzt. Und wenn ihr wollt, na, ich weiß, ihr singt mit und ich sing auch ganz laut mit hier. Love is in the Air von Amadeus Stern.

So, so. So eine Frühschoppenrunde habe ich auch schon lange nicht mehr gemacht. Ich glaube, das wird mal wieder Zeit, ne? Also so eine Frühschoppenrunde auch mal wieder einzuläuten. Ist bei mir bestimmt schon mein letzter Frühschoppen, würde ich sagen. Also jetzt lüge ich. Bestimmt 10 Jahre. Geht irgendwie gar nicht, oder? Denn jetzt, wo ich hier so sitze, denke ich eigentlich, Mischa, es wird Zeit, dass du auch mal wieder so einen klitzekleinen Frühschoppen veranschlagst. So, wir machen weiter musikmäßig und dann gibt es natürlich auch noch ein paar Fakten, was den Frühschoppen betrifft, denn vielleicht kennt ihr das ja. Da kommen wir aber auch alles noch ein bisschen später zu. Und ja, ich weiß, auch Susi wird wieder dabei sein. Hasi, Pupsi und Susi, die haben wir heute auch wieder mit dabei. Dann Meckermanni wird dabei sein und noch so einiges mehr. Lasst euch einfach mal so ein bisschen überraschen. So, wir gehen jetzt praktisch in das Jahr 2015. Damals hat er bei einer großen Fernsehmusikshow den Sieg geholt. Und die Rede ist natürlich von den Severino Seger. Tja, und Severino startet dieses Jahr wieder voll durch, denn er hat sich einen echten Klassiker geschnappt und ihn komplett neu erfunden. Und bestimmt kennt ihr noch die Ballade Cinderella, die ja von dem Christian Geller stammt und damals für Jan Smith geschrieben wurde. Und ich finde diese Ballade auch ganz, ganz toll und ich muss schon sagen, der Severino hat aus diesem Titel doch wirklich was richtig Tolles rausgeholt. Was ganz Neues, was soll ich da sagen? Einen modernen, tanzbaren Popschlager hat er da draus gemacht. Und für mich geht er sofort ins Ohr und erschienen ist er natürlich ganz frisch. Heute habe ich ihn auch mit dabei und somit sage ich mal, macht euch bereit vielleicht für ein modernes Märchen auf dem Dancefloor. Und denn hier ist er jetzt. Und vielleicht habt ihr ja gerade noch jemanden neben euch stehen oder vielleicht auch sitzen, den ihr jetzt gerade mal am Schlawittchen nimmt, hochzieht und sagt, so mein Freund oder meine Freundin, du kommst jetzt mal hoch. Wir werden jetzt mal zu Severino ein bisschen das Tanzbein schwingen natürlich. Und ich schwinge hier mit meinem Stuhl von rechts nach links, solange bis er bricht oder auch nicht.

0: Cinderella.
1: Ja, die gute alte Cinderella. Ich glaube, oder ich kann mich noch genau dran erinnern, diesen Titel hatte damals mal, wo ich noch nicht bei Radio FFR war, hatte ich da eine Bekannte gehabt beim alten Radiosender namens Burner FM. Gibt es ja heute auch leider nicht mehr. Da war ich ja auch viele, viele Jahre. Und gab es eine, sie hat den Titel mal echt nachgesungen oder ja, hat ihn gecovert halt. Einfach mal so privat und hat gesagt, Mensch Mischa, was sagst du dazu? Ich schick dir den mal. Hat sie mir den tatsächlich geschickt und ich habe ihn mir angehört und ich war echt sowas von geflasht und habe so gesagt, kümmere dich mal drum, geh mal los, guck mal, vielleicht hören wir dich dann irgendwann auch auf dem Frühschoppen oder, naja, das kommt jetzt von mir, aber so im Radio oder sowas, weil sie hatte da so eine ganz, ganz tolle Version draus gemacht und leider kann ich sie ja nicht spielen, da sie nicht offiziell ist und somit bleibt sie weiterhin in der Schublade liegen. Ich glaube, da müsste sie auch immer noch liegen, aber das sind halt dann so die Momente, wo ich sage, toll. Ja, der Frühschoppen, ja. Frühschoppen, ach Gott. Ein echter Frühschoppen, sagt man ja, beginnt offiziell um 10 Uhr. Ja, und das habe ich schon immer als falsch gesehen, ne? Man plant sowas ja nicht. Man geht los, man trifft sich mit Leuten und dann sagt der Erste, na komm, wir bringen mal den Kreislauf in Schwung. Da geht schon mal das erste Hopfen-Malzbier da, ja. Und dann beginnt der Frühschoppen. So war es bei uns damals. Und da konnte das auch mal früh morgens um 8 sein, wenn wir aus der Disco kamen. Dann sind wir direkt übergegangen zum Frühschoppen. Tja, und dieser Frühschoppen war immer interessant, denn in dem Frühschoppen, da haben wir wirklich innerhalb von 2 Stunden sämtliche Probleme der Welt gelöst. Ja, und am Montagmorgen wusste allerdings niemand mehr, welche Lösung eigentlich die beste war. Ja, das kam da so vor beim Frühschoppen. Ich sag euch, herrlich. Und wenn ihr vielleicht auch schon Frühschoppen gemacht habt und da so tolle Erfahrungen gemacht habt, dann schickt sie mir noch unter www.radio-ffr.de in die Wunschbox oder natürlich auch per Messenger. Könnt ihr das Ganze auch machen. Mein Name ist Michael Lampe. Da einfach den Messenger anklicken oder natürlich WhatsApp und Signal 07486 4x9788 und dann kann das auch schon losgehen. Ich bin gespannt, was ihr vielleicht schon so auf Frühschoppen erlebt habt.

So, gerade eben habe ich eine Meldung bekommen hier, eine Erfahrung bzw. eine Meldung. Und zwar geht es um Folgendes. Normal sollte ja ab 14 Uhr die liebe Barbara Müller und der Treffpunkt Schlager da für euch da sein. Ab 14 Uhr, also in 4 Stunden. Das entfällt aber. Die Barbara ist erkrankt und jetzt gucken wir mal, wer da vielleicht einspringt oder vielleicht auch nicht. So ist es ab und zu mal. Ne? Kann ja mal passieren. Ich auf jeden Fall werde noch bis 14 Uhr für euch da sein und möchte somit nochmal alle grüßen, die jetzt an diesem herrlichen sonnigen Sonntag mit dabei sind und vielleicht gerade auch so ein bisschen am Mitträllern sind zu dem ein oder anderen Titel. Und gerade hat mich eine Meldung erreicht: Du Mischa, DJ Ötzi hat doch so schöne Partylieder, warum hast du denn da nicht einen mitgenommen, wo man mitsingen kann? Leute, ich bin doch noch 4 Stunden hier und lasst euch doch einfach mal überraschen. Mal tief durchatmen, ja? Früher habe ich immer gesagt, Leute, immer locker flockig durch die Hose atmen, ne? So, ich grüße alle und den Rest der Welt und somit gehen wir jetzt nach München und der Spider-Murphy-Gang.

Ole, tja. Natürlich möchte ich auch, bevor es hier musikalisch weitergeht, ganz herzlich all diejenigen gratulieren, die vielleicht heute auch ihren Geburtstag haben und feiern. Und ich wünsche euch von Herzen alles Gute, beste Gesundheit und natürlich viel Glück. Viele schöne Momente in euren, mit euren Liebsten vielleicht heute oder euren Freunden oder was auch immer ihr macht. Und natürlich einen wundervollen Tag. Tja, und somit werde ich mal sagen, Geburtstag hat zum Beispiel heute einer, den viele auch kennen, die Radio FFR regelmäßig hören, nämlich der Tobi M. hat heute Geburtstag, wird heute 53 Jahre jung. Ja, und ich war gerade irritiert. Tobi M., 1972er Baujahr, bin ich ja auch, ja. Und 3.8. hat er Geburtstag. Also, das ist ja morgen erst. Das ist ja morgen. Ach, ich bin entsetzt. Okay, dann streiche ich das gleich ganz schnell mal wieder raus. Wer lesen kann, ist hart im Vorteil. Ne? Also, Tobi, du musst dich jetzt leider gedulden bis nächstes Mal. Aber ja, komm, Titel spielen wir von dir gleich trotzdem. Das mache ich. Komm, ja. Ach ja. Aber einer weiß ich hundertprozentig, dass der heute Geburtstag hat. Und ihr wisst ja, oder alle, die es noch nicht wissen, ich arbeite ja so ein bisschen auf dem Bau, ne? So nebenbei, ne? Also nicht schwarz, sondern schon offiziell. Aber als Fahrer. Im Moment, ne? Ich halte da die Predigt und alle sind immer glücklich. Und da gibt es auch einen Vorgesetzten, den nennt man Cappuccino. Nein, Quatsch. Capo wird er genannt. Der Holger. Das ist unser Cappuccino und der hat heute Geburtstag und feiert auch heute. Und mal gucken. Ich habe ihn ja vorgestern angedroht, dass ich heute Nachmittag vielleicht mal zum Geburtstag komme. Ja? Und da sagte er zu mir, oh, mach doch. Weiß doch, wo ich wohne. Ich sage, Holger, ich weiß nicht, wo du wohnst. Das ist schon viele Jahrzehnte her, wie ich dich mein Haus gefahren habe. Naja, sagt er, aber das vergisst man doch nicht, ne? Nein, ich werde es nicht vergessen. Ich werde so lange fahren und suchen, bis ich es gefunden habe. Also, der Holger hat heute Geburtstag und wer den Holger kennt, ganz einfach mal über WhatsApp oder über Telefon oder was auch immer, richtig schön zum Geburtstag gratulieren. So, haben wir das auch geklärt. Also, und dann hat heute noch Geburtstag zum Beispiel meine Stimme. Die verschwindet auch gerade schon wieder und ich weiß gar nicht, warum hier. Ja, ziemlich trockene Luft. Okay, komm, wir machen wieder Musik. Und zwar habe ich es ja gerade versprochen, Tobi M. habe ich ja leider zu früh erwähnt, denn morgen hat er ja erst Geburtstag. Aber was soll's, musikmäßig habe ich ihn heute auch dabei. Und jetzt holen wir ihn holen wir uns das Urlaubsgefühl direkt in die Ohren hier, denn er ist ja ein Salzburger Sänger und Songwriter, der Tobi M. Und er nimmt uns jetzt mit an die warmen Tage voller Leichtigkeit mit seinem Titel Sommer. Tja, und direkt im Anschluss kommt der Olmrausch mit Hu La Palu. Und ich weiß, die Frage kam, Mischa, kommt denn noch so einer hier? Ja, natürlich. Gleich dranbleiben. Hier auf Radio FFR. Nach zwei jetzt am Stück.

Oh je. Yeah. Also, auch wenn er schon ein bisschen älter ist, das gute Stück, ich singe Trella da immer noch so ein bisschen im Hintergrund mit, ne? So, es ist wieder soweit, liebe Leute, es ist wieder soweit. Ich hab's ja versprochen, ja. Ja, es ist wieder soweit, denn jetzt kommen sie, ich komme mir irgendwie so ein bisschen vor wie auf Wacken, ja. Wer Wacken kennt, der hat die, oder Wacken nicht kennt, der hat so ein bisschen die Welt verpennt, muss ich sagen, oder auch nicht. Auf jeden Fall finde ich es immer total klasse, denn in Wacken ist ja so eine richtige Hardrock, so eine Metal-Veranstaltung, so ein Riesending im hohen Norden. Und wer startet da immer? Die Firefighters. Das ist so eine Blaskapelle, so eine Musikkapelle mit richtig Blechinstrumenten und sowas. Also so ein richtiges Orchester. Und die starten immer durch und werden total gefeiert. Und ich finde das total klasse. Und irgendwie komme ich mir heute da so ein bisschen genauso vor. Ne? Denn ich habe ja heute auch so den ein oder anderen Titel dabei, der war nicht an, also nicht gar nicht passender sein kann zu einem Frühshoppen. Ja? Und somit kommen wir zu dem nächsten, also den in dieser Stunde. Und der kommt von den Original-Lausitzer Blasmusikanten. Und wer jetzt Walzer tanzen kann, der schnappt sich jetzt vielleicht seinen Partner oder die Partnerin und dann tun wir so richtig schön einen Walzer aufs Parkett legen. Tja, und danach komme ich wieder zu einem Musikwunsch, der mich erreicht hat. Aber jetzt erstmal die Original-Lausitzer Blasmusikanten.

Na, da seid ihr jetzt aber echt sprachlos, ne? Was ich heute alles dabei habe, ne? Ich sag's euch. Es geht richtig rund hier heute. Ja, wie ging der Spruch noch? Es geht rund, sprach der Spatz im Flug im Ventilator, ne? Ach, die liebe Heike ist auch wieder dabei. Heike hat mir nämlich auch geschrieben: Hallo Micha, ich finde das echt klasse, dass du zwischendurch immer mal wieder Blasmusik spielst. Aber heute würde ich mir doch lieber etwas anderes wünschen. Ihr Musikwunsch ist Ibo und DJ Bonsai mit Bungalow in Santa Nirgendwo. Und dazu schickt sie natürlich auch ganz liebe Grüße an mich, Micha. Oh, ja genau. Und wünscht mir noch einen schönen Sonntag. Natürlich gehen auch Grüße an alle Hörer und Hörerinnen, die heute dabei sind. Tja, liebe Heike, natürlich kriegst du deinen super Frühschoppen-Hit, wie alle anderen natürlich auch. Und hier ist er. Feier jetzt schön. Ah, ich sing mit. Ibo, Bungalow in Santa Nirgendwo. Bungalow.

Tja, vielleicht geht das den einen oder anderen auch gerade so, wenn er über einen Frühschoppentisch guckt, ne? Ah, Frühschoppen, toll, ich kann mich noch dran erinnern, ne? Frühschoppen haben wir auch früh begonnen und je später es wurde, umso besser konnten plötzlich alle singen irgendwo, ne? Naja, außer die vielleicht da einfach nur so den Tag genossen haben oder genießen wollten, die haben vielleicht anders gedacht wie wir, denn das Singen wurde natürlich nicht unbedingt schöner, aber zumindest lauter, ne? Ach, herrlich war das doch, ne? Aber einen habe ich da noch. Kennt ihr eigentlich den Unterschied einer Familienfeier und einem Frühschoppen? Na, kennt ihr? Nee? Dann erzähle ich ihn euch jetzt. Denn beim Frühschoppen, da hört wenigstens jemand zu, wenn man da so in der Runde sitzt, ne? Naja, sagen wir es mal so. Zumindest so lange, wie das Glas noch gefüllt ist, danach wird es dann auch schwieriger. Bei einer Familienfeier, da wird es schon schwierig, ne? Da hören sie nicht immer unbedingt zu. Ja, genau. So, jetzt kommen wir zum nächsten Titel und zum Frühschoppen gehört ja traditionell gute Laune und nette Gesellschaft. Und ganz wichtig, man darf sich auch einfach mal was Gutes tun. Genau darum geht es auch im nächsten Song. Die Nicole Conring hat da die absolute Hymne für alle mitgebracht, die das Leben genießen und sich nicht zweimal bitten lassen. Die ist ein richtig sommerlicher Titel und ich finde die Stimmung total heiß. Und hier ist sie jetzt für euch, Nicole Conring mit Dich gönne ich mir. Ja, und vielleicht auch auf der einen oder anderen Frühschoppenfeier gönnt man sich auch was. Naja, wir lassen das jetzt mal so stehen. An dieser Stelle nochmal einen wunderschönen guten Morgen an alle Hörer von Radio FFR. Schön, dass ihr dabei seid an diesem heißen Sonntag.

0: Ach Leute, wenn ich das Wort Frühschoppen höre, steigt mein Blutdruck schneller als die Bierpreise auf dem Volksfest, sage ich euch. Früher war ich ja selbst dabei, schön morgens mit den Kumpels los, ein Weißwurstfrühstück, ein paar Bierchen. Naja, nur eins haben wir uns vorgenommen, aber wie gesagt, ja klar, nur eins. Und am Ende konnten wir nicht mal mehr gerade bis zum Stammtisch laufen. Und dann kam dieser eine Frühschoppen, der mein Leben komplett verändert hat. Ihr könnt mir das glauben. Ich wollte nach Hause fahren, plötzlich drückte die Blase wie verrückt. Also rechts ran, hinter den nächsten Baum, ganz normal, dachte ich. Ah, mit dem Fahrrad bin ich natürlich gefahren, nicht mit dem Auto. Was ich aber nicht gesehen hatte, direkt hinter dem Baum lief ein dickes Stromkabel. Von wegen dick, es war dünner wie ein Haar. Tja, und das Kabel stand unter Strom, sag ich euch. Den Rest könnt ihr euch denken. Ich sag's mal so, ich wollte eigentlich nur Wasser lassen. Stattdessen dachte ich für 2 Sekunden, ich hätte mich freiwillig als Grillwürstchen beworben. Naja, seitdem ist bei mir Schluss mit Frühschoppen. Da trinke ich lieber zu Hause einen Kaffee. Der beißt wenigstens nicht zurück, sage ich euch. Und als wäre das alles nicht schon schlimm genug, naja, schalte ich heute Morgen das Radio ein und hier, was höre ich da wieder? Und hier ist wieder Micha auf Radio FFR. Ich dachte, nein, bitte nicht der schon wieder. Mit allem habe ich gerechnet, mit dem Gewitter, mit Stau, mit steigenden Bierpreise, aber nicht damit, dass Moppel-Micha schon wieder Vollgas im Radio gibt. Habe ich dem Micha natürlich sofort geschrieben. Junge, musst du immer so gute Laune haben? Manche Menschen versuchen hier gerade in Ruhe zu meckern. Und was macht der? Er lacht. Ja genau, deshalb höre ich dem trotzdem immer wieder zu. Naja, irgendeiner muss ja schließlich dafür sorgen, dass ich überhaupt noch einen Grund zum Meckern habe. Euer Meckermanni, der einzige Mensch, der sogar über einen Frühschoppen meckert, obwohl ihn seit dem Stromschlag keiner mehr dahin bekommt. Zum Frühschoppen. Ja, mich bekommt da keiner mehr hin. Oh Mann, so ist das, ne? Auf jeden Fall wünsche ich euch allen Hörern da noch einen schönen Frühschoppen. Genießt den und wenn ihr Bock habt, wünscht euch doch mal so einen richtig hammergeilen Frühschoppen-Titel, wo ihr so mitsingt und so. Ihr wisst ja, wie es geht, oder? Ansonsten verrät Mischa euch das jetzt nochmal. Na klar. Mischa, du bist dran.
1: Tja, genau. Und das geht ganz einfach. Unter www.radio-ffr.de, ab auf die Wunschbox und dann rein mit euren Wünschen und Grüßen. Ja, und Meckermanni, der wird wahrscheinlich irgendwann wieder dabei sein. So viel sei versprochen. Heute war ja echt noch friedlich, ne? Aber sein Würstchen, ich glaube, das ist jetzt geröstet. Na gut, lassen wir das mal, ne? Wir machen wieder Musik hier. Und die nächsten Wünsche sind auch schon eingetroffen hier bei mir. Ja, und somit sage ich nur, was für ein schöner Tag doch heute ist, oder?

Tja, bevor wir gleich zum nächsten Musikwunsch kommen, der mich über die Wunschbox erreicht hat, da werden wir nochmal so ein bisschen der Sonne entgegenfliegen. Und ihr kennt ihn natürlich alle, den Ben Zucker. Er darf natürlich auch nicht fehlen an so einem Tag, denn bis 14 Uhr bin ich noch für euch da an diesem herrlichen Sonntag und wir feiern noch so ein bisschen den Schoppen des frühen Vogels.

So ein Frühshoppen ist schon was Tolles. Am Frühshoppen kommen ja auch immer die besten Ideen. Wenn ihr vielleicht auch schon heute ein Frühshoppen mitmacht oder vielleicht in der Vergangenheit, da sitzt man ja oft zusammen und dann kommen so die ganz, ganz großen Ideen, ne, die man sich so vorstellt. Ja, sei das vielleicht, ach komm, nächstes Wochenende, was machen wir denn da? Wieder ein Frühshoppen oder grillen wir einfach mal nur so oder gehen wir vielleicht schwimmen oder so? Und dann kommen die Hartgesottenen, die dann sagen so, ah, wir könnten doch nächstes Wochenende mal eine Fahrradtour machen. Das wäre doch auch was Schönes, ne? Ja, genau, ja. Voller Euphorie, dank des Hefemalzer, Hopfen-Kaltgetränk, so heißt das ja, eben ist es dann so, dass alle am heutigen Sonntag sagen würden, oh toll, das machen wir, das ist toll, das ist klasse. Ja, braucht jeder Mensch, ja. Und am nächsten Wochenende steht dann der Anführer da vor der Tür mit dem Fahrrad und du denkst dir so, ach du liebe Güte, wer hatte eigentlich diese blöde Idee, eine Fahrradtour zu machen, ja. Ah, sowas gibt's natürlich auch. Auch schön. Tja, und dann gibt es natürlich zwei Arten von Menschen, ne, die sonntags morgens Frühshoppen machen. Oder auch nicht. Denn es gibt zwei Arten von Menschen. Die einen gehen sonntagmorgens in die Kirche und die anderen sagen, hallo, der Biergarten hat auch Bänke. Wir kommen zum Musikwunsch, der mich über die Wunschbox erreicht hat. Guten Morgen, lieber Micha. Liebe Grüße an dich, dem ganzen Radio FFR-Team. Und ich wünsche euch einen schönen Sonntag. Liebe Grüße, Maren. Somit gehen liebe Grüße in die Marzipanstadt. Und sie hat sich einen Titel gewünscht, wo wir jetzt echt die Koffer packen können. Vielleicht ein paar Schnorchelsachen und die Tanzschuhe könnte man auch noch einpacken, ne? Denn es geht ab in den Süden. Wir schreiben das Jahr 1981 und ihr könnt euch vielleicht noch dran erinnern, ein junger Mann, den wir alle durch seinen Kulthit Disco-Roller vielleicht kennengelernt haben oder sich noch dran erinnern, bringt uns den puren Samba-Rhythmus direkt ins Wohnzimmer oder in die Küche oder wo immer man gerade Radio FFR hört. Und es ist eine deutsche Version eines weltbekannten Pop-Klassikers der Gruppe Maywood. Tja, ich würde jetzt so viel sagen, liebe Maren, jetzt kommt er, dein Wunsch-Tit, und zwar Tony Holiday mit Rio hast du dir gewünscht. Ja, passt auch. Ich glaube, da wird auch Frühshoppen gefeiert in Rio, oder? Ja.

Na, schauen wir doch mal an, du Frühschoppen. Ja, ich habe ja, wie gesagt, früher auch schon gefeiert und ich war ja früher mal in einer weltbekannten Kneipe zu Hause. Ja, ohne Witz, also war weltweit bekannt. Die St. Elle in Stelle, das reimte sich sogar. Ja, leider ist das Ding so heiß geworden, dass es abgebrannt ist damals. Und da war ich immer zu Hause gewesen. Jeden Sonntag früh shoppen oder samstagsabends Party angesagt da. Und nein, falls jetzt ein Finanzbeamter dazu hört, ich habe da nichts schwarz verdient. Nein, ich habe das rein aus Hobby gemacht. Genau. So, und auch da hat man natürlich so Erlebnisse gehabt. Und zu einem Erlebnis möchte ich dann gleich noch kommen. Ernsthaft, also es passieren gerade in solchen Situationen Sachen, an denen man nicht so denkt. Ist mittlerweile auch schon wieder 30 Jahre her, aber ich muss immer noch schmunzeln über diese Geschichte und da komme ich gleich nach dem nächsten Titel zu. Und vielleicht habt ihr ja auch noch so Frühschoppen-Geschichten. Dann immer her damit zu mir ins Studio.

An alle Freunde der Blasmusik, die nächsten sehe ich schon bei mir hier in der Playliste so langsam nach oben rutschen. Also es kann euch versprechen, es ist gar nicht mehr so weit hin, bis dann der nächste, ja, wie soll ich es mal sagen, fachgerechte Frühschoppen-Song kommt. So, wir kommen jetzt mal zu meiner kleinen Geschichte, die ich tatsächlich erlebt habe. Es war fing ganz harmlos an damals. Ein Kumpel sagte zu mir, komm, lass uns mal los. Wir gehen mal auf den Frühschoppen und trinken da ein, zwei Getränke und hören ein bisschen Musik und dann hauen wir wieder ab. Naja, das habe ich mir dann auch so zu Herzen genau gesagt. Alles klar, so machen wir das. Also los ging's. Wir kamen da an und es war wirklich toll. Die Sonne schien, die Blasmusik spielte da tatsächlich und die Stimmung war doch richtig super. Und nach dem ersten Getränk dachte ich mir so, ist das nicht herrlich, so entspannt einen Sonntag zu genießen und das einfach mal so auf sich wirken zu lassen. Die Sonne, das Wetter, alles war super. Die Menschen da waren mega, mega nett. Ja, und dann kamen so die nächsten 3-4 Getränke und auf einmal war jede Polka wirklich wie ein Welthit, kann ich euch sagen. Ne? Und so nach dem 6. ungefähr Getränk war ich dann überzeugt, dass ich selbst Tuba spielen könnte, obwohl ich bis heute nicht mal weiß, auf welcher Seite man da eigentlich reinbläst, ne, so ungefähr, ne. Naja gut, ist ja fast wie bei der Trompete und die kenne ich ja. Und dann kam da, weil das ja eine Live-Veranstaltung war, kam da ein Moderator auf die Bühne und rief ganz laut, wer hat gute Laune? Und ich bin natürlich auch so einer, der dann sofort beide Arme hochreißt. Und das Dumme an der ganzen Sache war nur, dass ich immer noch mein Getränk in der Hand hatte und dieses tolle Getränk dann elegant über den Nachbarn, der neben mir saß, verteilt habe. Und er schaute mich an, ich schaute ihn mit ganz großen Augen an und habe gedacht, jetzt ist der Tag vorbei für dich, Mischa, jetzt musst du dir was einfallen lassen. Und ich schaute ihn dann weiterhin an und sagte nur, gucke mal, jetzt hast du auch noch etwas zu trinken von mir abbekommen hier. Naja, er hatte auf jeden Fall gute Laune und das war das Entscheidende an der ganzen Seite. Und wir saßen da, mein Kumpel und ich, haben das Ganze genossen, so richtig schön, ne? Dann kam Walzer. Und neben uns am Tisch, so an der Frontseite, stand eine ältere Dame und kam dann zu mir rüber und fragte dann, junger Mann, möchten Sie tanzen? Und da war ja zu der Zeit sogar schon für mich alles erledigt. Denn das Problem ist ja immer noch und war damals auch schon, ich kann nicht tanzen, geschweige denn ein Walzer. Naja, es hat 10 Sekunden gedauert, da ich ja schon die ersten Kakao weg hatte. Ich sag ja immer Kakao, ich mache ja hier keine, ne? Ja, und nach diesen Kakaos war ich dann so mutig gewesen und gesagt, ich kann tanzen, ich mach das. Ich bin der größte Tänzer überhaupt. Naja, und wir dann auf die Tanzfläche und diese ältere Dame merkte dann ganz schnell, dass das irgendwie nicht so funktionierte, das Ganze. Ich glaube, das sah eher so aus, als würden wir gemeinsam einen Einkaufswagen mit einem kaputten Rad, kennt ihr das, über Kopfsteinpflaster schieben, ne? Wenn man da so, ja, so kann man sich das vorstellen. Und die ältere Dame, die nette Dame, grinste mich nur an und meinte, naja, mit dem Tanzen ist ja nicht wirklich, aber sie sind schon echt kreativ mit ihren Bewegungen. Und ich glaube, das war für mich so die netteste Umschreibung für, sie treten mir alle 2 Minuten auf die Füße und somit war das Tanzen dann erledigt. Ja, und ich sag ja, es ist schon was Schönes. Frühschoppen, wenn nette Menschen da sind und der Tag so richtig schön gut gelaunt ist. Was kann denn da noch schieflaufen, hä? Ich glaube einfach nichts mehr. Schön, ja, Frühschoppen am Sonntag hier auf Radio FFR. Und ich werde jetzt auch nochmal einen Drink nehmen. Und zwar einen Eiswasser-Drink. Spritzig, würzig. Im Glas. Und für alle die vielleicht jetzt gerade richtig Frühschoppen feiern, da sage ich mal, Prost, lasst es euch schmecken. Und ich habe jetzt ein kleines Medley dabei, nämlich ein Kaiser-Medley.

So, das war ein kleines Kaisermedley hier um 11 Uhr und 9 Minuten. Tja, und ich wurde gerade gefragt, Hasi, Pupsi und Susi, gibt's die wirklich heute? Ja, natürlich, ist doch Sonntag, Leute. Warum soll's die beiden denn heute nicht geben? Ist natürlich eine Geschichte aus meinem Leben, aber naja, auch sowas gibt's, ne?

0: Na, habt ihr auch heimlich mitgesungen? Also ich auf jeden Fall. So viel kann ich schon mal verraten. Kein Problem, hört ja keiner.
1: Tausend Probleme.

So, no problemo, sage ich auch immer. War es bei mir heute Morgen auch nicht, denn mir ist meine Packung Frühstückseier aus der Hand gefallen. Und was soll ich sagen, da war erstmal Reinigung angesagt. Also nichts mit Frühshoppen bei mir hier heute. Nur musikalisch, da hole ich natürlich so ein bisschen was raus. Ich finde das irgendwie passt das echt total, ne? Hier. Ich habe mich früher mal, ohne Witz, versucht, in so einer Lederhose reinzuzwängen, ja. Das sah aus wie eine Presswurst im Seidenmantel da. Da habe ich gesagt, nee, Mischa, das lässt dir mal sein, das steht dir überhaupt nicht. Ja, und wenn dann noch diese Stulpen dazu kamen, oh Leute, ich finde es ja toll. Oder auch die Dirndl, ernsthaft. Ich finde das total toll, diese Trachten. Aber mir steht das wirklich nicht. Vielleicht hat das damit zu tun, dass ich aus dem hohen Norden komme und doch eher mit dem Fisch aufgewachsen bin. Tja, und somit, meine sehr geehrten Damen und Herren, sage ich mal, kommen wir zu einem ganz besonderen Punkt an diesem Sonntag. Denn sind wir doch mal ehrlich, ne? Was wäre ein echter zünftiger Frühschoppen?

ohne die passende Musik, die wir heute schon ein paar Mal gehört haben. Ja, und da braucht es einfach so den gewissen Schwung im Glas und auch auf der Bühne. Und genau dafür sorgt jetzt eine Formation, die die Volksmusikfreunde mit Sicherheit kennen werden, die für absolute Spitzenstimmung steht, nämlich das Auna Alpenspektakel. Tja, die Musiker bringen uns wirklich einen echten Klassiker mit, der bei kein Traditionsfest, sage ich mal, fehlen darf. Und somit werden wir jetzt mal so ein bisschen Polka tanzen. Wer möchte zumindest. Denn hier kommen sie, die Auna Alpenspektakel mit der böhmischen Polka. Und danach, tja, da starten wir dann wieder richtig durch hier am heutigen Sonntag.

Tja, das war Auna Alpenspektakel mit der böhmischen Polka und ich kenne das, wie gesagt, ich hatte ja gerade schon mal kurz das Thema Dirndl und Lederhosen und sowas und mit dem Dirndl, da bin ich mal so richtig auf die Nase gefallen, denn ich wusste ja nicht, dass diese Schleifenposition an so einem Dirndl tatsächlich eine Bedeutung hat, die zumindest früher nicht, ne? Wie ich im Norden war oder wie ich im Norden gelebt habe, da hatte ich mit dem Dirndl irgendwie so gut wie gar nichts zu tun. Ich wüsste nicht, dass ich da jemals eins gesehen hätte, so wirklich, ja. Und das Einzige, was ich da immer gesehen habe, war Forelle, Lachs oder ein paar Krabben. Ja, und dann bin ich ja in den Süden gezogen und da kam ich dann das erste Mal so richtig mit dem Dirndl in Berührung, würde ich jetzt mal fast sagen. Und lernte da eine Dame kennen, die auch ein Dirndl trug zu der Zeit. Ja, und jetzt kommt das ganz große Mischer. Ne? Also, für alle, die es nicht wissen, die vielleicht gerade zuhören und sagen, was quatschen der da? Wenn ihr mal in den Süden in den Urlaub kommt, verrate ich euch jetzt mal die Bedeutung des Knotens bzw. der Schleifenposition, denn da habe ich auch harte Erfahrungen gemacht. Denn rechts bedeutet zum Beispiel, die Trägerin ist vergeben, verheiratet oder verlobt. Ja, und das war mein Problem, da ich das nicht wusste und ich sie angequatscht habe und so richtig angebaggert habe, damals mal vor langer, langer Zeit, kam dann mitten mal ihr Göttergatte um die Ecke rum und fragte, ob alles okay sei. Ja, und somit war das dann erledigt. Links bedeutet, dass die Trägerin ledig und Single ist. So, jetzt fragt ihr euch bestimmt, ja, was bedeutet denn das, wenn der vorne oder hinten ist, die Schleife? Ja, auch sowas gibt's. Jetzt habe ich mir das nur sagen lassen. Ich weiß zwar nicht, ob das jetzt, vielleicht sind da ja Dirndlträger, die gerade zuhören und mir da nochmal eine kurze Message zukommen können, ob das so richtig ist. Denn ich habe gehört, dass vorne zum Beispiel mittig, oft von Kindern oder auch traditionell von Jungfrauen getragen wird. Ja, und auf der hinteren Seite steht für Witwen oder Servicekräfte, sprich unsere lieben Kellnerinnen, die uns da mit Getränken an einem Frühschoppensonntag versorgen. Ja, sollte das der Fall sein, vielleicht hat er einer Lust, mir da mal eine kurze Info zukommen zu lassen, ob das tatsächlich so ist. In der Zwischenzeit, da sage ich nochmal Prost allerseits und wünsche allen neu dazugekommenen einen schönen Sonntag. Und der nächste Wunsch hat mich auch schon erreicht. Zu dem komme ich gleich.

Ja, naja, sonst für Taki habe ich auch schon ein paar Mal mitgetanzt, muss ich zugeben. Aber das ist ja auch einfach. Das kann sogar ich, bekomme ich sogar hin. Ne? So Rechtsbein, Linksbein und so. Und wenn es dann ein bisschen nass ist auf der Tanzfläche, was da passiert ist, kann natürlich auch sein, dann liegt man mal eben zu dritt oder viert auf dem Hintern, weil man sich ja so einhakt und dann so das linke Bein hoch und rechte Bein. Und das war in der Disco, in einer griechischen Disco damals gewesen in Hamburg. Ich weiß gar nicht, ob sie überhaupt noch gibt. Da war ich dann immer mit meinen griechischen Freunden hin und haben da gefeiert. Und ja, da haben wir dann auch diesen Sirtaki getanzt. Und wie war das dann? Es war feucht auf der Tanzfläche. Irgendjemand hat da wohl ein Getränk ausgekippt und so. Und wir waren da mächtig in Gängen mit unserem Beinchen. Und auf einmal, schwupps, lagen wir auf dem Hintern, weil es doch sehr glatt war. Naja, toll, okay. Hallo Micha, wünsch dir noch einen schönen restlichen Samstag, denn der nächste Wunsch, den ich dabei habe, der kam gestern schon rein. Wenn du jetzt schon Musikwünsche entgegennimmst, ja, nehme ich ja schon die ganze Woche, 24 Tage, 7 Tage die Woche oder wie immer auch immer, hätte ich auch jetzt schon gern eine. Ja, und zu dem komme ich jetzt gleich. So, und dann war zu Ende, dann kam da noch ein Wunsch und dann kam ein Ups, stand dann noch hinter Ups. Ja, upsala. War noch nicht fertig. Ich freue mich auch auf deine Sendung und bin schon ab 9 Uhr ganz Ohr. Liebe Grüße, Mona. Ja, liebe Mona, du sollst natürlich deinen Titel jetzt bekommen, denn jetzt wird es himmlisch, kann ich glaube ich sagen, auf der Tanzfläche. Naja, zumindest partytauglich. Denn wir holen uns Schlagerschwung, einen ultimativen Schlagerschwung, glaube ich, kann man sagen, direkt jetzt hier ins Radio. Packt die Flügel aus, schaltet auf Feiermodus und singt einfach mal alle mit. Denn hier sind die Musikapostel mit ihrem Gute-Laune-Titel Wir sind Engel. Und das ist auch gleichzeitig der Wunsch von der Mona. Na, ob wir wirklich Engel sind? Na, schauen wir mal.

Wisst ihr, was das Schöne immer ist an diese so Country-Musik überhaupt? Ich mag sie ja gerne, wirklich. Ich höre gerne mal Country und muss ich schon echt sagen. Und da kann man passend zum Stammtisch, so zum Frühshoppen, auch so eine kleine Geschichte erzählen. Ich sag ja, ich erzähle immer gerne viel aus meinem Leben und nicht alles, aber doch eine Menge. Ja, und da war das auch so. Mischa wollte, Cowboy werden. Ne? Mit der Titanic habt ihr ja letztes Mal schon mitbekommen, wie ich Pirat werden wollte am Freitag. Ja, und da wollte ich Cowboy werden. Ohne Mist, wir haben uns Hosen genäht, selber Fransen zurechtgeschnitten, dann angenäht an der Hose und Cowboyhut und sowas alles. Tja, und war da das berühmte Pony. Ich weiß gar nicht mehr, wie das hieß. Auf jeden Fall hatten wir da auch wirklich, kein Witz, ist tatsächlich, ich glaube, da gibt es sogar noch Bilder, muss ich mal gucken, wenn dann werde ich mal eins veröffentlichen. Den Moment, wo mein Vater und mein Onkel so eine richtige Kutsche selber gemacht haben, so eine Holzkutsche, wie so ein Planwagen, kennt ihr das? Wie aus dem Western so gesehen. Und da war dann das Pony vor. Und dann sind wir damit losgezottelt. Ich glaube, sogar zwei Ponys waren davor und sind damit losgezottelt, dann Urlaub machen. Zelt hinten drin und mein Vater, mein Onkel, mein Cousin und mein Bruder, glaube ich, und sonst war keiner mit. Und das war eine tolle Zeit. Herrlich. Naja, gut. So, ihr wartet sehnsüchtig auf Hasi, Pupsi und Susi. Da komme ich jetzt gleich nach dem nächsten Titel zu, denn sie stehen schon in den Startlöchern. Und ja, da gibt es auch immer so Probleme in der Beziehung. Ne? Der Frühschoppen und die Heimfahrt heute so. Naja, gut. Lassen wir es mal eben offen stehen. Das Ganze in 3 Minuten und 9 Sekunden. Denn wisst ihr eigentlich, was das Beste am heutigen Tag ist? Wir müssen überhaupt nicht auf die Uhr schauen, so wirklich. Aber einer hat die perfekte Zeit für den absoluten Party-Modus schon fest im Blick. Und somit gehen wir jetzt nach Niederbayern und kommen jetzt zu Klaus Danner. Auch er ist heute mit dabei. Und mit ihm können wir uns jetzt so richtig schön warm schunkeln. Hebt die Krüge, sag ich einfach mal. Hier ist Klaus Danner mit seinem Hit Ich hab frei um 2:30.

0: So, kennt ihr das? Sonntagmorgen und eigentlich ist das ja immer der friedlichste Tag der Woche, ne? Ja, war bei mir auch so. Ich habe da ganz geschniegelt und gebügelt, schon richtig frisch auf der Eckbank gesessen in der Küche, habe noch einen Kaffee auf dem Tisch gehabt und auf einmal kommt da meine heißgeliebte Susi um die Ecke, ne? Ja, Susi hat mich dann mit ihren rehblauen Augen wieder angeschaut und das war nicht böse angeschaut. Nee. Das war viel, viel schlimmer. Ne? Das war so dieser Blick, kennt ihr den? Dieser Blick, wo du sofort weißt, die weiß schon wieder mehr als ich. Na, und dann ging's ja los. Ne? Ach Gott, immer diese Diskussion. Ne? Susi dann, na, gehst du heute wieder zum Frühshoppen? Und ich dann natürlich, ja natürlich, ein, zwei Bierchen, bisschen Blasmusik, mit den Jungs quatschen, das gehört doch einfach dazu. Aber ich schwöre, um zwei bin ich wieder zu Hause, ich verspreche es. Ja, sie schaute mich an, lachte dann nur und es war nicht so dieses süße Lachen, nein, es war ein anderes Lachen diesmal. Und dann kam von ihr nur der Satz, hahaha, träum weiter. Du, um zwei zu Hause, das glaubst du doch selbst nicht, oder? Und ich nur zu ihr, ich sag, Susi, Engelchen, natürlich, ja. Und sie antwortete nur, ich kenn dich. Und ja, so sind sie, ne? Die Frauen, ne? Die kennen halt uns Männer, ne? Und wir können sagen, was wir wollen, ne? Ich habe ihr hoch und heilig versprochen, diesmal wirklich, ne? Ja, sie hat dann hat das dann auch angenommen und meinte dann nur, das hast du die letzten 12 Frühschoppen auch gesagt. Und ich meinte nur, Susi, diesmal stimmt das wirklich, ne? Sie verschränkte dann auch die Arme und meinte dann so ganz trocken, Hasipupsi, beim Frühschoppen verliert ihr Männer jedes Zeitgefühl. Es funktioniert nicht. Ja, ist schon klar. Na gut, okay. Ich bin pünktlich. Ja, schon klar. Um 10 heißt es dann nur ein Bier. Um 12, jetzt lohnt sich heimgehen auch nicht mehr. Ich kenne euch Männer, ne? Ach Gott, oh, ja, so ist das halt, ne? Naja, so haben wir dann halt diskutiert und ich bin dann losgezogen und dann kam der Moment, wo ich dann da mit meinen Freunden so am Tisch saß und wir den Frühschoppen gefeiert haben. Und auf einmal kam mir so der glorreiche Idee. Ich schaute so meine Kumpels an und werde sagen, Leute, ich werde meine Susi jetzt mal daran teilhaben lassen an der ganzen Sache. Und wisst ihr, was ich mache? Ich schicke ihr jetzt mal ein ganz, ganz tolles Foto. Naja, habe ich auch gemacht. Ne? Ein Foto von einer Tuba habe ich ihr geschickt. Ne? Ich fand sie total beeindruckend. Ja, meine Susi fand es nicht so beeindruckend damals. Ne? Sie hat die Augen einfach nur verdreht. Naja, auf jeden Fall waren wir dann so herrlich da in Gange. Die Stimmung war super. Ne? Alle erzählten Geschichten, die jedes Mal irgendwie gefühlt ein bisschen länger wurde. Einer erzählte, wie groß der Fisch war, den er gefangen hat. Der nächste behauptet, früher hätte Bier nur 10 Pfennig gekostet. Ja, und der dritte im Bunde erzählte dann dieselbe Geschichte schon zum 10. Mal, die er erlebt hat da, als wäre sie brandneu. Ne? Und irgendwann abends schaute ich dann auf die Uhr und denke so, 17:30? Oha, jetzt muss ich aber wirklich los. Ne? In dem Moment stehen meine beiden Kumpels, die links und rechts von mir saßen, auf und der eine sagte nur, Hasipupsi, du solltest vielleicht lieber nicht mehr alleine laufen. Und ich meinte ihm zu ihm, Quatsch, ich bin topfit, gar kein Problem. Ich wollte gerade losgehen und bin über meinen eigenen Schatten gestolpert. Kennt ihr das? Ja, wenn ihr so gefeiert habt, ne? Stellt euch das mal vor. Nicht über einen Bordstein oder über was da im Weg lag, Schuhe oder sowas. Nee, der eigene Schatten war das. Naja, der Kumpel meinte da nur, na gut, komm, wir haken dich und dann bring dich dann heim. Und ich so ganz locker, das brauche ich nicht. Und sie haben dann doch mich geschnappt und es ging los. Es ging nach Haus, ne? Also marschierten wir los. Links ein Freund, rechts ein Freund, ich in der Mitte. Wie ein König habe ich mich gefühlt, ne? Nur mit einem etwas schlechteren Gleichgewichtsgefühl. Und auf einmal kam der Nachbar von nebenan an uns vorbei, ne? Und schaut uns an und fragte dann einfach nur, na, alles in Ordnung bei euch? Und ich sagte dann zu ihm ganz stolz, ja, aber natürlich. Ich habe heute sogar zwei persönliche Bodyguards hier. Schaut mal rechts und links ein. Die beiden grinsen, Bodyguards? Wir sind eher dein Fahrwerk, kannst du, glaube ich, so sagen. Ne? Naja, zu Hause angekommen, klingelten die beiden und meine Susi, ach, meine Susi, öffnet die Tür, schaut mich wieder mit ihren rehleinblauen Augen an und schaut dann meine beiden Kumpels an und dann mich wieder und wieder die anderen, meine beiden Kumpels und sagt dann völlig trocken, ah, ja, das war alles, was sie sagte. Nee. Die beiden Kumpels lachten sich einfach nur ab und meinten zu ihr, zur Susi, du, wir liefern dir deinen Hasi-Pupsi heute persönlich ab, in Originalverpackung. Naja, Susi nickte dann nur und hat mich dann auch wirklich reingelassen. Und verloren hatte ich dann meine teure Sonnenbrille, ein Geschenk von der Susi, die ist unterwegs abhanden gekommen und Susi war natürlich schwer begeistert und sie sagte dann nur, siehst du Schatz? Und ich meinte nur, ich bin doch pünktlich zu Hause. Sie schaut auf die Uhr, Hasi-Pupsi, es ist 6:30. Ich denn so, ja, aber immerhin am richtigen Tag bin ich noch nach Hause gekommen, oder? Ja, ja, so ist das mit dem Frühshoppen. Ach, herrlich, sag ich doch. Es ist doch was. Und Sonntag, ich glaube, ich muss echt mal wieder zum Frühshoppen. Wird Zeit. Habe ich lange nicht mehr gemacht. Und wenn ihr ein Frühshoppen hier in der Nähe habt, vielleicht so in Horb am Neckar oder Umkreis, einfach mal melden. Ich komme vorbei. Ach, ja. Gefühlt wieder 34 Grad hier bei mir im Studio. Außentemperatur haben wir zurzeit 23 Grad. Ja, noch angenehm.
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So ein Himbeereis zum Frühstück kann man sich auch mal bei dem Wetter gönnen, oder? Tja, beim Frühshoppen gibt es zwei Sorten Menschen, ne? Die, die nach Hause wollen und die, die gar nicht mehr wissen, wo sie wohnen. Tja, ich gehörte damals mit zur zweiten Fraktion. Und dann bin ich auch schon mal ganz früher vor der falschen Haustür gelandet. Naja, sowas kommt halt auch vor, oder?

So, der nächste Musikwunsch hat mich auch erreicht. Da kommen wir dann gleich zu. Denn da schalten wir dann gleich nochmal in den Party-Modus. Gleich nach den Platzhirschen und dem Trompetenecho.

Ganz ehrlich, den konnte ich früher auch mal spielen. Ohne Witz, auf der Trompete konnte ich den mal, hatte ich den tatsächlich mal gekonnt. Vor langer, langer Zeit. Och Gott, ist das lange her. Naja, okay. Da kam gerade eine Meldung. Ich singe den gerade mit, den Trompeten-Echo. Schön. Ja, ja, ganz genau. Okay. Also, dann singt mal mit. Nee, ich singe ja auch immer automatisch mit da. Einen schönen Sonntag wünsche ich allen. Ich wünsche mir auch einen Titel. Und zwar Matthias Reim mit Du bist mein Glück und grüße die Partygemeinde, euer Andreas. Ja. Okay, lieber Andreas, dann sollst du natürlich auch dein Frühschoppen-Party-Hit bekommen heute. Und zwar jetzt. Und vielleicht habt ihr ja auch noch Lust mitzumachen, denn 2 Stunden habe ich noch für euch hier zu tun, wollte ich gerade sagen. Bin ich noch für euch da. Und da kommt natürlich noch jede Menge Musik. Und nicht nur das. Ja, und die liebe Silvia, der schicke ich jetzt auch gerade mal einen ganz, ganz lieben Gruß rüber ins Saarland. Und dieser Titel, den wir hier gerade gehört hatten, den Trompeten, das Trompetenecho, das wird hier in unserer Kerb hoch und runter gespielt. Oh Gott, jetzt versuche ich mal saarländisch. Ach, das wird hier an unser Kerb hoch und runter gespielt. Und ich, Triller, sing gerade mit. Genau. Ich auch. So, also, du bist mein Glück von Matthias Reim, der Wunsch vom Andreas und der kommt genau jetzt.

Tja, ganz genau. Der Andreas hat, glaube ich, gerade so richtig mitgesungen hier. Der nächste Musikwunsch ist auch schon reingekommen, zu dem komme ich auch gleich. Aber ich habe da noch eine Nachricht bekommen. Und ja, ich glaube, das überlasse ich jetzt unseren Hörern hier. Und zwar schreibt da die liebe Sarah. Genau, Sarah. Hallo Micha, ich muss dir ehrlich sagen, dieser Meckermanni geht mir einfach nicht mehr aus den Ohren. Ich habe leider nur die allerletzten Sekunden mitbekommen und das finde ich ein bisschen schade. Und dass es so schnell vorbei war. Jetzt bin ich natürlich neugierig geworden. Könntest du den Meckermanni vielleicht nochmal bringen? Das wäre wirklich super. Ganz liebe Grüße an dich, das ganze Radio FFR-Team und natürlich an alle Hörer. Macht weiter so. Ihr seid einfach klasse. Ja, und jetzt frage ich euch da draußen, ihr lieben Hörer und Hörerinnen und die es noch werden wollen, soll ich den Meckermanni nochmal rauskramen, nochmal raussuchen? Wollt ihr den nochmal hören? Oder sagt ihr, ach nö, lass mal. Also schreibt mir ein, ihr habt jetzt genau ein Titel Zeit und der Toni steht auch schon in den Startlöchern. Toni, zu dir komme ich auch versprochen, aber jetzt kommen wir erstmal zu einem Partymodus, denn wir holen jetzt mal, glaube ich, echte Festzeitstimmung ins Programm, heute am Frühschoppen-Sonntag. Dafür blicken wir nach Niederösterreich zu einer Band, die seit vielen Jahren die Bühnen im deutschsprachigen Raum begeistert und es sind die Dirndlrocker. Sie sind ja mittlerweile längst Kult und halten sogar den Rekord für die meisten Auftritte auf der Wiener Kaiserwiesen. Und die Frontfrau, die Stefanie, sorgt immer wieder für beste Stimmung, würde ich mal behaupten. Und sie haben sich einen echten Klassiker vorgenommen, ein 80er-Jahre-Hit von Richie E. Poveri, ihr kennt ihn ja jeder, ne? Ja, und die Dirndlrocker haben daraus eine moderne Partypolka gemacht, kann man sagen. Und die, finde ich, sofort gute Laune verbreitet. Also dreht doch einfach mal lauter und singt jetzt kräftig mit. Und ich warte jetzt mal, ihr habt jetzt genau 2 Minuten 41 Zeit, um mir kurz mitzuteilen, ob wir die Sarah heute nochmal glücklich machen und den Meckermanni nochmal spielen. Oder ob ihr sagt, nö, den brauchen wir heute doch nicht mehr. Ja? Also, 2 Minuten 41, los geht's, ab jetzt!

Maria Ma. Ja, da singe ich auch immer freiwillig mit, weil das ist ein Text, den ich in- und auswendig kenne. Naja, so fast zumindest, ne? Schön. Ach, Sonntag. Ich liebe den Sonntag. Ich schaue mal hier aus dem Studiofenster. Es ist so richtig schön sonnig. Die Sonne knallt runter. Und ja, was kann es noch Schöneres geben? Außer Meckermanni. So, ihr habt abgestimmt. Ihr habt entschieden, ob die liebe Sarah, ob wir sie heute nochmal glücklich machen oder nicht. Liebe Sarah, ich muss dir jetzt wirklich schwer ans Herzens eine ganz, ganz, ganz, ganz schlimme Nachricht überbringen. Wirklich. Ja, wir hören ihn nochmal. Ernsthaft. Ja, kein Witz. Gleich. Aber vorher werde ich jetzt nochmal den Wunsch vom Toni machen. Und er schickt Grüße nach Gran Canaria an die Schlagerfamilie. Und der Toni hat sich einen Künstler gewünscht, der ist wirklich Entertainer durch und durch. Er ist nicht nur Sänger, er ist auch Songwriter und wirklich ein echter Publikumsliebling. Und er hat dieser Insel Gran Canaria sogar eine ganz eigene, wunderschöne musikalische Liebeserklärung gewidmet. Und ich glaube sogar, man kann sagen, wenn er singt, dann spürt man auch die Sonne im Herzen und den Sand unter den Füßen. Freut euch jetzt auf pure Lebensfreude, tolle Rhythmen und jede Menge Schlagerfeeling, denn André Parker mit Gran Canaria Te Quiero ist der Wunsch vom Toni. Ja, und liebe Sarah, danach im Anschluss bist du direkt dran. Ja, direkt dran bist du dann. Dann kommt der Meckermanni nochmal für dich und dass du den auch nochmal komplett zuhören kannst hier auf Radio FFR.

Ach Leute, wenn ich das Wort Frühschoppen höre, steigt mein Blutdruck schneller als die Bierpreise auf dem Volksfest, sage ich euch. Früher war ich ja selbst dabei, schön morgens mit den Kumpels los, ein Weißwurstfrühstück, ein paar Bierchen. Naja, nur eins haben wir uns vorgenommen, aber wie gesagt, ja klar, nur eins. Und am Ende konnten wir nicht mal mehr gerade bis zum Stammtisch laufen. Und dann kam dieser eine Frühschoppen, der mein Leben komplett verändert hat. Ihr könnt mir das glauben. Ich wollte nach Hause fahren, plötzlich drückte die Blase wie verrückt. Also rechts ran, hinter den nächsten Baum, ganz normal, dachte ich. Ah, mit dem Fahrrad bin ich natürlich gefahren, nicht mit dem Auto. Was ich aber nicht gesehen hatte, direkt hinter dem Baum lief ein dickes Stromkabel. Von wegen dick, es war dünner wie ein Haar. Tja, und das Kabel stand unter Strom, sag ich euch. Den Rest könnt ihr euch denken. Ich sag's mal so, ich wollte eigentlich nur Wasser lassen. Stattdessen dachte ich für 2 Sekunden, ich hätte mich freiwillig als Grillwürstchen beworben. Naja, seitdem ist bei mir Schluss mit Frühschoppen. Da trinke ich lieber zu Hause einen Kaffee. Der beißt wenigstens nicht zurück, sage ich euch. Und als wäre das alles nicht schon schlimm genug, naja, schalte ich heute Morgen das Radio ein und hier, was höre ich da wieder? Und hier ist wieder Micha auf Radio FFR. Ich dachte, nein, bitte nicht der schon wieder. Mit allem habe ich gerechnet, mit dem Gewitter, mit Stau, mit steigenden Bierpreise, aber nicht damit, dass Moppel Micha schon wieder Vollgas im Radio gibt. Da habe ich dem Micha natürlich sofort geschrieben. Junge, musst du immer so gute Laune haben? Manche Menschen versuchen hier gerade in Ruhe zu meckern. Und was macht der? Er lacht. Ja genau, deshalb höre ich dem trotzdem immer wieder zu. Naja, irgendeiner muss ja schließlich dafür sorgen, dass ich überhaupt noch einen Grund zum Meckern habe. Euer Meckermanni, der einzige Mensch, der sogar über einen Frühschoppen meckert, obwohl ihn seit dem Stromschlag keiner mehr dahin bekommt zum Frühschoppen. Ja, mich bekommt da keiner mehr hin. Oh Mann, so ist das, ne? Auf jeden Fall wünsche ich euch allen Hörern da noch einen schönen Frühschoppen. Genießt den und wenn ihr Bock habt, wünscht euch doch mal so einen richtig hammergeilen Frühschoppen-Titel, wo ihr so mitsingt und so. Ihr wisst ja, wie es geht, oder? Ansonsten verrät Mischa euch das jetzt nochmal. Na klar. Mischa, du bist dran.

So, da habe ich jetzt tatsächlich nochmal eine Nachricht von der lieben Sarah bekommen. Sie hat nochmal geantwortet hier. Sie schreibt, hallo Micha, ich möchte mich ganz herzlich bei dir bedanken, dass du den Manni tatsächlich nochmal gespielt hast. Ich habe mich riesig drüber gefreut und konnte ihn dieses Mal komplett hören. Ein großes Dankeschön geht aber auch an alle Hörerinnen und Hörer, die dafür abgestimmt haben, dass Meckermanni nochmal über den Sender geht. Ihr seid einfach spitze. Ich wünsche euch allen noch einen wunderschönen Sonntag. Viel Spaß mit der Musik und ganz liebe Grüße an das gesamte Radio FFR-Team. Liebe Sarah, ich quatsch jetzt mal aus dem Nähkästchen. Ne? So schwer ist das gar nicht. Ne? Ich bin jetzt mal ehrlich. Ich bin wirklich ehrlich. So richtig ehrlich. Und liebe Sarah, ich hoffe, du gehörst jetzt vielleicht in Zukunft auch mit zu den Stammhörerinnen hier auf Radio FFR. Und würde mich freuen, denn was die Abstimmung angeht, ja, ich plaudere jetzt aus dem Nähkästchen. Ich habe genau 3 Hörer. Mit dir waren es jetzt 4. Ja, du durftest ja nicht abstimmen, ne? Und die anderen 3, die haben jetzt tatsächlich abgestimmt, und zwar 2-1, dass wir mit dem Manni halt nochmal spielen. Also bedank dich bei denen, ne? Ja, alles gut. So, und allen, die noch neu dazukommen, vielleicht irgendwann mal oder neu dazugekommen sind, wünsche ich noch einen schönen Sonntag. Genießt ihn und ja, wenn ich auf die Uhr schaue, 12.36 Uhr, irgendwie ist die Zeit schon fast wie im Fluge zerronnen, aber ich habe ja noch jede Menge Musik, ne? Die Simona wird noch dabei sein, Damiano Maiolini wird dabei sein, dann werden wir noch dabei haben, natürlich den, genau, jetzt habe ich den Namen total vergessen hier. Heidenai, den Peter Sebastian und die Tina Heeschen. So, und noch viele, viele mehr. Also, ein bisschen Zeit habe ich da noch. Und wie gesagt, Sarah, würde mich freuen, wenn du vielleicht öfters mal reinschalten würdest. In diesem Sinne, danke an dir.

Schön. Die Yellow Submarine. Wer kennt sie nicht? Das Original natürlich von den Beatles, ne? Ach Gott, ist das lang her. Aber auch solche Songs sind natürlich Songs, die man auf einem Frühshoppen so richtig schön mittrillern kann. Und ich finde das Tolle wirklich an solchen Sachen oder solchen Veranstaltungen, egal welche es sind, ob das jetzt Schlagerveranstaltungen sind oder wenn ich mich immer an den Schlager-Move erinnere zum Beispiel, ja? Am Anfang gibt es so viele Jugendliche da, das kenne ich nicht, die Songs, die höre ich gar nicht, die kann ich noch nicht mal mitsingen. Was ist denn das und so, ja? Und wenn sie dann tatsächlich auf solchen Veranstaltungen so die ersten zwei Coca-Cola getrunken haben, dann singen sie mit wie die Kastelruther Spatzen, ne? Also die haben das dann voll drauf und kennen den Text in- und auswendig. Und da muss ich immer so ein bisschen schmunzeln, von wegen die Teenager. Nein, wir hören doch keinen Schlager. Wie kommst du denn da drauf, Mischer? Im Leben nicht. Ach, ich finde das immer toll. Ja, der Heimweg vom Frühshoppen, ne? Ja, bei mir ist das ja meistens früher immer 10 Minuten gewesen, war ja gar nicht so weit entfernt, aber ganz ehrlich, wenn man dann irgendwann so nachmittags vom Frühshoppen nach Hause will, zurück möchte, ne, da fragt man sich dann, warum hat man kein Taxi genommen, denn erstaunlicherweise dauert der Heimweg dann manchmal über eine Stunde für diese 10 Minuten und man lernt gern Gartenzäune kennen, die hat man vorher noch nie gesehen in der Zeit. Und da erinnere ich mich an eine Geburtstagsfeier hier bei uns auch. Das war beim Kumpel von mir, oder ist beim Kumpel von mir gewesen. Und da haben wir so richtig schön Geburtstag gefeiert. Und der Hinweg waren so, na, schlappe 15 Minuten, würde ich jetzt mal sagen, Fußmarsch. Aber zurück habe ich ungelogen, ohne Witz, echt 3 Stunden gebraucht. 3 Stunden, ja. Und bei mir hier, dem ist in der Nähe so eine Friedhofsmauer, an der habe ich, glaube ich, gefühlt 2 Stunden gelehnt, bis ich dann endlich zu Hause war. Also es ist schon manchmal echt hart, so den Heimweg noch so richtig frisch und fröhlich anzutreten, wo man dann denkt, hätte ich bloß ein Taxi genommen. Ja.

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0: 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Okay, lassen wir das mal. Nee. Ja. Schön ist das heute. Der Sonntag lebt hoch. Und ich muss sagen, ich habe einen Musikwunsch reinbekommen. Der hat's in sich, Leute. Der hat's echt in sich. Also zu dem komme ich gleich. Ach, schön, schön, schön. Ich musste gerade ein bisschen schmunzeln. Ich werde noch nicht so viel verraten hier, ne? So, und wenn ihr Lust habt, schickt mir noch euren Lieblings-Frühschoppen-Hit und dann kann der auch schon starten, denn ein bisschen Zeit haben wir noch. Wir haben es jetzt 12.43 Uhr, das heißt, der Mischer ist noch eine Stunde und knappe 20 Minuten da. Das heißt, es darf alles, was für euch einen vielleicht Gute-Laune-Hit oder beziehungsweise einen Frühschoppen-Hit ausmacht, gewünscht werden. Ja, egal. Wenn ihr sagt, AC/DC ist für mich ein Frühschoppen-Hit, dann her damit. So wie der hier. Für mich ist auch dieser einer, den man so richtig schön mitsingen kann. Und ich weiß, ihr vermisst schon wieder was. So einen richtigen Klassiker. So einen richtig hammerharten Frühschoppen-Hit. Freunde, ich verspreche euch, einen habe ich auf jeden Fall noch. Ja, also im übertragenen Sinn, ne? Ihr wisst ja, was ich meine. Naja, gut, jetzt rocken wir ein bisschen die Bude hier mit Status Quo und Rockin' All Over the World. Auch sowas kann man schön mitsingen, oder?

Also ich muss gestehen, Status Quo hatte ich ja auch schon ewig lange nicht mehr dabei gehabt, ne? Da wurde mal wieder Zeit, glaube ich, passend heute irgendwie auch so ein bisschen, ne? Ach Leute, was soll ich sagen? Es ist heiß, wir haben 24 Grad Außentemperatur, bei mir hier drinnen gefühlte 34 Grad. Also ich gehe hier so langsam schon wieder am Krückstock, aber so ist das halt. Ja, ja, so ist das, ne? Brezel können ja auch Leben retten, ne? Wusstet ihr das? Ja, beim Frühschoppen zumindest, denn eine Brezel ersetzt zwar kein Mittagessen, aber sie verhindert auf jeden Fall, dass das dritte Bierchen vielleicht schon wie das achte schmeckt. Ne? Also ich kann das auch, also so ein bisschen Essen nebenbei ist ja immer gut. So, und jetzt kommen wir zu einem Titel. Ich glaube, wir kennen das irgendwo alle. Der Alltag wirbelt uns ja manchmal so ganz schön durcheinander. Und genau für diesen Moment habe ich wirklich jetzt ein Rezept für euch dabei, das garantiert immer hilft. Nämlich gute Musik und ein Lächeln im Gesicht. Ganz wichtig, das Lächeln. Und mein nächster Titel bringt genau diese Dinge auf den Punkt. Er verbindet wirklich eine ganz optimistische Botschaft und das Ganze mit einem, ja, Samba-Groove, kann man glaube ich sagen. Und den Titel kenne ich noch von früher. Ja, mein nächster Titel, wie gesagt, hat ein Künstler aufgenommen, mit dem ich auch schon so meine Erfahrungen hatte. Naja, ich hoffe ja irgendwann mit Ihnen auch nochmal persönlich sprechen zu können. Denn aufgenommen hat diesen Ohrwurm der Schlagersänger und Produzent Peter Sebastian und er hat sich dafür ganz, ganz tolle Unterstützung ins Boot geholt, nämlich die Tina Heeschen. Und jetzt werden wir mal ganz kurz ein wenig den Alltag vergessen, denn ich habe wirklich eine gute Laune-Version dabei von dem Kulthit Keep on Smiling von Peter Sebastian und Tina Heeschen. Und somit ist gute Laune, glaube ich, garantiert. Und die Fans vom richtigen Frühschoppen, die warten schon auf sowas. Ja, da habe ich auch noch einen dabei, versprochen.

Tja, so ist das, ne? Jetzt hänge ich wieder voll hinten dran hier. Das kommt, wenn man die Augen nicht aufmacht. Heide, nein. Das ist natürlich halt live, ne? Da kann auch sowas mal passieren hier. Ach Gott, ach Gott, ach Gott, ach Gott. Ich sag euch das. So, die Mona hat auch nochmal geschrieben und jetzt petze ich jetzt einfach mal ein bisschen. Bei so einem Titel muss man einfach mal so ein bisschen petzen, ne? Also, Micha, hast du auch den kann mich noch erinnern, den musste ich vor Jahren mal tanzen, weil ich aufgefordert wurde. So lange ich noch sprechen konnte, fragte ich meinen Tänzer, ob das eine Dauerschleife wäre. Er lachte nur, aber war die lange Version. Danach brauchte ich ein Handtuch und zwei Gläser Wasser. Tja, jetzt habe ich echt überlegt gehabt und liebe Mona, habe überlegt, wie bringe ich das jetzt zusammen, das Ganze. Ne? Jetzt habe ich mir gedacht, komm, Oktoberfest ist ja gar nicht mehr so weit weg vom Frühshoppen und da habe ich mir jetzt von Hi Oh Pi die Version rausgesucht. Ist ziemlich genauso, aber ich glaube, alle, die den Titel gleich hören werden, die wissen genau, um was es geht. Ganz genau, ja. Und die Mona hat auch versprochen, sie will sitzen bleiben, ne? Weil ich habe nochmal nachgefragt. Galt das Ganze als Wunsch oder als, Und Katz, ja, war es, ne? Ja, wenn es noch geht, kam als Antwort. Natürlich geht das! Ja, also ich bleib auch sitzen, definitiv.

So, das war ja, meine Damen und Herren, der legendäre Zillertaler Hochzeitsmarsch ist ja doch tatsächlich auch ein absoluter Partygarant, bei dem im Zelt, kein Hemd trocken bleibt, oder? Naja, kaum zu glauben, wo heute jeder mit tanzt oder vielleicht auch singt, wenn da eine gesungene Version gibt, war ursprünglich ja nur eine mündlich überlieferte Geigenpolka. Und sie soll aus Tirol stammen. Ja, und ich glaube, man kann echt sagen, dass dieser Titel damals aufgeschrieben wurde, ne? Und dass der vor dem Vergessen gerettet wurde. Und der ganz großen Kultstatus haben wir ja über Zillertaler Schürzenjägern zu verdanken. Die haben ja den Marsch in den 90ern in die Charts gebracht und ich glaube, ein wirklich echter Jahrhundert-Hit aus den Alpen. Oh, schön, wa? Ja, verschnaufen? Ne, denkste. Das können wir nachher, ab 14 Uhr, können wir verschnaufen.

Ja. Sei wie du, wie die. Da habe ich auch mitgesungen, ja. So, 13.05 Uhr haben wir. Wir gucken mal kurz auf den Sendeplan heute, ob sich da was geändert hat oder was sich da geändert hat. Nein, also bis 14 Uhr bin ich da. Ab 17 Uhr geht es dann weiter mit dem lieben Tobias Stein und dem Schlagercocktail am Sonntag. Ja, und dann ab 19 Uhr natürlich unser Fred wieder mit dem Schlager-Rendezvous. Und direkt im Anschluss wird es ja dann auch wieder die Radio FFR Hitparade geben. Tja, also da ab 17 Uhr geht's dann rund um den deutschen Schlager. Bei mir war es ja heute dann doch ein bisschen kunterbunter, ne? Ach, schön, schön, schön. Ja, so schnell rennt die Zeit wieder. 5 Stunden schon wieder fast um. Das waren 5 Stunden. Echt schwitzen hier, denn es ist wirklich heiß. Wusstet ihr eigentlich, wie viel Liter Bier jedes Jahr auf Volksfesten, Frühschoppen und Festzelten in Deutschland ungefähr ausgeschenkt werden? Jetzt seid mal ehrlich zu euch und ratet mal mit. Fragt nicht Google oder sowas, sondern einfach mal mitraten. Ne? Schreibt euch das auf den Zettel und nach dem nächsten Titel werde ich dann mal kurz erzählen, um wie viel Liter es da geht. Also eins kann ich euch schon verraten. Es ist mehr, wie wir Einwohner in Deutschland haben.

Tjo, das war Simona mit ihrer Single Du bist der beste Moment und der Song trifft einen ja wirklich mitten ins Herz und soll uns ja daran erinnern, wie wichtig es doch ist, die kleinen glücklichen Augenblicke im Alltag festzuhalten und ich hoffe, dieses Lied hat euch auch ein kleines Lächeln ins Gesicht gezaubert an diesem Sonntag.

0: Tja, wenn wir schon dabei sind beim Udo, mache ich jetzt mal was, was ich sonst eigentlich nicht gemacht habe oder nicht machen würde. Und zwar kennt ihr vom Udo noch diesen Titel hier?
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0: Ja, ganz genau. Der Teufel hat den Schnaps gemacht. Und ich weiß, jetzt gibt's zwei Varianten. Also früher war das irgendwie alles noch sehr, sehr locker und sehr, sehr offen alles gewesen. Heute muss man ja wirklich aufpassen. Und ich gehe das Risiko jetzt wirklich ein, denn nach dem nächsten Titel habe ich den Udo nochmal mit dabei. Und genau aus diesen...

0: Song hier.
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0: Genau, genau in dieser Version, beziehungsweise in, genau aus die, von diesem Titel gibt das noch ein Titel. Und da gibt es ja zwei Möglichkeiten gleich. Entweder bekomme ich die rote Karte, man entlässt mich, oder man lacht einfach drüber und sagt, das ist halt Mischer. Um was es geht, erfahrt ihr gleich nach dem nächsten Titel. Wie gesagt, lasst euch einfach mal überraschen. Hat nichts mit dem Schnaps zu tun. Nee, nee. So viel verrate ich euch schon mal.

Tja, jetzt ist es soweit. Ich sagte ja, ich werde wahrscheinlich entweder eine Abmahnung bekommen, vielleicht sogar die Kündigung oder sonstiges, denn ich konnte es gar nicht glauben, beziehungsweise ich habe es lange nicht mehr gesehen gehabt und ist mir wieder im Auge gesprungen, denn es gab eine CD, die ich von meiner Mama mal geschenkt gekriegt habe, ganz, ganz früher, ist schon ganz lange her und das war 1998, wo ich sie geschenkt gekriegt habe und erschienen ist sie 1990. Wir schreiben ja das Jahr 1990. Deutschland stand ja damals im WM-Fieber vor dem ganz großen Turnier in Italien und wie es damals so richtig gute Tradition war, traf sich ja die deutsche Fußballnationalmannschaft vorab nicht nur im Trainingslager, sondern auch im Tonstudio. Genau. Und an der Seite von keinem Geringeren als der Schlager Legende Udo Jürgens entstand ein echtes Kultalbum, kann man sagen. Und neben der bekannten WM-Hymne verbirgt sich auf dieser Platte aber auch ein echter humorvoller Geheimtipp, würde ich mal sagen. Lothar Matthäus damals noch und Rudi Völler und Co. Stimmten da gemeinsam mit Udo Jürgens ein Augenzwinkern an, würde ich sagen, was heute schon, glaube ich, ganz hart an der Grenze ist, wo viele vielleicht sagen, wie kann man sowas spielen oder so. Und damals war es ganz normal, das ist genauso wie, ja, wie viele andere Dinge auch, die damals normal waren, ne, wie unser gutes altes Schnitzel da, was ja heute auch nicht mehr so genannt werden darf oder sollte. Ja, deswegen habe ich gedacht, ich provoziere euch jetzt heute einfach mal. Ich tue heute an diesem Sonntag euch mal so richtig provozieren. Sollten gerade vielleicht die Kleineren zulauschen, möchte ich euch mal bitten, die mal kurz mal so ein bisschen spielen zu schicken. Können ja gleich wieder da sein in 3 Minuten. Auf jeden Fall kommen wir jetzt, wie gesagt, zu diesen Gassenhauern, das mit einem Augenzwinkern gesehen werden soll. Und ich denke, der passt zu einem Frühschoppen eigentlich auch ganz toll. Und dieser Titel ist in Anlehnung an den alten Gassenhauer über den Schnaps. Ihr wisst ja, nee, der Teufel hat den Schnaps gemacht, was wir ja gerade kurz gehört haben. Doch hier, für die Fußballgötter ist ein anderes Teil besungen worden. Hören wir rein. Ein Stück urkomische deutsche Pop- und Fußballgeschichte. Udo Jürgens und die Nationalmannschaft von 1990.

Ja, ja, ja, so war das in den 90ern. Da war die Welt noch in Ordnung, oder? Der Teufel hat den gemacht. Udo Jürgens und die Fußballnationalmannschaft. Meine

Susan Ibrahimi, Sommer, du und Schokolade. Was Besseres gibt's doch gar nicht. So, kurz die Auflösung. Wir hatten ja die Schätzfrage. Wie viel Liter Bier werden jedes Jahr auf Volksfesten, Frühschoppen und Festzelten in Deutschland ungefähr ausgeschenkt? Tja, wenn ihr so bei 550 Millionen Liter seid, dann seid ihr genau richtig. Denn rund 550 Millionen Liter, je nach Jahr und Veranstaltungssaison, schwankt die Menge etwas, aber es sind tatsächlich mehrere hundert Millionen Liter, die da rausgehen.

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das Original von den Wildecker Herzbuben, heute von den Heimatvagabunden. Und was soll ich sagen, den Titel habe ich früher auch bis zur Heiserkeit mitgeträllert, ohne Ende. Ja? So, die liebe Silvia hat mir auch einen Musikwunsch reingereicht und zwar, hallo lieber Micha, heute diese Sendung ist wirklich anders wie sonst. Von allem etwas dabei, mir gefällt es sehr gut und vor allem Meckermanni und erst Hasi, Pupsi und Susi. Einfach herrlich. Eine wirklich tolle Sendung, die mir so viel Freude bereitet. Ich wünsche mir das Lied Punkt, Punkt, Punkt von Punkt, Punkt, Punkt. Da komme ich nämlich gleich zu. Und grüße alle Zuhörer von FFR und das ganze Radio FFR-Team. Und natürlich dich, lieber Micha. Habt alle einen schönen Restsonntag und startet morgen frisch, fromm, fröhlich, frei und gut gelaunt in die neue Woche. Mit einem Lächeln im Gesicht. Ganz liebe Grüße aus dem kleinen Saarland schickt euch Silvia. Mit dem Lächeln im Gesicht am Montagmorgen, ich glaube, da könnte man so manch einen irritieren vielleicht, ne? Vielleicht sogar den einen oder anderen Chef, wenn man da mit so einem richtig fröhlichen Lächeln ins Geschäft kommt und sagt, hallo Chef, schön dich wiederzusehen, es ist Montag und ich freue mich da zu sein. Sollte man mal machen. So, und die liebe Silvia hat sich einen Titel gewünscht. Es ist zwar nicht das ganze Jahr Oktober, aber die Partystimmung passt zum Frühshop natürlich auch. Denn die können wir jetzt haben. Der nächste Song bringt uns das pure Volksfest-Feeling direkt in die Gehörgänge. Also da kann man auch, wie gesagt, Frühschoppen feiern. Und veröffentlicht wurde dieser Titel im August 2024. Und hat sich diese Nummer in Windeseile zum absoluten Festzelt-Hit entwickelt. Hier sind die Jungs aus Österreich, die Mountain Crew, mit ihrer Hymne für alle Trachtenfans ab auf die Wiesen, gewünscht von der Silvia und der kommt genau jetzt.

So, das war noch die Gruppe Bonnie M. Und somit nähern wir uns jetzt langsam dem Ende. 5 Stunden sind schon wieder vorbei. 13 Uhr und 48 haben wir's. Das heißt, meine letzten 3 Titel werden jetzt gleich laufen hier. Ich werde natürlich mich später noch verabschieden. Also, die laufen jetzt nicht am Stück. Aber das ist nochmal so einer, wo man so richtig mitfeiern kann, würde ich mal behaupten. Zicke Zacke von Paul und Jens Schmiedel.

Ja, das war jetzt noch Martin Jones. Der eine oder andere kennt ihn vielleicht, denn er war ja ehemaliger Radiomoderator, nicht hier bei Radio FFR. Nee, ein britisch-deutscher Sänger ist er und den Titel hat er ja im Frühjahr diesen Jahres veröffentlicht und heute durfte er natürlich mit dabei sein. So, jetzt gab es ein kleines Problem hier, ein technisches Problem und zwar mit meiner Nancy. Liebe Nancy oder die Fans von Nancy, die gerade am Lauschen sind, hier ist bei mir was schiefgelaufen. Also die Nancy, ich versuche sie jetzt gleich noch reinzuziehen nach dem nächsten Titel, auch wenn ich damit dann vielleicht 3 Minuten überziehe oder sowas. Ich werde auf jeden Fall gleich alles geben hier. Das ist halt live. Ja, live kann sowas passieren. Live und in Farbe. Und deswegen werde ich mich jetzt ganz schnell verabschieden. Und danach werde ich dann noch, wenn alles klappt, 2 Songs spielen, nämlich den ich jetzt und den von der Nancy, der mich hier irgendwie sitzen lassen hat in der Technik heute. Weiß nicht warum, ich werde es aber gleich noch versuchen hier. Also dann werdet ihr gleich nochmal 2 Hits von mir zu hören bekommen. Und sollte das nicht funktionieren, werde ich aus Nettigkeit, aus Nettigkeit halt am nächsten Sonntag, wenn ich dann wieder auf Sendung bin, 2 von der Nancy spielen, aber pssst, nicht verraten. So, ich verabschiede mich auf jeden Fall erstmal, denn meine Zeit ist schon wieder zu Ende. Ich hoffe, ihr hattet vielleicht auch ein klein wenig Spaß mit dem Mecker Money oder auch mit Hasi Pupsi und Susi, ja, oder auch mit den Grüßen. Also ich sage einfach mal ein ganz großes Dankeschön an alle, die eingeschaltet hatten, mitgemacht haben, Grüße geschickt haben oder sich einfach nur ein bisschen Zeit für unsere kleine Runde hier genommen haben. Und ich glaube, genau das macht das Radio auch aus. Und jetzt wünsche ich euch auf jeden Fall noch einen wunderschönen Sonntag. Genießt die Zeit mit euren Familien, Freunden oder einfach ganz entspannt auf dem Balkon sitzen, wie ich das gleich machen werde, oder auf der Terrasse im Garten. Ja, und falls ihr heute noch unterwegs seid, passt gut auf euch auf und kommt gesund wieder nach Hause. Ich freue mich schon jetzt auf den nächsten Frühschoppen vielleicht, den wir nochmal machen werden hier. Wenn ihr Lust habt, schreibt mich an, dann machen wir nochmal einen 2. Teil. Wenn nicht, lassen wir es sein. Mit neuen Geschichten natürlich, neuen Musikwünschen und vielleicht auch ein klein wenig guter Stimmung. Bis dahin sage ich, macht's gut, bleibt gesund, behaltet euer Lächeln und denkt immer daran. Ein Sonntag ohne Frühschoppen ist wie eine Blaskapelle ohne Tuba. Irgendwie fehlt doch etwas, oder? Tja, in diesem Sinne, tschüss, auf Wiederhören und musikalische Grüße natürlich aus dem Studio Horb am Neckar, euer Mischer. Und jetzt heißt das nochmal, wie soll's anders sein? Wie soll man ein Frühschoppen anders beenden? Holt die Kerzen raus, holt die Feuerzeuge raus, holt die Handys raus oder singt ganz einfach mit. In diesem Sinne, tschüssle, bis demnächst, euer Mischer.

Ja. Erstmal vielen Dank an den Mischer. Wer jetzt hier die Barbara erwartet, ja, der muss sich langsam ein bisschen enttäuschen. Barbara schwächelt ein wenig und das habe ich gedacht. Nach einer, ja, es waren etwas über 25 Kilometer Radtour, habe ich mich entschlossen, vielleicht doch mal, ja, die Lücke da zu schließen. Von 14 bis 17 Uhr mache ich hier den Musikmix. Ja, ich habe leider kein Intro oder beziehungsweise kein Sendetitel mit von wegen Deutsch. Wir machen aber heute ausschließlich deutsche Sachen. Ja, also gibt es auch schöne Sachen. Muss ja nicht alles Schlager sein, oder? Schlager ist eh nicht Heiko sein Ding. Nee, nicht alles. Die Wunschbox ist natürlich auch offen. Und wie geht das Ganze? Ganz einfach. Kenne ich auch schon auswendig. Ne? Ihr kommt einfach auf unsere Homepage auf www.radio-fff.de unter meinem Bildchen oder in der Mitte der Homepage irgendwo. Da steht das Wörtchen Wunschbox. Einfach mal draufklicken. Dann öffnet sich ein neues Fenster. Ja, in das erste Feldchen schreibt ihr einfach euren Namen, das zweite Interpreten. Dann kommt das dritte Feldchen, da schreibt ihr den Titel rein. Und ganz unten noch einen schönen Großtext absenden, nicht vergessen. Und ja, denkt dran, wir machen heute Deutsch. Ja, wir sprechen Deutsch, wir spielen Musik Deutsch. Ja, alles in Deutsch heute. Da das Ganze ja so ein bisschen spontan war, brauche ich eure Hilfe natürlich, klar. Also ab in die Wunschbox und rein damit. Ja, ein paar Titel habe ich schon drin. Ja, ein bisschen was fehlt mir, klar. Ja, wie soll ich das so schnell hinkriegen, ne?

kümmere ich mich gleich mal um den ersten Wunsch, der kommt von der Jojo. Schönen Sonntag wünscht sie, ja, und ich wünsche euch natürlich auch einen schönen Sonntag, denn es ist eigentlich, ja, wie soll ich sagen, es ist eigentlich nicht üblich, dass ich hier sende auf den Sonntag, ja, aber ich habe es einfach mal gemacht, weil da ist eine Lücke im Sendeplan gewesen und ich habe mir gedacht, oh, ja, kannst ja mal machen, ne? So, Jojo war da, Glasperlenspiel, so heißt das. Geiles Leben, ja, ist auch ein geiles Leben.

0: Ach ja, so ein schönes Lied, ne? Ja, Tommy Beier, alles geregelt, so. Und jetzt kommt der nächste Wunsch und der kommt von der Conny. Hallo Conny. Ja, Conny hat geschrieben, wenn Heiko schon mal auf den Sonntag sendet, ja, dann muss ich auch was in die Wunschbox pinseln. Ja, das macht sie gern. Ja, also Heiko am Sonntag und das ganz Sonntag, da muss ich mir noch was wünschen, hä? Also Heiko am Sonntag und das ganz Sonntag. Was ist das für ein Deutsch? Egal. Reinhard May und Dieter Malinek mit Ulla und ich ist dein Wunsch.
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0: Ist schon merkwürdig, ne? Auf einen Sonntag, wo ich eigentlich nicht sende, tauchen hier Namen in der Wunschbox auf, die kennen mich wahrscheinlich noch gar nicht. Ja, und da war der Michel. Michel, nicht Micha, sondern Michel. Ja, mal die Anlage auf und laut und die Nachbarn grüßen, genau. Hallo, liebe Nachbarn. Ja, Nachbar heißt dieses Lied und das ist von Ängst. Ja, und Ängst kriegt ihr jetzt auf die Öhrchen. Also Anlage auf, wenn ihr eure Nachbarn ärgern wollt oder wenn eure Nachbarn wieder zu laut sind, dann müssen die jetzt wohl, glaube ich, dran glauben. Nee, jetzt ist das falsche Liedchen reingerutscht hier. Also, ja, jetzt machen wir es mal unheilig und dann kommen die Nachbarn.
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Hallo liebe Hörer und Hörerinnen von Radio FFR, hier ist Norma. Ich hoffe, ihr habt einen tollen Tag und ich wünsche euch jetzt ganz viel Spaß mit meiner Musik.

Norma habe ich natürlich in der zweiten Stunde auch nochmal für euch. Auf jeden Fall, Norma ist immer was zum Hinhören. So, jetzt kommen wir mal zum ersten Wunsch von der Sigi. Ja, ich habe schon mit der Sigi hin und her gepinselt, weil den Titel, das ist so ein KI generiertes Liedchen und den habe ich leider nicht. Aber den Titel, Du bist mein Glück, den habe ich gefunden und zwar von Nadine Maipro. Und sie schreibt dazu, lieben Gruß zu allen uns. Und zu dir, Heiko. Ja. Sie hat das immer so mit der Rechtschreibung. Das ist sie. Die Sigi halt, ne? So, und hier kommt Nadine mit Glaub an dich. Ich hoffe, das ist ein guter Ersatz, aber deinen zweiten Wunsch, den habe ich auf jeden Fall drin. Der kommt etwas später.

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4: So, Jojo war auch nochmal in der Wunschbox. Und noch einen hinterher, schreibt sie. Ja, Purple Schulz und die verliebten Jungs. Ja, die gibt's jetzt. Verliebt.

bevor ich jetzt erstmal wieder an die Wunschbox rankrabbel, habe ich hier noch was Schönes. Das geht hier so ein bisschen durch die deutschen Städte mit den Berliner City Girls.

Ja, so. Wer mich kennt und wer meinen Timetunnel kennt, der weiß, dass ich in der zweiten Stunde meistens ja so den Sendeplan einmal so rauf und runter kasper. Ja, jetzt habe ich aber 3 Stunden. Wie mache ich das denn jetzt? Ich überlege mir da gleich nochmal was. Ne? Erstmal kommt der Wunsch von Kimi. Kimi witzig oder Kimi lustig oder was? Schönen Sonntag an alle Sportsfreunde Stiller mit ein Kompliment ist dein Wunsch.

wisst ihr was, ich habe mich dazu entschlossen, jetzt das in der zweiten Stunde zu machen. Ja, und bei der dritten Stunde werde ich es vielleicht nochmal machen. Ja. Also bis 17 Uhr bin ich noch vielleicht da mit dem Music Mix hier bei Radio FFR. Ja, heute in Deutsch auf den Sonntag von Heiko. Oh, ungewohnt. Ja, wer hier die Barbara erwartet hat, ja, die ist leider nicht da. Von 17 bis 19 Uhr der Schlagercocktail am Sonntag mit dem Tobias. Um 19 bis 23 Uhr das Schlager-Rendezvous mit dem Fred, dem Lünen.

die Wunschbox ist natürlich auch noch sperrangelweit offen, also immer rein damit. Ja, ich bin eher so ein bisschen spontan eingesprungen, weil da eine Lücke war, weil die Barbara ausgefallen ist. Und ja, von daher, ich habe schon ein bisschen was im Player, so ist es nicht, aber bitte alles in Deutsch, ne? Das kriegt ihr hin, ne? So, dann fangen wir mal mit der Conny an in der Wunschbox. Sorry wegen des Grußtextes vorhin. Bisschen wirr heute. Conny, wieso heute? Immer. Du bist immer wirr. Ne? Das ist nämlich unsere Chaos-Conny. Und Chaos-Conny hört ihr immer dienstags und donnerstag hier bei Radio FFR. Mit der Musikkantine. Und natürlich irgendwie weit geöffneten Fenster und tralala. Aber das erzähle ich euch dann wieder am Mittwoch. So, und die Conny, ja, die hätte gern was von D'Artagnan. Komm mit, heißt dieser Song. Die wirre Conny, ja, so ist das, ne? Aber was wäre die wirre Conny, ne? Also, ich finde das gut.

0: Ja, so schön, ne? Heute Morgen, übermorgen, Mark Forster. Ja, und jetzt, will ich mal einer Dame einen kleinen Gefallen tun oder ich mach das mal.
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0: Ja, und bei den Temperaturen kann man ruhig mal draußen ein bisschen barfuß rumlaufen. Barfuß im Regen.

Ah ja, der Jürgen, der Drews, ne? Ah, Kornblum. Ja, der Jürgen, der Drews, der ist tatsächlich, ich habe letztens ein Foto gesehen, der sieht immer noch genauso aus und der ist schon richtig knusprig alt, ne? Ah, was soll's, aber er macht immer noch Party, ne? So, die Sigi war nochmal in der Wunschbox. Lieben Gruß zu dir, Heiko, und zu allen, die zuhören. Ja, und du hättest gern von Matze Reim, du bist mein Glück.

0: das Nordlicht da. Ich bin auch froh und dankbar, dass ich nördlich bin. Ja, so schön hier oben im Norden. Ja, so schön. So, ich war ja heute schon morgens mit dem Fahrrad unterwegs. Und und dann ist mir natürlich klar, wieder mal irgendwo eine Bäckerei über den Weg gefahren. Gelaufen. Oder ich bin dran vorbeigefahren sozusagen. Und und da ist mir was aufgefallen. Das ist schon echt lange her. Ne? 1996, überleg mal. Das ist sehr, sehr lange. Das sind 30 Jahre, gibt es das schon. Wisst ihr auch was?
1: Flashback. 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Zurück in den November 1996. Den Sonntag sollst du heiligen und ruhen, so hieß es schon immer. Im November 1996 wurde dieses Gesetz dann aber gebrochen. Zum ersten Mal durften dann nämlich deutsche Bäcker auch am Sonntag Brötchen verkaufen. Das wohlgeliebte Sonntagsbrötchen heutzutage nicht mehr wegzudenken. 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
1: Und jetzt wieder zurück ins Hier und Jetzt.

ich habe gerade so den Tipp gekriegt, da gibt es ein Lied mit dem Jahr 1996, ja, von Fettes Brot, das heißt Jein. Und ich gebe mal einfach so einen tollen Gruß raus an alle Bäckereien und an alle die Bäcker, die sonntags geöffnet haben. 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
1: Habt ihr manchmal auch so das Gefühl, man müsste einfach mal aus dem Alltagstrott raustreten und so ein bisschen, ja, vielleicht mal was anderes machen? Udo Jürgens hat da was Schönes. Ja, der war nämlich auch noch niemals in New York.

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Vielleicht ging heute Abend noch ein Flug. 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

0: kann man machen, oder? Ja. Und da hilft manchmal auch einfach so ein kleiner, ja, so ein kleiner Flieger, ja, der über den Wolken irgendwie vor sich hin dümpelt.
1: Uno, due, tre. Vintner, das Champagne 03.

Olé. So, jetzt machen wir einfach mal ein bisschen was fürs warme Wetter, so, ne? Die Münchner Freiheit habe ich jetzt für euch. So heiß.

Tja, morgen soll sie wieder ein bisschen kuscheliger werden. Also für alle, die den Pelzmantel schon rausgeholt haben, nee, den könnt ihr erstmal wieder wegpacken. Es ist wieder kurze Hosezeit. Und ja, so teilweise soll es ja wieder so an die über 30 Grad, 36 Grad und so kommen. Ja, dazu habe ich auch was.

Vermisst, ja, der muss heute mit mir Vorlieb nehmen. Die Barbara ist heute nicht da, aber ich mache hier ein bisschen gute Laune. Und ich war ja vorhin unterwegs und ich kann es ja einfach mal sagen, ich war auf dem Flohmarkt tatsächlich. Ich stöber da gerne mal so rum und ja, da waren welche, die haben da so eine kleine Brüllbox gehabt und da lief ein Lied. Und jetzt ohne Scheiß, ne? Ich wollte es erst filmen, aber habe ich mir gedacht, nee, dann wird wieder rumgezickt und mi. Die haben tatsächlich dazu getanzt. Ohne Scheiß. Und das will ich euch natürlich jetzt auch gönnen. Ihr dürft jetzt tanzen. Um Gottes Willen, ja. Also ich entschuldige mich jetzt schon mal für dieses Liedchen hier. Wir

die haben wirklich getanzt. Ich schwöre. Aber sowas von. Ich habe innerlich die Augen gerollt und habe mir gedacht, Alter, seid ihr breit oder was? Ne? Ey, schon morgens um 11 schon besoffen oder was? Keine Ahnung. Ja, aber Leute, ich habe euch ganz toll lieb. Ne? Und Conny sagt gerade, ich sollte öfters mal Sonder senden. Vielleicht, wenn mal jemand ausfällt, könnte das passieren, aber ich denke mal so, die Regel wird es tatsächlich nicht werden. So, ich habe euch lieb und Guido hat euch auch lieb.

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Ja, und jetzt machen wir ein bisschen Schickimicki und fahren auf die, ja, auf die Insel, auf Westerland. Und hier sind die Ärzte.

0: so. So, ich habe ja schon zweimal Norma gespielt und ich mag Norma. Ich gehe auch immer auf ihre Konzerte, wenn sie hier in der Nähe irgendwo sind. Und deshalb habe ich, ja, ich habe noch einen Titel von Norma. Ja, Rückenwind heißt der. Und für alle die, die irgendwie so ein bisschen Probleme haben, Rückenwind hilft. Ich sag euch das. Also, da könntet ihr drauf bauen. Rückenwind hilft.
1: Hallo liebe Hörer und Hörerinnen von Radio FFR. Hier ist Norma. Ich hoffe, ihr habt einen tollen Tag und ich wünsche euch jetzt ganz viel Spaß mit meiner Musik.

0: 3 Stunden Heiko am Sonntag. Ja, 3-mal Norma. Ja, funktioniert. Ja, wie ist das eigentlich bei euch so? Könntet ihr auch mal so ab und zu zum Chefchen gehen und sagen, hey, du, gib mal ein bisschen mehr Kohle rüber. Ich arbeite so geil. Hm, oder? Könnte man machen.
1: Ich bin Bruno Wolf und seit 15 Jahren hier. Ich war immer pünktlich und habe meine Arbeit getan, Tag für Tag. Und ich habe meinen Mund gehalten. Aber heute muss es raus. Hey Boss, ich brauche mehr Geld.

mehr Geld brauchen wir alle, ne? Oder? Wird alles teurer. Ach, herrlich. Kann man nichts machen, oder? Ja, deswegen können wir uns gewissen Luxus auch gar nicht mehr so wirklich leisten.

Ja, mir wurde letztens gerade gesagt, du, ey, du hast ja ganz viele Sommersprossen. Tja, nicht im Gesicht, sondern an ganz anderen Körperstellen. Und ich habe mir gedacht, ey, Sommersprossen, ich? Ja, ich habe es mir dann tatsächlich mal im Spiegel angeguckt und ich habe tatsächlich Sommersprossen. Oh Gott, ja. Ja, wir machen mal eine Reise in die neue deutsche Welle.

0: Ayoyo war nochmal in der Wunschbox. Schönen Sonntag an alle. Und du hättest gern Eiserner Steg von Philipp Poisel. Und dann war Sigi auch nochmal dran. Ich muss mich jetzt mal ein bisschen beeilen, weil Tobias ist gleich dran. Ja, und die Sigi schreibt, sie hätte gern von Oli P. Weinst du in der Party Edition? Schöne Grüße an alle. Ja, Christe.
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0: so, Tante Jutta. Alles Gute und Prost.
1: Ja, die Tante Jutta, ne? Die Ö-Lapalumabös. Uiuiui. So, jetzt gebe ich mal ein Eis aus und zwar so ein richtiges Sex. Die halten einfach nicht die Klappe da hinten. So ein richtig sexy Eis gebe ich jetzt mal aus.

Ja, mal gucken, ob ich pünktlich Feierabend mache. Vielleicht ist der Tobias ja so gnädig und lässt mir die paar Sekunden drüber. Ich denke schon mal. Ich bin immer so schwer mit dem Rechnen hier. Aber erstmal machen wir Urlaub im Norden. Ja, Buddy vs. DJ The Wave. Ab in den Norden.

gleich kommt da der Tobias mit dem Schlagercocktail, glaube ich, ne? Oder wie? Oh ey, ich vergesse ja immer, wie die ganzen Sendungen heißen, weil ich sende eigentlich nicht. Doch, der Schlagercocktail am Sonntag, so heißt das, mit dem Tobias, so, von 17 bis 19 Uhr. Und danach ist dann der Fred dran mit dem Schlager-Rendezvous und der macht dann auch hier heute Abend den Deckel zu.

0: Maiko Shiri, deine Musik hat so schön geprickelt in meinen Bauchnabel.
1: So, ein Titelchen liegt hier noch drin. Jetzt muss ich mal ein bisschen gucken, weil der ist nur, ja, na, ich sabbel euch noch ein bisschen die Ohren voll hier und dann klappt das schon und dann ist auch gleich der Tobias für euch da. Es geht also nahtlos weiter. Ja, hier am Sonntag. Ja, meine Sendung geht zu Ende und ich sage an dieser Stelle einfach mal vielen Dank und schön, dass ihr da wart und die ganzen Wünsche und ach, es war so schön, ne? Es war mal wieder was anderes, ne? Also, es ist ja nicht meine gewohnte Sendezeit, sondern einfach mal so. So einfach mal. So spontan halt. Ja, und das ist dann immer wieder ganz was anderes und eine ganz andere Hörerschaft und. Ah, da kommt so viel aufeinander zu. So, ich habe ja vorhin tatsächlich von den Großstadtengeln Gute Laune Song gespielt. Ja, ihr kennt das noch. Wir haben oben und so weiter. So, ich will das jetzt nicht ausdehnen, aber es gibt da noch einen Song. Ja, ich würde sagen, der gibt euch ein bisschen Energie. Also, ja, das Ding nennt sich Körperzellenrock. Astrid Kubicki und Michael Musaro im Körperzellenrock. Ich mache einen Knicks, ich sage tschüss. Schön, dass ihr da wart. Und ja, der Tobias muss jetzt einen kleinen Minuten, eine halbe Minute noch warten oder so. Mal gucken. Also erstmal gibt's hier den Körperzellenrock. Ich mache einen Knicks, bye bye, tschüss.

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Ja, ihr Lieben, in Hamburg sagt man jetzt Tschüss und ich sage herzlichen Dank zum lieben Heiko. Auch für mich was ganz Neues, denn ja, man munkelt so unter den Moderatoren. Wer nach Heiko spielen muss, der hat keine Chance. Ich freue mich riesig, dass er auch mal heute vor mir außer der Reihe gespielt hat. Ganz lieben Dank für die vorangegangenen 3 Stunden. Natürlich ist es schwierig, jetzt hier anzuknüpfen, denn er hat mich natürlich auch in meine Jugend zurückgeführt. Aber hier geht's für euch jetzt weiter. Mit purem knallharten Schlager. Am Mikrofon wie immer euer Tobias Stein und ich darf euch recht herzlich begrüßen zur 249. Ausgabe des Schlagercocktails am Sonntag. Wie immer bereiten wir uns in der ersten Stunde vor auf das Warm-up zum heutigen Schlager-Rendezvous meines lieben Freundes und Kollegen Fred Lühne, zu dem ich dann ab 19 Uhr nach Österreich abgeben werde. Ja, das Wieviel, der heute feiert und wie der Spannendes im Talk hat, das erfahrt ihr hier zur vollen Stunde. Genießt jetzt die Abendsonne, gönnt euch ein kühles Getränk, die Bar ist angerichtet. Wir fangen hier ganz vor dem Alphabet an, so wie es sich gehört. A wie Anna. Das Ganze von Alan Chris und dass wir das Ganze auch laut leben, das genießen wir gemeinsam gleich im Anschluss mit Beatrice Egli.

Und wir leben auch laut und energisch weiter hier in der heutigen Sendung des Schlagercocktails am Sonntag. Und natürlich träumen wir uns durch die Jahrzehnte des deutschen Schlagers. Hier gleich mit dem Fernando Express im Schnelltempo und dem Fels in der Brandung des deutschen Schlagers, Andrea Berg. Träumer wie wir.

Ja, Lieben, und träumen tun wir heute noch den ganzen Abend. Aber manchmal muss man den Träumen auch einen Namen geben. Vor allen Dingen, wenn der männliche Teil hier träumt. Ja, von mir aus Maria oder, ja, ich weiß es nicht. Auf jeden Fall Roseanne oder Bellamy. Du bist schön. So oder so ähnlich geht es hier weiter mit den Cappuccinos und den Strombergern.

Wenn man dann endlich seine Bella Mia, wie auch immer sie heißt, gefunden hat, dann sollte man sie auch auf die Insel der Liebe entführen. Ja, und zwar auf die Insel Santa Monica. Und wenn die Liebste dann auch noch Monika heißt, dann verspreche ich euch, dass im Himmel wahrhaft der Teufel los ist. Hier für euch jetzt musikalisch Gigi Anderson und Andreas Martin.

Was für Zustände sind das da im Himmel, wenn da der Teufel los ist? Das ist ja wie bei Hempels unterm Bett oder wie bei Jekyll und Hyde. Ja, bei mir im Dorf, ihr werdet's nicht glauben, da wohnt wirklich eine Familie Hempel. Ich habe es bis heute nicht geschafft, mal bei ihnen in die Stube und das Sofa zu gucken, beziehungsweise unter das Bett. Aber ja, wenn ihr es mir nicht glaubt, ich mache das irgendwann mal wahr, dann nehme ich einen O-Ton mit und dann gehe ich mal zur Familie Hempel. Aber wie bei Jekyll und Hyde, ich glaube, das ist jetzt hier Programm für euch als nächstes, und zwar von den Paldauern. Und einer, die trifft da bei der Schlag, wenn sie sowas sieht, und das ist Anke Fürst. Und die gibt's nach den eben benannten.

Ja, mich trifft auch gerade der Schlag ins Gesicht und zwar mit Blick auf die Uhr. Genau 3 Runden schaffen wir noch, bevor wir dann einsteigen ins Warm-up auf das heutige mittlerweile. Nein, das darf ich ja noch nicht verraten, aber das Schlager-Rendezvous meines lieben Freundes, Kollegen Fred Lüne. Und da wir ein bisschen überziehen, ja, ich weiß ja, wer heute schuld dran ist und das war Heiko. Aber bevor wir hier noch weiter überziehen, geht's hier weiter mit Musik und zwar von Dennis und Bella Vista. Wenn ich heute Nacht mein Herz verliere und irgendwann, ach, was kann schöner sein?

Ja, ein Fragengewirr hinterlässt uns hier Bella Vista mit seiner Aussage. Und ja, lasst uns doch einfach mal abheben mit den Herzpiloten in Richtung Sternenfeuernacht. Und dann lasst uns der Liebsten sagen, mit dir ist alles anders. Denn gleich im Anschluss gibt's für euch Bernd Klüver.

das muss ich dir sagen. Ja, liebe nicht. Oh ja, schön, dass es auch heute mit euch hier anders ist. Ein bisschen überzogen wurde ja, wie immer. Und eine Minute drauf muss ich auch noch geben, bevor wir hier ins Warm-up starten. Und ich freue mich, wenn ihr einfach dranbleibt, gleich hier ins Warm-up auf das heutige Schlager-Rendezvous. Sprich, die letzte Runde hier in der Eingewöhnungsphase, die bringt für euch Julia Lindholm mit Mama Maria und die Franziska mit ihrem Prinz.

Ja, lieber, und genau jetzt lassen wir auch hier den Zauber beginnen, denn wir starten jetzt hier ins Warm-up auf das heutige mittlerweile 973. Schlagerrendezvous meines lieben Freundes, Kollegen Fred Lühne, zu dem ich ab 19 Uhr dann abgeben werde. Heute bei ihm im Talk ist keine geringere als Carmen Lehmann. Freut euch drauf, bleibt dran hier und genießt den Schlager bei Radio FFR. Zur Freude für euch gibt es jetzt hier drei Hits am Stück und die kommen von Gilbert, Helene Fischer und Graziano.

zurück hier im Studio, sage ich nicht Tiamo, sondern Silenzio. Also lehnt euch zurück und spitzt die Ohren hier für zwei wundervolle Coverversionen. Die eine, sie kommt von Trafi Deutscher und die andere von Claudia Jung. Wundert euch aber nicht, wenn jetzt nicht diese angesagten Künstler kommen, sondern für euch Wolfgang Petri und die Musikapostel. Freut euch auf Marmor, Stein und Eisen bricht und stumme Signale.

Und weil es so schön war, hängen wir noch einen dran, der gecovert wurde. Und zwar richtig gut von Mike Fender und Chris Andrews. Ja, verliebt, verloren in Amarillo. Ich denke, ihr wisst, um was es hier geht. Und freut euch gleich im Anschluss auf Jan Smith mit den klaren Worten. Ich bin da.

Wie im Zauber ist er plötzlich da, der Jan Smith. Und zauberhaft oder beziehungsweise märchenhaft geht es hier für euch weiter. Und zwar ganz, ganz wild. Im wahrsten Sinne des Wortes mit Laura Wilde im Zauber der Nacht. Und Don Röschen, sie ist aufgewacht. Gleich im Anschluss für euch. Nach Laura Wilde gibt's Michelle.

Und den Weg, den geht auch Don Röschen, denn wenn sie schon mal aufgewacht ist, hat sie auch einen richtigen Namen, und zwar Pauline. So, und sie singt für euch, hey, Mon Amour. Und wenn sie schon ihren Weg geht, dann geht sie in Richtung Sonnenuhr. Und das Ganze gibt's musikalisch gleich im Anschluss von Olaf.

Und genau wie der Olaf mache ich es auch, und zwar wie die Sonnenuhr, und drehe mich in Richtung Ende der Sendung. Zwei Runden schaffen wir noch, bevor wir dann in den Abgesang starten und dann übergeben nach Österreich zum lieben Fred. Freut euch jetzt hier auf Tommy Fischer und Nico Sander, und zwar: Es steht in deinen Augen und ein unmoralisches Angebot.

Und das Angebot, das nehmen wir mit rüber in Richtung 19 Uhr, denn neben mir ist hier gerade noch ein Platz leer und der muss gleich hier ab 19 Uhr gefüllt werden, denn es geht rüber nach Österreich zum lieben Fred. Bevor wir dann in den Abgesang kommen, gibt's hier die letzte Runde für euch und die kommt von Uli Bastian und Pia Marlow.

Und genau die Worte von Pia Amalo lassen wir einfach mal stehen, in der Hoffnung, dass ihr sie genauso gefühlt habt hier in der Sendung, sprich beim Schlagercocktail am Sonntag. Wir sind am Ende angekommen und der letzte Titel gehört wie immer mir. Und für den war ich eigens für euch wieder heute im Studio. Und wenn irgendeine von euch heute hier Corinna heißt, dann fühlt euch eingeladen zum Tanzen. Dem Rest, dem wünsche ich jetzt hier viel Spaß und gute Unterhaltung mit Fred Lühne und seiner Talkpartnerin Carmen Lehmann. Und ja, der Rest, der kommt halt gut in die Nacht und gut durch die Woche und schaltet einfach wieder ein am kommenden Sonntag. Hier war und bleibt euer Tobias Stein. Cheerio, bye bye.

0: Ja, wir sagen ein liebes Dankeschön natürlich wieder zu unserem lieben Freund, zum Tobias Stein. Ja, und ja, der Tobias hat uns bewiesen, er kann es auch mit österreichischem Schlager ganz gut. Also wenn bei den Paldauern mal ein Sänger ausfällt, ich glaube, der Tobias könnte schön einspringen. Und ich wünsche jetzt einen wunderschönen guten Abend und sage herzlich willkommen hier beim 973. Schlager-Rendezvous auf Radio FFR. Ich finde es schön, dass ihr wieder da seid. Ja, mir kommt es so vor, als hätte ich ja gerade erst beim 972. Schlager-Rendezvous begrüßt. Es ist unfassbar, wie schnell diese Woche wieder vergangen ist. Ja, aber ich habe mich schon die ganze Woche drauf gefreut, dass ich endlich mit ihr plaudern darf. Sie ist eine Künstlerin mit unglaublich viel Format, einer tollen Stimme und unglaublich sympathisch ist sie auch noch. Carmen Lehmann, sie ist heute meine Talkpartnerin und gleich habe ich sie in der Leitung. Tja, mit der lieben Carmen werde ich bis ca. 20.25 Uhr plaudern und dann heißt es wieder Fritz Schlager Hitparade. Eines darf ich jetzt schon mal verraten, es war eine spannende Hitparade und wir haben in dieser Woche in jedem Fall eine neue Nummer 1, den Graziano, der letzte Woche noch gewonnen hatte, war schon fünfmal dabei. Tja, und dann gibt es natürlich noch die Zeit nach der Hitparade. Ihr wisst ja, das ist die Zeit, die wir gemeinsam gestalten mit euren Musikwünschen aus dem Bereich der deutschsprachigen Musik. Die Wunschbox dazu habe ich schon geöffnet unter www.radio-ffr.de. Ihr müsst nur auf Wunschbox klicken, oben schreibt ihr eure Namen in die zweite Zeile, den Interpreten, dritte Zeile Wunschtitel und ihr könnt natürlich auch einen lieben Gruß da lassen. Ihr seht also, wir haben viel vor heute in den kommenden 4 Stunden hier bei uns auf Radio FFR und damit wünsche ich euch viel Spaß und natürlich gute Unterhaltung.
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0: Carmen Lehmann und Feuerwerk. Ja, und wenn sie auf der Bühne steht, dann gibt es sowieso ein musikalisches Feuerwerk. Wenn sie in der Leitung ist, gibt es bei mir ein Feuerwerk. Und ja, so gesehen wird es heute ein erleuchtetes Gespräch werden zwischen Carmen und mir. Carmen, ich wünsche dir einen schönen guten Abend. Grüß dich.
1: Einen wunderschönen guten Abend, lieber Fred. Herzlichen Dank, dass ich in deiner Sendung dabei sein darf.
0: Und herzlichen Dank dafür, dass du in meiner Sendung überhaupt sein möchtest. Das ist für mich ein ganz, ganz großes Kompliment. Und ich muss dir gleich in zweierlei Hinsicht gratulieren. Du hast dir in diesem Jahr eigentlich Grund zu feiern. Weißt du das eigentlich?
1: Ja, ich habe eigentlich fast jeden Tag zu feiern, aber dieses Jahr besonders.
0: Mhm. Okay, also zwei Gründe weiß ich, die anderen Gründe musst du mir dann verraten.
1: Ja, jetzt bin ich gespannt, du darfst anfangen.
0: Vor 25 Jahren hast du mit einer ganz, ganz coolen Ausbildung begonnen.
1: Wow, oh Gott, ich habe so viele Ausbildungen, jetzt musst
0: Fremdsprachenkorrespondentin.
1: Oh ja, stimmt. Oh Gott, ja, da war ich noch sehr jung. Es ist schon so lange her. Okay, dann.
0: Du warst im Kindergarten wahrscheinlich.
1: Nicht ganz, aber so kurz nach dem Kindi muss es gewesen sein, ja.
0: Und?
1: Aber ich muss dazu sagen, nur in Englisch. Also ich beherrsche jetzt nicht irgendwie Spanisch und Latein und so tolle Sachen. Leider nur in Englisch.
0: Was heißt da nur?
1: So mehr hat es nicht gereicht.
0: Nur ist gut. Andere können nicht mal Deutsch und du kannst Deutsch und
1: Richtig.
0: Englisch, ja.
1: Ja, da hast du recht, ja.
0: Gut, das war das erste Jubiläum, das ich weiß. Und vor 5 Jahren hast du deine erste Single, das ist die Single, die wir gerade gehört haben, Feuerwerk, auf den Markt gebracht. Also können wir zweimal schon gratulieren. Welche Jubiläen hast du sonst noch?
1: Ja, ich habe dieses Jahr mein 20-jähriges Jubiläum als selbstständige Musikerin. Ich bin jetzt genau seit 20 Jahren selbstständig live auf der Bühne und genau, sind jetzt 20 Jahre. Also ich stehe schon 40 Jahre auf der Bühne, 45, genau.
0: Nee.
1: Das erste Mal in 3 Jahren tatsächlich, ja. Das war witzig, ich habe vor 2 Wochen einen Pressebericht hier bei unserer Zeitung gegeben und dann habe ich erzählt, dass ich eben, als ich 3 Jahre alt war, war ich mit meiner Mama auf einer Mutter-Kind-Kur im Schwarzwald und dann haben die mich nachmittags ins Bett gesteckt und ich habe aus dem Fenster irgendwie eine Blaskapelle gehört und bin ausgebüxt. Und ich wurde dann echt gesucht mit Polizei und mit allem Möglichen. Und da gibt es ein Bild. Ich bin es auch echt am Suchen. Am Wochenende habe ich danach gesucht. Ich will es posten. Da stehe ich dann inmitten der Blaskapelle mit dem Dirigierstock als 3-Jährige. Und da muss irgendwie meine Karriere begonnen haben.
0: Das heißt, das nimmst du jetzt als Bühnenjubiläum?
1: Das nicht, sondern ich nehme jetzt eher das 20-Jährige, das klingt ein bisschen jünger, weil wenn ich jetzt sage, ich bin seit 45 Jahren auf der Bühne, das klingt so, wie wenn ich ja bald den Löffel abgebe, aber ist ja nicht so.
0: So gesehen, liebe Carmen, muss ich dir sagen, du sprichst mit Methusalem und ich bin mit einem Fuß schon gar nicht mehr da.
1: Okay. Aber ja, zum Glück wissen wir alle nicht, wie lange es geht.
0: Nein, wir genießen jeden Moment, aber es ist ja offensichtlich, dass in dir offensichtlich ein musikalisches Gen von Haus aus schon irgendwo drin war.
1: Ja.
0: Woher hast du dieses Gen von deiner Family?
1: Ich weiß es nicht. Ich weiß nur, dass mein Ur-Ur-Ur-Opa ganz musikalisch war, aber da, mehr weiß ich da nicht. Und dass wohl früher sehr viel in meiner Familie Musik gemacht wurde, aber also weder meine Mutter noch meine Oma noch meine Geschwister machen Musik. Also ich bin da echt ganz alleine. Ich weiß von einer Großtante, die dann in Amerika gelebt hat, die war Sängerin und die war als Coversängerin von Marlene Dietrich. Die hat Marlene Dietrich Shows in Amerika gegeben. Und das ist die einzige aus meiner Familie, die ich kennengelernt habe vor 20 Jahren, die lebt mittlerweile nicht mehr, wo ich dann wusste, okay, da habe ich es irgendwie her. Aber ja, es steckt tatsächlich von der Wiege an in mir drin, warum auch immer. Und ich habe auch schon versucht, öfter mal aufzuhören, weil manchmal ist ja die Branche nicht so witzig und dann hat man einfach keinen Bock mehr, aber es geht nicht. Das ist wie, ich kann mir nicht einfach was abstreifen, was zu mir gehört.
0: Hm. Ja. Aber warum mussten wir dann so lange warten, dass wir endlich mal einen Titel von dir bekommen? Ich habe es ja schon erwähnt, vor 5 Jahren erst deine erste Single.
1: Das ist ganz einfach. Ich habe mich nicht getraut. Ich war jahrelang Coversängerin in Bands und ich hatte zwei Töchter. Ich war alleinerziehend. Ich wohne in einer Kleinstadt und es ist immer schwierig als Sängerin. Da wird man nicht so gut angesehen, vor allem wenn man dann alleinerziehend ist. Und ich wollte meine Kinder nicht irgendwie belasten. Dass ich singe, wusste jeder und dass ich Coversängerin bin. Aber dann vor 5 Jahren, ne, vor 6 Jahren habe ich dann beschlossen, da waren dann meine Töchter erwachsen und habe mich mit denen hingesetzt und habe gesagt, Mensch, Mädels, ich habe da noch einen Plan im Leben, den konnte ich nie verwirklichen und ich möchte es jetzt machen. Und der Plan war quasi, alle Coverbands, aus allen Coverbands auszusteigen und mit meinem Namen in die Öffentlichkeit zu gehen. Da gab es auch damals dann einen Pressebericht über mich. Ich will mich nicht mehr verstecken. Und es war wirklich so. Ich habe mich immer versteckt aus Liebe zu meinen Töchtern, um die auch ein Stück weit zu schützen. Ja, und als die dann beide erwachsen waren, die kleine 19 und die große 23, habe ich mich dann mit den Hingesetzten darüber gesprochen und mir quasi das Okay eingeholt. Weil ich denke, die sind dann in einem Alter, wo sie das auch anders verarbeiten können und auch mit umgehen können.
0: Und was sagen deine Töchter heute?
1: Die finden es cool. Die können, also witzig war, dass die das alles nicht so greifen konnten, nicht ganz verstanden haben, was denn genau mein Plan ist, bis ich vor 2 Jahren bei Andrea Berg auf der Bühne stand. Ich glaube, da haben sie es dann komplett kapiert, worum es hier geht, was mein Plan ist. Da wurde denen so ziemlich alles klar. Also ich denke, das war so der Knackpunkt. Und seitdem wissen die, was ich vorhabe, was mein Ziel ist, was mein Wunsch ist. Ja.
0: So, und jetzt möchten wir auch wissen, was ist denn dein Ziel? Was ist denn dein Traum? Was ist dein Wunsch?
1: Also mein Wunsch, mein Traum ist natürlich so ein Weg wie die Andrea Berg zu machen. Das ist ja, also Helene Fischer, das wäre jetzt nach den Sternen greifen, aber Andrea Berg, denke ich, so diese Größenordnung ist was, wo realistisch ist. Also vor allem auch hier in Baden-Württemberg im lokalen Bereich einfach große Bühnen spielen vor viel Publikum, dass die Menschen Spaß haben an der Musik, zusammen sind, zusammen singen. Das ist schon das, was mich an der Musik begeistert. Die Menschen in eine Fantasiewelt holen, einfach abholen und mit denen schöne Momente genießen. Das ist mein Ziel.
0: Ja, und wenn du dann auf der Bühne stehst, dann bist du frei und schwerelos.
1: Richtig, definitiv.
0: Und über diesen Titel können wir gleich auch plaudern, aber zunächst hören wir uns diesen Song mal an. Ja, und dann plaudern wir gleich weiter.

Die liebe Carmen Lehmann, toller Song, der Titel Frei und Schwerelos. Liebe Carmen, ich glaube, das ist ein Titel, der dir auch ganz besonders am Herzen gelegen hat und vielleicht heute auch noch tut, bin ich eigentlich zu 100% davon überzeugt, aus ganz

0: geht. Ich meine, es liegt alles schon wieder Jahre zurück und ich glaube, viele von uns haben das Gefühl, als ob es erst gestern gewesen ist.
1: Also ich gehöre da definitiv dazu. Für mich war die Corona-Zeit ein absolutes Schockerlebnis. Also ja, dass man als Musiker gezwungen wurde, sich impfen zu lassen. Und also ich bin ja auch Lehrerin, Musiklehrerin. Also es war einfach, Entschuldigung, wenn ich das Wort sage, eine beschissene Zeit für Künstler sowieso. Mhm. Und dann ganz viele Kollegen von mir haben sich das Leben genommen, und weil die keinen Ausweg mehr wussten. Und es war einfach erschreckend, einfach grässliche, eine ganz grässliche Zeit.
0: Ja, die einen haben sich das Leben genommen, den anderen wurde das Leben genommen, leider.
1: Ja.
0: Ja. Aber wir kümmern uns heute um die schönen Dinge des Lebens, um dich.
1: Ja.
0: Ja. Und jetzt muss ich, wenn schon jemand sich mit Fremdsprachen, wenn es auch unter Anführungszeichen gesetzt, nur Englisch ist, auskennt, dann du. Weißt du eigentlich, was der Name Carmen bedeutet?
1: Mhm, natürlich. Das Lied, die Musik. Logisch.
0: Logisch, der ist in mehreren Sprachen präsent, der Titel.
1: Lateinisch, genau. In Lateinisch ist es das Lied. Und dann in Spanisch, glaube ich, die Musik.
0: Wow.
1: Ja.
0: Lied, Gesang oder auch Gedicht.
1: Mhm.
0: Ja.
1: Ja.
0: Und dann gibt es auch noch die hebräische Bedeutung.
1: Ah, die kenne ich nicht.
0: Dann bist du der Weinberg Gottes und Garten Gottes.
1: Okay.
0: Na, was sagst du? Jetzt bist du auch noch heilig gesprochen von mir.
1: Ja, das ist doch mal schön, an so einem Abend einfach so heilig gesprochen zu werden. Das hat schon was. Ist mir noch nie passiert.
0: Siehste, ich meine, über dich wurde sogar schon mal eine Oper geschrieben.
1: Ja. Ja, also dieser Name Carmen, der passt schon unglaublich zu mir. Das ist, ja. Das passt wie die Faust aufs Auge.
0: Genau. Hätte dich George Bizet kennengelernt, hätte er die Oper ein bisschen umgeschrieben und dann hätte sich alles nur um dich gedreht. Davon bin ich felsenfest überzeugt. Aber jetzt mal ehrlich jetzt, Carmen, hat man als kleines Kind, ich meine, du bist ja jemand, die gerne Träume verwirklicht. Hast du als kleines Kind schon davon geträumt, irgendwann mal die Bühnen zumindest im deutschsprachigen Raum, vielleicht noch weiter hinaus, irgendwann zu bespielen?
1: Ja, also es ist jetzt keine erfundene Geschichte, das ist jetzt absolut wahr. Ich war 11 oder 12, ich saß da mit so einem Jungen auf einer Bank, irgendwie in einem Zeltlager, glaube ich, oben auf einem Berg. Und ja, eigentlich wollten wir uns küssen, bis ich dann gesehen habe, dass er eine Zahnspange hatte. Dann hatte ich natürlich Angst und wollte den dann nicht küssen, weil es kann ja gefährlich werden. Und dann gucke ich nach oben, das ist echt eine echte Geschichte, und habe nach oben geschaut und dann ist eine Sternschnuppe runtergefallen. Und ich habe mir gewünscht, dass ich Sängerin werde. Mhm. Mein Wunsch ging in Erfüllung.
0: Schau dir
1: an. Und es ist keine gelogene Geschichte, es ist die absolute Wahrheit.
0: Und diesen Jungen hast du niemals in deinem Leben geküsst, weil du nie an einer Batterie lutschen wolltest.
1: Ja, also mit der Zahnspange, das hat mich damals schon, dachte ich, oh, lieber nicht. Ja.
0: Aber ich kann mir gut vorstellen, bei dir, als du ein kleines Mädchen gewesen bist, war wahrscheinlich das Wohnzimmer bei dir zu Hause die ganz große Bühne und die Family wurde dann, unter Anführungszeichen gesetzt, zwangsbeglückt.
1: Ja, durchaus. Also ich war ja auch in Chören und ich habe auch mit meiner besten, also mit meiner Grundschulfreundin, die heißt auch Carmen, mit der bin ich heute noch eng befreundet, in der zweiten oder dritten Klasse haben wir dann einen Gesangswettbewerb mitgemacht und haben dann den ersten Platz gewonnen. Und ja, also die Musik war einfach immer da, das Singen war immer mein Ding. Ich bin von klein auf aufgetreten, wann immer ich die Möglichkeit hatte, und hatte immer Spaß am Singen. Ja.
0: Also den ersten öffentlichen Auftritt gab es meiner Recherche nach, da warst du gerade 12 Jahre jung. Das muss dann ungefähr 10 Jahre her sein. So.
1: Richtig. Laut Coco Chanel wird ja eine Frau niemals älter als 28. Wusstest du das?
0: Natürlich. Natürlich. Mhm. Aber ja. du schaust aber aus wie 27.
1: Ja, ich nehme auch ganz viel gute Creme.
0: Ah, aber damals, als du noch jung warst, noch jünger als heute, jetzt muss ich aufpassen, was ich sage, damals hast du den Schlager, glaube ich, noch nicht so entdeckt für dich. Wann kam dann für dich die Erleuchtung? Ja, eigentlich.

0: Ich schlage auch nicht so schlecht.
1: Also das erste Mal einen Schlagertitel habe ich gesungen, da war ich 21. Da wurde ich gebucht von einem Musiker auf so einem Stadtfest und die Veranstalterin war absoluter Andrea Berg-Fan und dann wurde ich darum gebeten, tausendmal belogen zu singen. Okay, und ja, also ich fand den Titel auch cool, hat auch Spaß gemacht und zum Schlager richtig kam ich wirklich sehr spät und hauptsächlich muss ich sagen durch Helene Fischer. Meine Mutter hat viel Schlager gehört, also Schlager war von Kind an immer bei mir und auch so nebenher mitgelaufen. Aber klar, ich bin ein Kind der 80er, ich habe dann Michael Jackson gehört, Ärzte und Madonna. Das ist jetzt nicht so mit Schlager zu verbinden, aber Schlager war immer da. Also meine Mutter hat viel Schlager gehört. Roger Whittaker und wie sie denn alle hießen. Ja.
0: Aber wie war es für dich, als du dann in den Coverbands gesungen hast, sei es jetzt eben vielleicht eh auch Madonna, Tina Turner und wie sie alle geheißen haben, hast du die Songs eins zu eins gecovert oder hast du sehr wohl versucht, jeden einzelnen Song zu deinem ganz eigenen Titel zu machen?
1: Also ich bin ja gar kein, also auch als Gesangslehrerin unterrichte ich meine Schüler so, dass die immer ihre eigene Interpretation aus allem machen sollen. Aber man kann ja jetzt nicht immer alles neu erfinden und manche Sachen sind so gut gesungen, dass man einfach das Original beibehalten soll. Also es ist wirklich ganz unterschiedlich. Wenn ich jetzt Tina Turner mache, da würde ich mich lächerlich machen, wenn ich da meine eigene Version draus mache, weil alles, was sie gemacht hat, war gut, wie es war. Und aber klar gibt es verschiedene Songs, wo man dann vielleicht mal ein bisschen was ändert. Ja.
0: Gut, aber es gibt ja auch Kritiker, die dann sagen, mach lieber den Song zu deinem eigenen Song, denn die Version, so wie es die Tina Turner gesungen hat, das schaffst du sowieso nicht. Gibt's ja auch.
1: Gibt's, ja, aber ich schaff's.
0: Ja, du, ja,
1: Ja.
0: das glaube ich sofort.
1: Also.
0: Du, bei dir würde ich sogar die Titanic wieder freiwillig auftauchen, damit sie dir zuhören kann, glaube ich, bei Celine Dion.
1: Weiß ich nicht. Ja, ich glaube, Celine Dion wäre jetzt was, wo ich so ein bisschen meine eigene Interpretation reinbringen würde. Ja, wie gesagt, es kommt immer auf den Song drauf an. Aber wenn ich Tina Turner auf der Bühne singe, würde ich niemals was ändern, weil meiner Meinung nach war es alles gut, wie es war. Genau.
0: Und wenn ich Celine Dion singen würde, dann würde die Titanic freiwillig wieder untertauchen.
1: Dafür kannst du moderieren und Radiosendungen gestalten, siehst du? Das
0: Meinst du,
1: könnte jetzt ich zum Beispiel nicht.
0: ja, das weißt du gar nicht, ob ich das kann. Ich behaupte es ja nur.
1: Sonst würdest du dich nicht so lange halten und die Leute würden dir nicht zuhören.
0: Und damit sie was zu lachen haben, weißt du. So,
1: Okay.
0: aber jetzt machen wir bitte Musik. Jetzt kommt der Titel. Wow, was kommt denn jetzt? Ich überlege gerade. Also, ich will mindestens noch einmal mit dir plaudern. Ah, ich will noch einmal. Toller Song wieder von dir. Und danach gehen wir gleich in Runde 3 unserer Plauderei.

0: Die liebe Carmen Lehmann ist natürlich immer noch in der Leitung, denn ich will noch ein paar Mal, nicht nur einmal mit ihr plaudern. Während der Titel gelaufen ist, habe ich ein bisschen mit der Carmen über die Länge von Interviews gesprochen. Was war denn das längste Interview, das du bislang gegeben hast?
1: Also tatsächlich letzte Woche 2 Stunden.
0: Ah, nur?
1: Ja.
0: Ja, das schaffen wir auch, wenn wir wollen. mit dir würde ich sogar einen richtigen Interview-Marathon machen. Ganz ehrlich.
1: Okay.
0: Ja, du bist ja auch eine sehr spannende Persönlichkeit und du bist auch der beste Beleg dafür, dass Musik keine Grenzen kennt. Dass Genre eigentlich ganz egal ist, Hauptsache Musik. Und du lebst offensichtlich das, was du tust, mit Herz und Seele. Ich glaube, das ist einmal auch sehr, sehr wichtig, dass man das mal erwähnt. Ist der Schlager jetzt wirklich um so vieles einfacher zu singen, so wie der ein oder andere Kritiker des Schlagers behauptet, oder sind das nur diejenigen, die immer nur Disco Fox hören?
1: Also würde ich jetzt nicht behaupten. Also wenn ich jetzt an manche Songs denke, gerade jetzt sind wir wieder bei Helene Fischer, Phänomen, der Song ist schwer zu singen. Ich würde nicht behaupten, dass Schlager leicht ist. Es gibt sicherlich so ein paar 0815-Nummern, die man mal so runtersingen kann, aber wenn man es richtig gut machen möchte, ist es schwer. Also die Töne müssen ja stimmen.
0: Mhm.
1: Ja.
0: Und leichte und schwere Songs gibt es eigentlich in jedem Genre, würde ich mal sagen.
1: Ja, auf jeden Fall, klaro.
0: Mhm.
1: Natürlich.
0: Noch dazu, ich meine, nur dass die Hörer einen Eindruck haben, ich meine, sogar in Richtung Jazz kennst du dich aus und kannst du stimmlich mithalten. Und ich glaube, Gott, diese Jazz-Nummern, das ist schon Wahnsinn. Ich meine, da kommt drauf an, welche Art von Jazz, muss ich dazu sagen, das weiß ich jetzt nicht. Aber Jazz ist also grundlegend auch schwierig.
1: Ja, also ich, als ich damals mit 27 meine erste Band gegründet habe, das war dann tatsächlich schon so eine sehr jazzig angehauchte Band, aber das war so ein Jazz-Pop-Projekt, muss ich sagen. Das war Acoustic Lounge, meine erste Band, und wir hatten da viel von Katie Melua gemacht, Eva Cassidy, natürlich auch Songs wie Corcovado und so Jazz-Standards, würde ich jetzt mal sagen, weil halt einfach, ich hatte in der Band einen Gitarristen und einen Saxophonisten, und dann ist ja Jazz perfekt, ja.
0: Das hätte ich jetzt tatsächlich nicht geglaubt, dass man eventuell eine Katie Melua in Jazz einordnen würde. Hätte ich jetzt wahrscheinlich nicht getan, jetzt hast du meinen Horizont erweitert, weil ich liebe Katie Melua und ich liebe auch Eva Cassidy, die leider erst richtig erfolgreich geworden ist, als sie leider schon verstorben war, ja.
1: Also Eva Cassidy war, also gut, bei Katie Melua, da hatte ich jetzt vielleicht 1-2 Titel im Programm, aber von Eva Cassidy fast das ganze Repertoire, weil ich absoluter Fan von ihr bin. Und da habe ich tatsächlich das Singen gelernt mit Eva Cassidy, weil wenn ich jetzt nur an Somewhere Over the Rainbow denke, in ihrer Version, es gibt nichts schwer, also einer der schwierigsten Titel zu singen. Und für mich ist das immer so auch mit meinen Schülern, wenn die sagen, ich will was ganz Schweres lernen, um wirklich gut zu werden, dann ziehe ich diesen Song raus. Dann sage ich, okay, wenn du den Titel kannst, dann kannst du singen.
0: Mhm.
1: Weil der eigentlich beinhaltet an Atmung, an Technik, wo eine Sängerin können und beherrschen muss.
0: Hast du mal das Original von Over the Rainbow auch gehört von Judy Garland?
1: Ich mein, natürlich.
0: Wie war denn, ich meine, du bist ja die Frau, die von dem eine Ahnung hat. Wie hat denn Judy Garland das in den 40ern gesungen? Ich glaube, 40er müssen das, ich weiß jetzt gar nicht. Ich glaube aber.
1: Also relativ unspektakulär. Ein bisschen schneller auch und sehr unspektakulär. Trotzdem schon auch schön. Aber wenn ich jetzt an eine Version wie die von Eva Cassidy denke, gar nicht vergleichbar.
0: Mm.
1: Da war die Judy Garland-Version viel einfacher gestrickt, sage ich mal.
0: Ja.
1: Aber auch schön, ja.
0: Also du hast echt guten Geschmack, das muss ich dir echt einmal attestieren. Ja. Fast so gut wie ich, nur ich höre mehr Carmen Lehmann wie du wahrscheinlich.
1: Okay. Ja, also das ist ja auch das Schöne, wenn ich live rausgehe. Also es kommt immer auf das Event auch drauf an. Wenn es jetzt nicht purer Schlager ist, dann, und wenn ich dann noch einen tollen Gitarristen dabei habe, dann, also ich habe ja auch eine eigene Band hier bei mir vor Ort, mit meinem Gitarristen mache ich sehr viel Eva Cassidy zum Beispiel.
0: Mhm.
1: Und
0: Jetzt muss ich aber trotzdem nochmal zurückkommen auf Over the Rainbow. Weißt du
1: Ja.
0: eigentlich, in welchem Film dieser Welthit das
1: Ah.
0: erste Mal zu sehen war?
1: Nee, der ist schon sehr alt, der Film. Ich habe es mal gelesen, aber ich weiß es nicht mehr. Ich
0: Das
1: habe
0: war
1: es nicht mehr auf dem Film.
0: ein Zauberer, der Zauberer von Oz. Also,
1: Ach Gott, okay.
0: ja, Ende der 30er Jahre war das übrigens schon. Das ist
1: Ja,
0: unfassbar.
1: gut. Das ist Wahnsinn, ja. Also irre, ja.
0: Aber bist du schon mal auf die Idee gekommen, so einen schönen Titel zum Beispiel von der Eva Cassidy zu nehmen, sowas wie Songbird, mein persönlicher Favorit, und vielleicht genau diese Version mit deutschem Text zu versehen, oder ist das eher etwas, was du nicht machen wollen würdest?
1: Habe ich noch nie drüber nachgedacht, wenn ich ehrlich bin. Ich schreibe gerade an einem neuen Titel für nächstes Jahr. Ende nächstes Jahr soll der rauskommen. Das wird eine Ballade werden. Der Song heißt Die Frau im Mond. Und da werde ich mich tatsächlich bei dem Titel ein bisschen so an den Klängen von Eva Cassidy orientieren. Aber jetzt da ein Cover draus zu machen, habe ich jetzt nicht drüber nachgedacht, wenn ich ehrlich bin. Aber dass es in die Richtung gehen soll, ja.
0: Das heißt aber auch, wenn du sagst, du gehst dann ein bisschen in eine andere Richtung, dass du dich musikalisch auch ein bisschen verändern möchtest?
1: Ja,
0: Ja, nein, vielleicht.
1: ja, schon, ja. Also eher so, wie gesagt, schon hatte ich ja vorhin schon erzählt, so ein bisschen in die Sarah Connor-Ecke. Deswegen wird Schlager trotzdem auch in meinem Repertoire sein, weil ich bin davon überzeugt, eine gesunde Mischung ist immer schön und die macht es am Ende aus. Also ein Schlagertitel kann genauso toll bei den Leuten ankommen wie eine wunderschöne Ballade oder ein Rocksong.
0: Was gehört für dich überhaupt zu einem Titel, der für dich unbedingt im Studio aufgenommen werden möchte, müsste?
1: Für mich persönlich, den ich gerne
0: Ja,
1: aufnehmen möchte.
0: ja.
1: Also ich habe zum Beispiel Skyfall von Adele aufgenommen im Studio.
0: Ui.
1: Das ist so. Genau, also ich stehe ja total auf so James Bond-Zeugs und singe auch viele James Bond-Lieder. Also das ist für mich so, wo ich sage, ja, das habe ich damals aufgenommen, um auch den Veranstaltern zu sagen, aber das war noch, als ich in den Coverbands gesungen habe, dass ich das auch kann, also auch für Galas und so. Ja. Und was habe ich damals noch aufgenommen? Ja, Amy Winehouse natürlich ist auch so ein bisschen mein Steckenpferd, auch stimmlich. Wer meine Songs hört, hört es ja raus, dass ich eine bisschen dunklere Stimmfarbe habe, nicht so die helle. Und diese Songs liegen mir natürlich sehr gut. Ja, und Adele sowieso, also ja.
0: Gut, und dann weiter gefragt, wenn jemand mal einen Song für dich in der Schublade hat, was muss dieser Song mitbringen, dass du sagst, ja, der Song, der gehört jetzt mir?
1: Ja, da haben wir ja viele Beispiele, Herzpilot oder jetzt auch Exklusiv. Das sind ja Songs, die nicht aus meiner Feder stammen. Und gerade bei Exklusiv hat mich das Thema angesprochen, das Thema Treue, Werte, Wertschätzung dem anderen gegenüber. Es kommt auf den Titel drauf an, der immer, also was der Song aussagt. Herzpilot war so ein süßer Liebessong, wo ich dachte, ach Gott, ja, ich hab einen Bekannten, der ist Pilot und ja, das hat einfach irgendwie gerade zu dem Thema ganz gut gepasst und deshalb habe ich den Titel angenommen. Komm, flieg mich zu den Sternen, das ist ja sowieso schön. Und jetzt gerade bei Exklusiv, eben wie vorhin gesagt, waren es einfach die Themen, Werte, was für Werte vertrete ich? Dass eben Treue eine große Rolle spielt. Und weil in der heutigen Zeit mit den Dating-Apps und keiner mag sich mehr so richtig für den anderen entscheiden und hält sich hier tausend Optionen offen und finde ich sehr nervig. Und ja, meiner Meinung nach ist der Song die Antwort drauf.
0: Du, wir sind ganz einfach eine andere Generation, würde ich mal sagen.
1: Voraussichtlich, ja, kann sein.
0: Wenn wir über OnlyFans sprechen, dann sprechen wir höchstens über den Carmen Lehmann Fanclub. Und
1: ja, genau.
0: Im Social Media Bereich ist natürlich OnlyFans was ganz anderes.
1: Ja, also ich bin ja jetzt echt noch nicht so alt, aber ich bin so froh, dass ich meine Töchter habe, die mich dann hier und da informieren, was es gerade schon wieder Neues gibt. Und ich dann oft echt kopfschüttelnd dastehe und denke, wozu? Braucht kein Mensch. Also eine neue Dating-App braucht doch kein Mensch. Das ist, Leute, bitte geht raus auf die Straße, geht ins Eiscafé, lernt euch da draußen einfach kennen und erzählt er euch gleich. Aber das, was da passiert, das ist ja schrecklich.
0: Und Freunde, geht bitte in keine Disco, weil Disco ist out, heute geht man nur noch in den Club.
1: Ja, genau.
0: Ja, aber wir gehen gleich in die nächste Runde unseres Gesprächs. Du hast über den Herzpilot gesprochen, den werden wir jetzt auch zu hören bekommen. Ja, und jetzt kannst du dich wieder ein bisschen zurücklehnen und dich von meinen Fragen erholen. Ich sehe schon die Schweißperlen und ich sehe schon auch, dass ich dich ein bisschen weniger quälen muss. Oder vielleicht quäle ich dich doch noch mehr. Lassen wir uns überraschen.

0: Die liebe Carmen Lehmann natürlich weiter bei mir in der Leitung. Ja, der Herzpilot, den wir gerade genießen durften. Und ich muss wirklich sagen, Carmen, ich durfte dich ja vor näher rund, ich schätze mal, 3-4 Jahren das erste Mal kontaktieren. Schuld daran war damals noch ein Mann, der leider vor einigen Wochen verstorben ist und der jetzt vom Himmel oben runterschaut und sich freut, dass wir über ihn sprechen, der liebe Volker Hirsch. Und der Volker, der war ja sogar mit dir in Innsbruck. Sag mal, wie hast du das geschafft, dass du diesem Mann das goldene Dachl gezeigt hast?
1: Ach, Volker, den habe ich irgendwann mal vor 4 Jahren wahrscheinlich angeschrieben. Nee, ich habe den einfach angerufen, genau. Ich war auf Managersuche und dann dachte ich, Mensch, da hat mir eben seine Vita durchgelesen vom Volker und da dachte ich, Mensch, das klingt ja spannend, den rufst du jetzt mal einfach an, so wie ich halt bin. Und dann habe ich den angerufen und der hat sich auch total gefreut. Und dann haben wir dann beim ersten Telefonat, glaube ich, schon eine Stunde oder zwei gequatscht und dann war klar, wir verstehen uns super. Und dann kam es dazu, dass ich kurz drauf in Innsbruck gebucht wurde auf einer Veranstaltung, auf einer Schlagerparty und da sollte ich als Headliner auftreten und dann war das alles fix, die Verträge waren raus und dann habe ich den Volker angerufen, da sage ich, Mensch, komm doch mit, dann kannst du dir von mir als Künstlerin vor Ort ein Bild machen, dann siehst du, ob ich singen kann, ob ich draußen bestehen kann, wie ich mich auf der Bühne verhalte und dann kannst du mich besser verkaufen als Manager. Ja, gesagt, getan. Ich bin dann, wenn ich von mir zu Hause von Crailsheim losfahre Richtung Innsbruck, fahre ich ja ohnehin in Augsburg vorbei. Da wohnt oder hat ja der Volker gewohnt. Und dann habe ich den ins Auto gepackt und habe den mitgeschleift nach Innsbruck. Und da hat man dann echt ein ultra witziges Wochenende. Und nach dem Wochenende habe ich ihn dann einfach wieder zu Hause ausgeladen und bin dann wieder heim. Und so hat es quasi dann auch ein bisschen bei uns begonnen, dass wir Kontakt hatten, dass er versucht hat, mir ein bisschen zu helfen und natürlich auch dich hier mit mir verbandelt hat oder vermittelt hat oder wie man sagt, ja.
0: Und wir haben dann extra länger drauf gewartet, auf unser Gespräch, damit wir uns ein bisschen auch an den Volker Hirsch erinnern können. Was hat er denn damals gesagt, als er dich auf der Bühne erlebt hat? War er begeisterter Mann? Der hatte wirklich die ganz großen Heroes und damaligen Zeiten dann ja auch gesehen auf der Bühne. Ich meine, der hatte wirklich auch jeden gekannt. Und wenn er von einem Künstler oder einer Künstlerin begeistert war, dann war er ganz einfach ganz euphorisch immer.
1: Ja, also er war auch begeistert, vor allem es ist die Situation passiert, die sich kein Künstler wünscht. Ich hatte Stromausfall auf der Bühne und dadurch, dass ich aber schon so lange Musik mache und relativ entspannt bin in jeder Situation, habe ich dann trotz Stromausfall einfach in die Hände geklatscht und mit den Leuten den Refrain so gesungen und habe mich da jetzt nicht groß irritieren lassen. Und ich glaube, das war schon was ein Volker riesig an mir begeistert hat und dass ich halt einfach keine Angst habe und auch keine Unterschiede mache, ob da jetzt ein super reicher Mensch neben mir steht oder der arme Bettler, dass ich, das hat ihm auch, denke ich, sehr gut gefallen, alle gleich behandelt habe an dem Wochenende und einfach menschlich war.
0: Ja, ich
1: kann. Es ist ein bisschen schade, dass er heute nicht zuhören kann. Ich denke, er hätte sich gefreut.
0: Warum kann er nicht zuhören? Ich glaube, jetzt erst recht. Jetzt hat er wieder mehr Zeit. So, der macht das von da oben. Also, da bin ich mir eigentlich ziemlich sicher. Also, kommt immer darauf an, was man glaubt, muss man dazu sagen.
1: Ja, hast du recht, ja.
0: Du, ich kann mich an erinnern, ich war auch mal jung. Also als ich noch jung war, warst du wahrscheinlich noch gar nicht da, muss man dazu sagen. Aber ich hatte auch meinen absoluten Hero. Ich sage jetzt keinen Namen besser, weil ich war dann so enttäuscht. Also es war damals, wir sind von der Schule aus zu einem Konzert eingeladen worden in die Wiener Stadthalle. Es gab Stromausfall und diese Person, ich habe damals selber auch schon in einer Band gespielt, diese Person hat dann plötzlich so falsch gesungen. Und da hat es lang gebraucht, bis ich wieder ein Fan von ihr, als habe ich gesagt, dass sie eine Siva gewesen bin. Aber mein Gott, sie hat ihre 99 Luftballons trotzdem weitergesungen und sie ist trotzdem ein Weltstar geworden, zumindest für viele.
1: Okay, dann kann ich vage erraten, wer es war. Aber
0: ja.
1: Gut, super.
0: Ja, ich würde auch nie Nena sagen. Ja, damals hatte ich noch alles gesammelt in der Bravo von ihr und nachher habe ich aufgehört damit.
1: Okay.
0: Ja,
1: Ja.
0: aber von dir würde ich alles sammeln, auch in der Bravo.
1: Okay. Ja, gibt es die überhaupt noch, die Bravo? Nee,
0: Ich
1: ne?
0: glaube, die gibt es
1: Oder?
0: noch einmal im Monat, aber ich weiß es nicht. Ich habe schon so lange nicht mehr gekauft.
1: Okay, ja, ich auch nicht. Ich auch nicht. Ja, ich glaube, das Sommerteam brauche ich nicht mehr.
0: Nicht mehr, du hast schon zwei Kinder, genau.
1: Ja, genau.
0: Auf die du sehr, sehr stolz bist und mit denen du vielleicht auch mal Duett singst.
1: Ja, also
0: Oder im Trio.
1: nicht. Trio, also die Große mag nicht singen, die hat da keine Lust drauf, aber mit der Jüngeren durchaus. Wenn ich, die lebt in Hamburg und wenn ich dann in Hamburg bin, dann gehen wir immer in eine Karaoke-Bar und geben ein Duett zum Besten. Dann muss ABBA auf die Bühne. Das ist meine Kleine, die Cecile und ich, wir sind absolute ABBA-Fans. Ja, und dann wird ABBA gesungen da drin
0: Aber
1: im
0: geh.
1: Club.
0: Ja, ich meine, ist ja auch ein tolles Phänomen gewesen, aber
1: Oh ja.
0: hast du überhaupt grundlegend, orientierst du dich nach Vorbildern oder denkst du dir, jetzt bist du in einem gewissen Alter, also 28, und jetzt möchtest du einfach nur deinen Weg gehen und das andere waren zwar irgendwann mal Heroes und das sollen sie auch weiterhin bleiben, aber du möchtest kontinuierlich deinen Weg gehen.
1: Also ich schaue grundsätzlich nicht, wie andere was machen. Ich gehe meinen Weg, das, was sich für mich stimmig und gut anfühlt. Ich denke, das ist ganz arg wichtig. Natürlich gucke ich, Mensch, was hat denn die oder die Sängerin auf der Bühne an? Wie finde ich das? Gefällt mir das? Könnte ich mir das bei mir vorstellen? Also da gucke ich schon. Shania Twain war ja jetzt irgendwie
0: Herrlich.
1: unterwegs und da dachte ich, Mensch, das Bühnenoutfit war cool von ihr, hat mir sehr gut gefallen. Aber es ist nicht so, dass ich hier jetzt jemanden als Vorbild nehme. Das Einzige, was ist, weil zu mir immer jeder sagte, ah, du bist viel zu alt und da wird nichts mehr draus mit Karriere und bla bla bla, wo ich mir dann immer denke, halt, Tina Turner wurde erst mit 46 berühmt. Und ja, ich habe noch eine Chance und ich werde sie nutzen.
0: Ich finde das immer so doof. Es war eigentlich immer schon so, bei Männern war es eigentlich von Haus aus, die durften ganz alt werden und waren dann plötzlich in den Charts vorne präsent. Bei Frau hat es immer geheißen, naja, bis 40 geht's und nachher ist Game Over, da geht nichts mehr. Aber das ist doch der größte Schwachsinn. Da merkt man ganz einfach, wie oberflächlich unsere Gesellschaft ist, weil man sollte nach Leistung gehen, nach Gefühl gehen. Und ich glaube, wenn du heute mir einen Song präsentierst, ich nehme dir ab. Aber wenn vielleicht eine 19-Jährige mir den einen oder anderen Song jetzt singt, der gar nicht noch zu ihr passt, dann glaube ich ihr das erst gar nicht.
1: Ja, genau. Ja, ist so. Ich denke auch, es muss immer authentisch sein. Und ja, also ich fand es damals auch doof. Ich wollte ja, wann waren das? Also ich habe ja damals auch 2019 genau schon mal bei einem Label angefragt, ob die mich nehmen würden. Und da hieß es dann gleich, nein, ich sei zu alt, wo ich dann dachte, ja, Leute, Leute. Und ja, und dann, was kam am Ende dabei raus, dass ich mit Feuerwerk mit meinem ersten Titel gleich Höchsteinsteiger war bei den Amazon-Charts. Also von dem her war das Thema dann relativ schnell gegessen. Und als ich dann noch meine Misses-Wahl da gewonnen habe, mit, wie alt war ich, 46, dann dachte ich auch, von wegen alt, es ist scheißegal, wie alt man ist. Also alles ist noch möglich.
0: Das heißt, du hast im Grunde genommen ja auch Vorbildwirkung und Mutmacherin bist du dann für diejenigen, die vielleicht auch eine tolle Stimme haben, die sich aber bislang nicht getraut haben, das Mikrofon ja professionell oder im Studio in die Hand zu nehmen.
1: Ja, das hoffe ich doch. Also durch mein, ich, wie gesagt, ich bin Gesangslehrerin und man darf jetzt nicht denken, dass ich hier nur irgendwelche Kinder unterrichte. Zu mir kommen hauptsächlich Frauen ab 40. Und die kommen nicht ohne Grund zu mir, weil mit 40 beginnt man einfach nochmal sein Leben so ein bisschen neu zu sortieren, vor allem als Frau, zu gucken, wer bin ich, was kann ich. Und Gesangsunterricht fördert ganz arg das Selbstbewusstsein, man stärkt sich von innen raus, wenn man einen guten Lehrer hat, unter der Voraussetzung natürlich. Da verändert sich ein Mensch unglaublich durch Gesangscoaching. Und im Normalfall dann zum Positiven. Und ich hatte viele Frauen im, und also ich mache das ja schon, wie gesagt, über 20 Jahre, dass ich als Vocal Coach arbeite. Und ich hatte schon viele Frauen, wo sich dann wirklich unterschiedliche Geschichten dann ergeben haben, die dann wirklich am Ende irgendwie sich eine Band gesucht haben oder im Chor oder klar waren auch welche dabei, die wollten einfach Badewannensängerinnen bleiben. Und das ist dann auch in Ordnung. Aber irgendeine Entwicklung hat immer stattgefunden. Und das ist für mich auch ein Job, den ich jetzt auch nie aufgeben wollte, weil ich einfach weiß, wie wichtig der ist. Und die zu mir kommen, die kommen meistens mit einem Grund. Und den Grund, den gilt es dann gemeinsam rauszufinden.
0: Ja, jetzt bin ich sehr, sehr traurig. Weißt du auch
1: Warum?
0: warum? Ja, du hast gesagt, zu dir kommen meistens die Frauen ab 40. Jetzt bin ich weder ab 40 noch bin ich eine Frau. Das ist.
1: Ja, Männer kommen schon auch
0: Ah,
1: zu mir, schon gesagt.
0: jetzt geht's mir wieder gut, siehst du?
1: Aber hauptsächlich sind es Frauen tatsächlich.
0: Worauf führst du das zurück?
1: Naja, gut, auf 20 Jahre Berufserfahrung. Und ja,
0: Naja, na, dass mehr Frauen zu dir kommen als Männer, meine ich.
1: auf die letzten 20 Jahre, es sind halt wirklich mehr Frauen, die an Gesangsunterricht interessiert sind als Männer. Ja.
0: Na gut, ich wäre auch interessiert, aber ich glaube, mich kriegst du einfach nicht so weit hin, dass ich da mit dir Duett singen könnte und sonst macht es für mich keinen Sinn. Also dann bleibe ich lieber Moderator, aber ich meine, mit dir Duett singen, das wäre schon schön, nur es ist halt so, das wäre dann die Schöne und das Biest und das in einer akustisch tollen Version. So, aber jetzt, liebe Carmen. Jetzt machen wir wieder Musik und danach kriegst du informiert. Du willst sicher in die Radiofamilie nämlich aufgenommen werden von Family and Friends und deshalb kriegst du von mir gleich einen Fragebogen. Den musst du natürlich zu 100% beantworten, sonst hast du die A-Karte und wirst nicht in den Club der Familienmitglieder und Freunde aufgenommen.
1: Okay.
0: Bist
1: Spannend.
0: du schon nervös jetzt?
1: Ja, das ist jetzt echt überraschend, aber ja, gut, klar, ich bin ja immer bei allem dabei. Ich habe ja nichts zu verlieren, oder?
0: Doch, du wirst in den
1: Oder
0: Club. Nee.
1: verkaufe ich meine Seele jetzt gleich?
0: Naja, sagen wir mal so, du kannst dich blamieren, wenn du die allgemeinen Wissensfragen nicht beantworten
1: Oh,
0: kannst.
1: das stimmt. Ja.
0: Ja.
1: Allgemeinwissen ist echt nicht meine Stärke, oh je.
0: Das werden wir gleich
1: Okay.
0: sehen. Immer wieder du, hier
1: Ja.
0: ist sie, Carmen Lehmann. Und dann wird es spannend, weil dann werden wir sie auf die Schulbank setzen. Es ist schön, wenn die Carmen ein bisschen nervös wird.

0: Die liebe Carmen Lehmann, sie ist bereits ja quasi auf der Schulbank. Immer wieder du, der Titel, den wir gerade gehört haben. Und ja, liebe Carmen, es hilft nichts, da musst du jetzt durch. Ich weiß, du bist nervös. Ich kann jetzt den Hörern verraten, sie hat sogar jetzt ein Stück Schokolade gegessen, um sich ein bisschen zu beruhigen. Hat's geholfen?
1: Ja.
0: Echt?
1: Ja, jetzt bin ich nicht mehr so aufgeregt, ja.
0: Ja, gut. Dann kriegst du noch eine 11. Zusatzfrage, weil so geht das natürlich nicht. Du musst noch ein bisschen nervöser werden. Eieiei.
1: Okay.
0: Also pass auf, zuerst prüfen wir mal, ob du wirklich deine Englischkenntnisse immer noch, benutzt du deine Englischkenntnisse überhaupt noch?
1: Nee, schon lange nicht mehr. Wirklich schon sehr lange. Ich habe früher Englischunterricht für Grund- und Vorschüler gegeben. Aber also bestimmt über 15 Jahre ist es jetzt her und ich benutze, also gerade mal für die Musik, aber ansonsten eigentlich kein Englisch mehr, tatsächlich.
0: Na, dann wird es Zeit, oder?
1: Jetzt wird es spannend, ja.
0: Gut, du musst mir jetzt nur mal zu Beginn als leichte Einstiegsübung musst du mir einen kleinen Satz übersetzen, so nach dem Motto österreichisches Englisch in Deutsch. This is not the yellow from the egg. Was heißt das?
1: Also auf Deutsch, ja.
0: Ja.
1: Das ist nicht das Gelbe vom Ei.
0: Na, sehr gut.
1: Okay.
0: Siehst du, erste Frage schon richtig beantwortet.
1: Gott sei Dank.
0: Ja, ist wirklich allgemein Wissen, oder?
1: Ich weiß es nicht. Ich habe keine Ahnung. Aber es ist eine gute Frage gewesen. Ja, wenn die anderen 10, die jetzt noch kommen, genauso sind, dann habe ich ja wahrscheinlich Glück.
0: Ich habe heute Glück, weil ich mit dir plaudern darf.
1: Ich auch, ich darf ja auch mit dir plaudern.
0: Liebe Carmen, was ist deine größte Stärke?
1: Meine größte Stärke? Puh. Dass ich authentisch bin.
0: Das heißt, du hast immer so ein süßes Lachen?
1: Ja, also wenn es witzig ist schon. Wenn es nicht mehr witzig wird, dann nicht.
0: Okay. Aber jetzt...
1: Unwitzige Situationen. Dann
0: ich meine, bislang habe ich tolle Fragen gestellt, glaube ich, und du hast auch alle Fragen gut beantwortet, nicht nur im Fragebogen. Jetzt kommt aber Ende. Ich war noch nicht böse heute zu dir. Es wird Zeit, dass ich böse werde.
1: Okay.
0: Was ist deine größte Schwäche?
1: Meine größte Schwäche? Ich kann nicht backen.
0: Das ist so keine. Also.
1: Okay. Ja, ist so. Das ist das, was meine Töchter sagen würden. Ich kann nicht backen. Ich kann höchstens einen Kuchen kann ich backen. Und den wünschen die sich seit jetzt mittlerweile 29 Jahre dann immer zum Geburtstag, weil ich nichts anderes backen kann. Ja, die tun mir leid. Hatten wir heute Mittag erst wieder bei Mittagessen das Thema, genau.
0: Ja, ist ja nicht schlimm. Man kann ja nicht alles können. Du schaust halt darauf, dass nicht zu viele Kalorien auf die Rippen kommen. Nein, man muss. Und schon habe ich dich wieder verteidigt.
1: Genau.
0: So, jetzt wird es spannend. Jetzt stellen wir uns mal vor, die Carmen Lehmann. Ich meine, du kommst ja als Moderatorin namentlich auch gut weg, finde ich. So nach dem Motto.
1: Ja, ja.
0: Ja. Und hier the one and only Carmen Lehmann. Das hört sich gut an. Jetzt bist du die Moderatorin. Du hast jetzt mal die einmalige Chance, dem Moderator eine Frage zu stellen. Aber du musst nicht. Du kannst den Joker setzen.
1: Nee, lieber Fred, natürlich habe ich eine Frage an dich. Warum bist du Radiomoderator geworden? Was gefällt dir daran so sehr?
0: Ich bin deshalb Radiomoderator geworden, weil ich gewusst habe, irgendwann werde ich mit Carmen Lehmann plaudern. Und das hat mich so animiert, motiviert. Und ich glaube, es ist lustig, die Frage hat mir vor kurzem die Madeleine Rausch auch gestellt. Und aber die ja selbst auch nicht nur Sängerin, sondern Radiomoderatorin ist bei Antenne Thüringen. Und ich muss ehrlich sagen, wenn du Menschen eine Freude machen kannst, wenn du Menschen den Alltag verschönern kannst, wenn du Künstlern eine Plattform bieten kannst, dann nehme ich das als Berufung des Schicksals an und dann ist der schönste Job der Welt. Ich meine, für dich wird es ja so ähnlich sein, wenn du auf der Bühne stehst. Ich meine, natürlich braucht man die Kohle, ist keine Frage. Dafür macht man es auch, aber du machst das nicht nur wegen des Geldes. Ich glaube, wenn du auf der Bühne stehst und den Applaus bekommst und vielleicht den ein oder anderen emotionalen Moment doppelt und dreifach genießen kannst. Ich glaube, das ist der schönste, der schönste Lohn.
1: Richtig. Ich glaube, ich hätte, als du vorhin gesagt hast, ja, was die Hintergründe sind für deinen Job oder Berufung, dachte ich so, bei mir, ja, das sind tatsächlich die gleichen Gründe, warum ich das tue.
0: Siehste. Toll. Was war denn der emotionalste Moment bislang für dich auf der Bühne?
1: Boah, ob es diesen einen Moment gab. ich hatte mal einen Auftritt auf einem Weingut, schon ganz, ganz, ganz viele Jahre her. Und da war eben auch viel Eva Cassidy im Programm. Und ich hatte What a Wonderful World von ihr gesungen. Und ganz hinten in der allerletzten Reihe saß ein Mann, ein älterer Herr mit Vollbart, ein dunkelhaariger. Ich sehe ihn auch noch vor mir. Und der hat so geheult da hinten, der hat so geweint. Oh, dem ging das, glaube ich, so nah. Und ich musste selber schon schlucken auf der Bühne. Also das ist, wenn dann, ja, und wir haben uns danach dann auch unterhalten. Und er hat sich so bei mir bedankt für diesen Moment. Und also das war schon sehr emotional, ja.
0: Ja, eine sehr schöne Geschichte, liebe Carmen. Ich muss ehrlich sagen, wenn man solche Geschichten hört, da kriegt man als Moderator ja auch noch fast Tränen in die Augen rein. Ich meine, du bist wahrscheinlich auch sehr emotional, oder?
1: Oh, leider, ja, ist ganz schlimm.
0: Leider ganz oder schlimm. Gott sei Dank?
1: Also es ist nicht immer gut. Es, man ist halt dadurch sehr angreifbar, ne? Mhm. Also das ist der Nachteil auf der Bühne. Man kann nicht einfach einen Rollladen runterziehen, sondern man muss wirklich aufpassen, inwieweit man seine Gedanken freien Lauf gibt. Es gibt wirklich Momente, da muss man sehr kontrolliert sein, da oben, dass man eben nicht in Tränen ausbricht oder irgendwas, also was mir auch schon passiert ist. Ja, aber ich habe auch gelernt, quasi das abzuschalten, das auf hässliche Art und Weise, ja.
0: Ja, sagen gut. Wir mal so. Ja, aber auf der anderen Seite, man sieht dann auch, dass du ein Mensch bist mit ganz viel Gefühl und ich finde das eigentlich sehr, sehr schön und das ist eine der größten Stärken, die ein Mensch heute haben kann, weil in unserer Gesellschaft die meisten, die verstecken ihre Gefühle hinter irgendwelchen Mauern, die sich selbst aufgebaut haben und das empfinde ich viel, viel schlimmer als Gefühle zu zeigen, weil es ist für dein Seelenwohl auch mit Sicherheit besser, finde ich.
1: Ja, definitiv. Aber das Problem ist, wenn man zu stark die Gefühle auf der Bühne loslässt und dann auch wirklich weinen muss, schwellen ja auch die Schleimhäute im Hals an und dann kann man nicht mehr richtig singen. Also das ist der Grund, warum ich dann versuche, die zu unterdrücken in bestimmten Situationen, damit man einfach weiter singen kann.
0: Mhm. Gut, haben wir das auch besprochen. Du hast nur Angst, dass du nicht mehr singen kannst. Die Angst kann ich dir nehmen. Du wirst immer singen können. So. Jetzt stellen wir uns mal vor, du möchtest deinen ganz persönlichen Soundtrack des Lebens veröffentlichen. Auf diesem Soundtrack des Lebens befinden sich ganz, ganz viele deiner absoluten Lieblingslieder. Aber natürlich kein Song von dir, sondern Songs, die dich in deinem Leben begleitet haben. Welche drei Songs dürften da überhaupt nicht fehlen?
1: Somewhere Over the Rainbow, What a Wonderful World. Und der dritte, Man in the Mirror von Michael Jackson.
0: Mhm. Du hast einen sehr guten Musikgeschmack. So.
1: Dankeschön.
0: Auch das hast du gut bestanden. Auf die nächste Antwort bin ich jetzt gespannt. Jetzt stellen wir uns mal vor, die liebe Carmen hat nichts Besseres zu tun, weil die hat nämlich unglaublich viel Hunger. Und sie steht in der Küche, die Carmen. Wieso? Da gibt es nichts zu lachen, weil ich glaube, du isst gerne, oder?
1: Oh, total.
0: Total, aber Freunde, sie ist sportlich, hat sie mir verraten. Also gut.
1: Muss ich ja sein, so viel wie ich esse.
0: Jetzt stell dir mal vor, du stehst in der Küche und kochst gerade dein absolutes Lieblingsessen und es klingelt an der Tür und die Freude ist übergroß. Du fällst meiner Angie und mir um den Hals, weil wir in der Tür stehen und du nötigst uns, dein persönliches Lieblingsessen essen. Also wir müssen es zu dritt essen dann. Was? Naja, die Töchter dürfen mitessen. Also was würden wir bei dir zu essen bekommen? Ja, also wir würden uns gerne von dir nötigen lassen.
1: Das Lieblingsessen, wenn ich Okay, ja, Rouladen und Spätzle.
0: Ah ja, okay. Damit können wir leben.
1: Ich denke doch auch.
0: Natürlich, ja. Das ja, ja, hört sich toll an. Gut, also wir bringen was Leckeres zu trinken mit Leitungswasser aus dem Salzburger Land. So, wenn du jetzt mal ein Duett singen möchtest, mit wem würdest du gerne ein Duett singen?
1: Oh, habe ich heute tatsächlich drüber nachgedacht. Hier kannst du hell sehen.
0: Ja.
1: Ich habe heute wirklich überlegt, dass ich es cool fände, mit Olaf Henning mal ein Duett, weil der Olaf ist ja auch ein cooler Typ. Mit dem würde ich gerne mal ein Duett singen.
0: Hast du ihn schon mal gefragt?
1: Nö. Ich habe heute echt überlegt, ob ich ihm schreibe.
0: Warum nicht?
1: Dachte ich, ja, das dachte ich auch. Dann dachte ich, naja, dann doch lieber nicht, weil vielleicht macht er das ja gar nicht, aber... Ja, nee, ich weiß nicht, ob ich mich traue. Also es war jetzt heute, du fragst jetzt, das war heute eine Überlegung, einfach nur mal so spontan.
0: Wir halten die Hörer auf dem Laufenden, ob es funktionieren wird.
1: Ja, also mit Olaf Henning fände ich einfach cool. Ich weiß nicht warum, aber irgendwie so gefühlstechnisch würde das gut passen, glaube ich. Ja.
0: Das wäre ja eine Win-Win-Situation. Du kannst dich mit seinem Namen schmücken und er kann sich mit dir schmücken.
1: Ja, er hat ja erst, glaube ich, jetzt einen Titel rausgebracht, Traumfrau.
0: Ja, ne? eben.
1: Ja, genau. Und ich dann noch mit meinem Exklusiv, ja, würde schon passen.
0: Gut, wissen wir das jetzt auch. Liebe Grüße zu Olaf Henning. Was würdest du jungen Menschen raten, die für sich geplant haben, professionell Musik machen zu wollen?
1: Sich nicht zu verkaufen und schon gar nicht auf Sachen einlassen, die sich nicht gut anfühlen. Die sollen auf ihr Bauchgefühl hören. Wenn sich was richtig anfühlt, ist alles in Ordnung. Und wenn sie ein komisches Gefühl haben, dann stimmt was nicht.
0: Was ist dein absolutes Lieblingsbuch?
1: The Secret von Rhonda Byrne.
0: Oh, schau dir was an.
1: Ja, das siehst du mal, ne?
0: Ja, na, da bin ich jetzt wirklich sehr überrascht, ehrlich gesagt, aber positiv, noch positiv überrascht.
1: Gedacht, jetzt kommt die Bibel, oder?
0: Na, höchstens die Biene Meier.
1: Wie kennst du das Buch, Jana?
0: Super, ja, natürlich. Und ja. Das heißt, arbeitest du auch mit der Kraft des Universums?
1: Ja, na klar.
0: Na klar, und jetzt weißt du, warum wir heute plaudern. Ich habe nämlich beim Universum gewünscht, dass wir zwar endlich mal ein Gespräch führen.
1: Ja.
0: Die glaubt mir das nicht. Ich fühle mich von Ihnen ausgelacht, Frau Lehmann.
1: Nein, aber ja, die Kraft des Universums, ich wünschte, da würden mehr Menschen dran glauben, weil es stimmt einen einfach fröhlicher, so zu denken. Es ist einfach mal, man verändert sich, wenn man das wirklich aktiv lebt. Ich habe dir ja heute schon erzählt, ich habe kein Fernsehen zu Hause, kein Radio, nichts. Ich lebe in meiner Welt und ich lebe in meinen positiven Gedanken.
0: Das heißt, wir würden nicht von Musik gestört werden, würden wir dann deine Rouladen mit Spätzle essen. Sehr schön.
1: Richtig. Ja.
0: Ja. Aber ja. Dann hörst du zu Hause auch keine Musik?
1: Nee.
0: Ganz
1: selten. Wenn ich mich morgens fertig mache zur Arbeit, ja, dann manchmal schalte ich das 80er-Radio ein am Handy und höre ein bisschen 80er-Songs. Einfach, dass ich gut in den Tag starte. Aber eigentlich höre ich keine Musik, nein, weil ich immer ein bisschen denke, das nimmt mir meine Fantasie, wenn ich selber schreiben will. Ich will mein, jetzt fällt mir das deutsche Wort nicht ein, Mindset für mich behalten und immer frei sein, dass wenn mir spontan was in den Kopf kommt, ein Lied oder eine Melodie, einen Text, das möchte ich nicht überschatten mit äußerlichen Einflüssen.
0: Das heißt, du befindest dich eigentlich immer auf dem Weg, im Einklang mit dir selbst zu sein.
1: Ja. Würde ich so behaupten. Komplett, ja.
0: So, fast hast du den Fragebogen geschafft, aber man kann immer noch an der letzten Frage scheitern. Aber du kannst schnell das Secret lesen und dann dir wünschen, genau, dass es nicht funktioniert, dass alles funktioniert.
1: Ich kann mal kurz 20 Minuten Pause machen.
0: Ja, was bedeutet für dich Freundschaft?
1: Loyalität, Raum, Ehrlichkeit, Zuverlässigkeit, ja, und den anderen dann aufzufangen, wenn er es braucht.
0: Ja, und wir werden jetzt gleich erfahren, ob du es tatsächlich geschafft hast, in die Radiofamilie aufgenommen zu werden. Aber zuvor, du weißt ja, auf RTL gibt es immer die Werbepause vorher. Bei uns gibt es vorher Musik. Und deshalb...
1: Ich noch mal ein Stück Schokolade.
0: Du kriegst ein Stück Schokolade, aber das liegt jenseits von Eden. Also ja, jenseits von Eden. Warum du diesen Titel gecovert hast? Darüber werden wir auch gleich plaudern. Jetzt lassen wir sie wieder singen. Die wunderbare Carmen Lehmann, jenseits von Eden. Ja, und wir wünschen schon mal guten Appetit.

0: Die liebe Carmen Lehmann, einmal habe ich sie bei mir noch in der Leitung. Ja, toller Song, den wir jetzt gehört haben, Jenseits von Eden, einen Titel im Original natürlich von Nino De Angelo, geschrieben von Trafi Deutscher, Guardian Angel von Masquerade, das war eigentlich das englische Original damals. Was hat dich dazu veranlasst, diesen Titel in deine Version, in deine musikalische Welt zu transportieren?
1: Also der Titel war mal so gar nicht bei mir auf dem Schirm. Ich war dann 4 Wochen auf dem Schiff in Grönland als Sängerin und habe da Sachen gesehen, die ich nicht mehr erahnen konnte. Die Polarlichter, zwischen den Polarlichtern, die ganzen Sternschnuppen, die da einfach runterfallen. Und der Himmel hat getanzt, die Wale, die Eisberge. Ich war in einer völlig anderen Welt. Ich war jenseits von Eden. Ich bin dann irgendwann nach den 4 Wochen vom Schiff runter nach Hause gefahren und habe dann auch mal, ich glaube, 3-4 Tage gebraucht, bis ich das Ganze alles so verdaut hatte, was ich da erlebt habe und gesehen habe. Eigentlich war ein anderer Song in der Pipeline, der hätte veröffentlicht werden sollen. Und dann, ich stand in meinem Wohnzimmer und dachte, nee, der Song, den kann ich jetzt nicht machen. Und dann plötzlich kam mir Jenseits von Eden in den Sinn und dann dachte ich, ja, ich war jenseits von Eden und das ist jetzt einfach genau das, was ich veröffentlichen will. Und ja, habe dann an dem gleichen Abend dann mit Willi telefoniert, mit meinem Produzenten, mit Willi Glüter. Und klar war, dass die Originalversion natürlich für eine Sängerin nicht singbar ist, viel zu tief von der Stimmlage. Und wir haben dann einfach rumgemacht, bis wir die passende Tonlage für mich gefunden haben. Dann war auch klar, in der langsamen Version möchte ich es nicht. Es muss ein bisschen fetziger sein. Und es ging dann relativ schnell. Aber es ist so, dass alle meine Titel, die ich veröffentliche, auch immer was ein Stück von meinem Leben wiedergeben, was ich so erlebt habe oder kann jetzt ganz früher gewesen sein oder aktuell. Und Jenseits von Eden war einfach der aktuelle Moment. Ich war dort, ich habe es so erlebt und ich wollte es einfach so in die Welt rausbringen.
0: Mhm. Also ein Gefühl, das für dich immer unbeschreibbar bleiben wird. Den Eindruck habe ich jetzt.
1: Ja. Genau, also es war nicht der Song selber oder so, wie viele denken, ja, da will man berühmt mit werden oder ich weiß nicht, was man da denken kann, sondern der Song kam mir einfach so in den Sinn und er war einfach da und ging nicht mehr aus meinem Kopf raus, obwohl ich Jenseits von Eden vorher nicht auf dem Schirm hatte. Mhm. Und ich habe es ja vorhin schon erzählt, dass ich wirklich immer auf meine Intuition höre, auf mein Bauchgefühl. Und es hat sich einfach für mich stimmig angefühlt. Und dann habe ich den einfach gemacht. Ja.
0: Also man könnte sagen, Polarlichter direkt in Schweden jenseits von Eden.
1: Ja. Ja.
0: Ja, und jetzt, liebe Carmen, jetzt müssen wir natürlich noch, nein, wir müssen nicht, wir wollen ein bisschen Werbung für dich machen. Du kannst jetzt gleich Werbung machen, wofür
1: ja,
0: du...
1: Ja, halt, habe ich denn meine Prüfung bestanden?
0: Das kommt doch nachher erst.
1: Ach so.
0: Lass mir doch noch ein bisschen Zeit. Zuerst, wenn du jetzt eine Laudatio bekommst, dann hast du die Prüfung bestanden. Kriegst du keine Laudatio, dann weißt du, du brauchst mit mir gar nicht mehr zu sprechen.
1: Okay, gut, dann machen wir jetzt Werbung.
0: Gut, wir machen Werbung und zwar für all das, wofür du gerne... Das, wofür du gerne Werbung machen möchtest. Du kannst den Menschen erzählen, warum sie sich zum Beispiel deine Musik nach Hause holen sollen. Du kannst den Menschen berichten, wo man dich überall findet in Social Media. Du kannst über deine

0: Internetpräsenz allgemein plaudern, du kannst liebe Menschen grüßen, wo man überhaupt mehr über die Carmen noch erfahren kann, vielleicht in der Bravo, die gibt es ja fast schon gar nicht mehr, aber stopp, noch nichts, zuvor bin ich dran. Denn liebe Freunde, es ist schon ein Weilchen her, da hat mir wirklich mein lieber Freund, und ich habe bewusst gesagt, die Legende der Promotion Volker Hirsch auf eine bezaubernde Künstlerin aufmerksam gemacht. Und ich kann mich sogar noch, jetzt, wo ich ein bisschen drüber nachgedacht habe, ich kann mich sogar noch an das Gespräch erinnern, wo er so von der lieben Carmen geschwärmt hat. Und ich habe dann wirklich die Carmen sogar in die Hitparade genommen. Und ja, wir haben sogar auf Facebook dann kurz geschrieben, aber leider viel zu kurz. Aber immerhin, ich habe deine Telefonnummer bekommen. Ha, das haben andere nicht. Und,
1: na, da hast du recht, ja.
0: Ja, und ich habe mir dann natürlich ein bisschen mit der Musik von der lieben Carmen beschäftigt. Und liebe Freunde, wenn man die Carmen hört, ja, was soll ich sagen? Es ist ein musikalisches Feuerwerk und man fühlt sich wirklich frei und schwerelos. Und deshalb haben wir gedacht, ich will endlich einmal und nicht noch einmal mit ihr plaudern, denn vielleicht ist sie nicht nur für mich, sondern für viele andere Musikfreunde auch ein Herzpilot. Denn, liebe Carmen, immer wieder du schaffst es mit deiner Stimme, den Menschen Freude zu bereiten. Ob das jetzt in New York ist, ob das in Wien ist, in Berlin oder jenseits von Eden, ist dabei völlig egal. Und umso mehr freue ich mich, dass ich heute mit dir exklusiv plaudern darf. Und es ist mir nicht nur eine große Freude, sondern es ist für mich auch ein Bedürfnis, weil du bist der beste Beleg dafür, dass Musik viel mehr ist als nur Musik. Dass Schlager nicht nur ein Schlagwort ist, sondern dass man den Schlager weiterentwickeln kann, dass man Schlager leben kann und dass man mit seiner eigenen Stimme dem Schlager einen besonderen Stempel aufdrücken kann. Und ich glaube, im Namen vieler Fans kann man da nur Dankeschön sagen an eine wunderbare Künstlerin. Und dreimal darfst du raten, wer das ist, nämlich du. Und somit weißt du auch, dass du natürlich eine Eins bekommen hast, mit Bienchen, Prüfung bestanden, du bist in der Radio-Family und jetzt bist du dran.
1: Ja. Hallo, ihr lieben Hörer von Radio FFR. Also ich freue mich riesig, dass ich hier überhaupt dabei sein darf, lieber Fred. Ganz herzlichen Dank auch für dein Vertrauen, auch für dein Vertrauen in Volker. Schön, dass du dich daran erinnert hast. Das Gespräch, ich weiß, es ist schon 3-4 Jahre her, was ihr damals geführt habt. Ja, wo kann man mich hören? Natürlich ist alles auf meiner Homepage www.carmen-lehmann.com. Dort sind natürlich auch meine Auftritte aufgeführt. Ich bin übrigens diesen Sommer noch in Innsbruck zu hören, live im Luna Club am 14. August. Da würde ich mich natürlich freuen, wenn viele Hörer dabei sind. Dann Social Media findet ihr mich natürlich auch auf Instagram, Carmen Lehmann Official, dann Facebook logischerweise, aber ich glaube mehr habe ich nicht, aber das reicht ja auch, weil man muss ja auch diese ganzen Zeiten betreuen, das ist echt ganz schön viel Arbeit. Genau, da kann man mich finden und ich freue mich natürlich, wenn viele Menschen mir folgen, meine Musik hören und auch meinen musikalischen Weg weiter mit mir gehen. Ja, und vielleicht lernt man sich ja auch irgendwann mal persönlich kennen bei einem Auftritt. Da bin ich ja auch dafür bekannt, dass ich dann immer ins Publikum reingehe und die Leute begrüße. Und das ist immer eine schöne Sache.
0: So. Ja, und hast du auch noch ein paar Grüße, die du vielleicht loswerden möchtest? Gibt es einen Fanclub? Wenn nicht, ich meine, du hast nicht Onlyfans, du hast ganz viele Fans.
1: Ja. Also Grüße nach Österreich auf jeden Fall möchte ich mal schicken an den Horst Schell und seine Frau, die Dani. Da freue ich mich ganz arg drauf. Der Horst ist ja DJ in Innsbruck und der legt mit mir zusammen dann tatsächlich auch im Luna Club auf, DJ O'Valley. Und da freue ich mich sehr, weil da ist natürlich auch jetzt durch die letzten Jahre eine Freundschaft entstanden bei uns dreien. Und ich freue mich riesig, wenn ich die beiden dann auch wieder sehen darf. Ja, und ich grüße natürlich alle Hörer aus Österreich und natürlich auch alle Hörer aus Deutschland, die hier zuhören, alle meine Fans. Und ich freue mich einfach, dass so viele Leute meinen Weg mitgehen. Danke dafür. Ich werde es Ja.
0: Du, wie schaffst du es, Tiroler zu verstehen? Ich meine, als Deutsche einen Tiroler verstehen ist nicht einfach mit diesem Tiroler Dialekt. Nichts gegen die Tiroler, ich liebe die Tiroler. Ich darf den Tiroler nur nie verraten, dass ich eigentlich Wiener bin, weil die Tiroler haben die Wiener nicht so lieb, weißt
1: Okay. Ich höre mit offenem Herzen zu.
0: du? Das
1: Da
0: heißt.
1: ist jede Sprachbarriere gebrochen.
0: Okay, das heißt, wir arbeiten dann nur noch mit Gesten und wir trommeln dann auf den Tisch, wenn wir wieder Durst haben. Okay, ich habe es verstanden.
1: Ja.
0: So, und jetzt ist es gleich soweit. Wir werden auch deine aktuelle Single zu hören bekommen, ganz exklusiv. Leider
1: Ja.
0: nicht, weil der Titel läuft Gott sei Dank schon in vielen Radios rauf und runter, aber exklusiv, so heißt der Titel. Ja, ein Titel, der dich wieder mal von deiner besten Seite zeigt, finde ich.
1: Ja, besten Seite. Also er steht mir sehr gut und er spricht auch wieder genau das Thema an, wofür ich stehe, für die Werte in Beziehungen, was Treue betrifft. Also es wird so ein Titel, der mir zugeschickt wurde und wo ich auch damals, den habe ich dann gehört vom Text her und sagte, ja, genau, das ist meine Meinung und so sehe ich die Dinge und der Titel passt zu mir. Ja.
0: Also eines kann ich dir versprechen, liebe Carmen, wir bleiben dir in jedem Fall treu, weil wir haben auch unsere
1: Danke.
0: Werte und wir wissen auch, was gut ist. Und jetzt hören wir natürlich noch den Song, aber zuvor muss ich mich leider schon von dir verabschieden. Es war jetzt wunderschön, mit dir zu plaudern. Ich wünsche dir natürlich für den exklusiven Titel namens Exklusiv ganz viel Erfolg. Ich wünsche dir viele Radioeinsätze, dass viele Menschen auf dich zukommen, dass viele Veranstalter auf dich zukommen, dass du dich kaum noch erwehren kannst vor exklusiven Angeboten von Veranstaltern. Und in erster Linie wünsche ich dir und all deinen Lieben, und das ist noch viel, viel wichtiger, ganz viel Gesundheit. Und ich hoffe, es war zwar heute das erste, aber bei weitem nicht das letzte Mal, dass wir miteinander
1: Ich glaube
0: geplaudert haben. Und die letzten Worte, liebe Carmen, die gehören jetzt ausschließlich nur einer Person, und das bin nicht ich, das bist du.
1: Ganz lieb. Dankeschön, lieber Fred, einmal für die Einladung. Ich freue mich riesig und ganz lieben Dank an alle Zuhörer. Schön, dass so viele eingeschaltet haben. Es ist unglaublich. Ich freue mich wirklich sehr und ich bin unsagbar dankbar für alles und ich hoffe, euch gefällt einfach mein neuer Titel exklusiv und jetzt wünsche ich euch ganz arg viel Spaß damit.

Tja, Carmen Lehmann und ich durfte ganz exklusiv heute mit ihr plaudern. Ich sage an dieser Stelle ein ganz, ganz liebes Dankeschön zu dir, liebe Carmen. Ja, und jetzt sollte eigentlich das kommen, worauf viele warten, wenn ich nächste Woche im Talk habe. Wir wissen es tatsächlich diesmal noch nicht. Eigentlich haben wir es gewusst bis vor 10 Minuten, aber es gibt da noch administrative Probleme und deshalb müssen wir ein bisschen umschachteln wahrscheinlich. Also ich kann euch jetzt noch nicht sagen, wer tatsächlich jetzt nächste Woche zu Gast sein wird, aber wir können ein bisschen raten. Es könnte zum Beispiel Graziano sein, es könnte zum Beispiel Mario Monti sein, na, das glaube ich jetzt nicht, aber es könnte auch der Erwin Brandt sein. Also 3 stehen zur Wahl, einer davon ist es. Lasst euch überraschen, nächste Woche wisst ihr mehr, naja, eigentlich schon früher, wir haben zwar gerade eine Veranstaltung rausgejagt in Facebook, die müssen wir umstellen. Newsletter wird es wahrscheinlich dann auch erst morgen Abend geben, den ich versende bzw. versenden lasse von der lieben Kerstin. Also liebe Kerstin, wenn du zuhörst, Newsletter, der eigentlich schon fertig ist, bitte nicht wegschicken, macht alles keinen Sinn. Wir lassen uns einfach überraschen und werfen jetzt einen kurzen Blick auf die Uhr, 20 Uhr und mittlerweile 36 Minuten.

Tja, und damit wünschen wir jetzt noch einen wunderschönen guten Abend und sagen herzlich willkommen zu Fritz Schlager Hit Parade, die besten drei der Vorwoche auf der 3 von Gründorf mit dieser Melodie. Auf der 2 Luella, du und ich und Graziano nicht mehr wählbar gewesen, er oder jetzt nicht mehr wählbar, damals schon noch, auf der 1 zu finden mit Neue Liebe, neues Glück. Ja, wer ist in dieser Woche die neue Nummer 1? Wir lassen uns überraschen. Fred Schlager Hitparade, das ist die Hitparade, die es jeden Sonntag im Anschluss an den Talk zu genießen gibt. Das ist die Hitparade mit den Top 13, aber auch die Hitparade mit den 5 Neuvorstellungen. Jeder Künstler kann sich maximal 5-mal in den Top 13 behaupten. Wenn dies gelingt, bedeutet dies zugleich die Qualifikation für die Jahreshitparade 2026. Und der Sieger der Jahreshitparade, der bekommt natürlich wieder eine schöne Siegertrophäe. Ihr seht, heute kann ich ein bisschen langsamer sprechen. Ein liebes Dankeschön geht zu unserer Conny nach Lehrte. Ja, sie hat alle Stimmen abgezogen, die nicht in die Hitparade reingehören. Das Ganze nennt man Fake-Stimmen. Ja, und dann gibt es ja auch Leute, die spielen eigentlich ehrlich, bis sie dann draufkommen, über einen Hinterweg kann ich mehr Stimmen abgeben. Ja, dann werden aber alle Stimmen abgezogen, Freunde, weil wir gehen ja nach IP. Und wenn von einer IP dann plötzlich 200 Stimmen kommen, obwohl nur 46 pro Woche möglich ist, dann werden natürlich alle Stimmen abgezogen. Also für die Zukunft merken, nicht bescheißen und alles ist gut. Und um 22 Uhr, da schaltet meine Angie die Hitparadenseite frei auf unserer Webseite www.radio-ffr.de. Ihr klickt auf Hitparade dann seht ihr den Raster mit allen Künstlern. Links neben jedem Künstler ist ein kleiner Kreis. Ihr klickt rein, es erscheinen Punkte, geht nun darauf abstimmen und schon habt ihr eure Stimme abgegeben. Das Ganze könnt ihr sogar alle 3 Stunden tun, bis kommenden Samstag um 15 Uhr. Tja, und Informationen zur Hitparade, die gibt es natürlich auch auf meiner Webseite www.fred-lühne.com. So, und damit legen wir los mit Neuvorstellung Nummer 1. Er ist so fleißig, er ist akribisch, der gute André Armand. Er hat immer mehr Fans und darauf ist er auch sehr stolz. Es gibt Dinge, die er schon im Hinterkopf hat, die er uns noch nicht verraten darf, aber ich darf euch eines verraten. André Armand ist bei uns heute Neuvorstellung Nummer 1. Du bist mein Buch. Hier ist Fred Schlager Hitparade.

Unsere Neuvorstellung Nummer 1 heute, André Armand und du bist mein Buch. Ja, und sie ist mittlerweile schon Stammgast bei uns in der Hitparade. Wir sind sehr stolz drauf, auf die liebe Sabrina Soler. Sie hat sich ja wirklich weiterentwickelt im Laufe der Jahre. Das ist unfassbar. Wenn es euch interessiert, ich weiß es nicht, jetzt zieht sie um demnächst. Im Herbst zieht sie Richtung Bayern. Vielleicht besucht sie mich dann mal und dann machen wir ein schönes Interview. Ja, und viele sind, seitdem sie Sabrina Soler kennen, filmreif verliebt. In wem? Na, nicht in mich. Natürlich in Sabrina Soler, unsere Neuvorstellung Nummer 2.

Filmreif verliebt, unsere Neuvorstellung Nummer 2 von Sabrina Solia. Ja, was soll ich euch zum nächsten Titel sagen? Ja, da könnte man jetzt überlegen. Der Mann kommt aus der Schweiz. Der Mann ist ein Doktor. Der Mann bringt uns zu 100% Arbeit als Anwalt. Der Mann bringt uns Musik, die geht zu 100% ins Ohr. Der Mann trifft zu 100% ins Herz. Der Mann geht zu 100% direkt in eure Beine hinein und der Mann wird jetzt zu 100% bei uns gespielt. Und ich garantiere euch das Ganze 100%ig. Hier ist Dr. Maybach, Neuvorstellung Nummer 3.

Hundertprozentig der liebe Dr. Maybach, Neuvorstellung Nummer 3. Und jetzt gibt es die Geschichte von einer Frau, die ihrer Intuition vertraut und sich nicht von Zweifeln aufhalten lässt. Ja, so zwischen, naja, vielleicht bist du es, vielleicht auch nicht. Und auch dieser tiefen Gewissheit, Liebe und Verlangen zu spüren. Das steht sie ganz selbstbewusst zu ihren Gefühlen. Die liebe Rosa Weiß. Mit ihrer niegelnagelneuen Single ist sie bei uns in der Hitparade als Neuvorstellung Nummer 4 gelandet. Und dieser Titel ist zugleich auch ein Musikwunsch, lieber Thorsten. Diesmal hast du nicht aufgepasst, also kriegst du deinen Musikwunsch schon jetzt als Neuvorstellung Nummer 4. Hier ist Rosa Weiß und vielleicht...

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1: Unsere Neuverstellung Nummer 4, Carmen Lehmann. Jetzt hat mir die Carmen durcheinander gebracht, seht ihr das? Natürlich rosa, weiß und vielleicht. Was allerdings jetzt daran liegt, dass ich jetzt eigentlich mit deutscher Rechtschreibung beschäftigt war. Denn wenn ihr den neuen Titel vom Andy Frey bei Amazon und Co. seht, dann seht ihr überall den Titel Ein Freund wie kein anderer großgeschrieben, nämlich den anderer. Nein, Freunde, schreibt man klein. Aber damit liefert uns Andy Frey einen wunderbaren modernen Rockschlager mit ganz ehrlicher Botschaft und viel emotionaler Wärme. Der Song er verbindet kraftvolle Gitarren, eine zeitgemäße Produktion und natürlich auch einen eingängigen Refrain mit einem Thema, das jeder von uns kennt, nämlich echte Freundschaft. Das ist Freundschaft, womit der man durch dick und dünn gehen kann. Ja, bei mir wäre es eher dick. Aber egal. Andy Frey, ein Freund wie kein anderer. Unsere fünfte und zugleich letzte Neuvorstellung für heute.

0: Unsere fünfte und zugleich letzte Neuvorstellung für den heutigen Abend von Andy Frey, ein Freund wie kein anderer. Und schon sind wir bei den Top 13 der Woche gelandet. Und ja, es war spannend. Und wir haben ja, wie wir mitbekommen haben, eine neue Nummer 1. Aber jetzt nochmal die Plätze 13 bis 11. Auf Platz Nummer 13 haben wir Herz 2, die Schlageragenten. Okay, jetzt können die Jungs sagen, naja, wieder nur Platz 13. Das ist die eine Seite. Aber man könnte auch sagen, juhu, jetzt haben sich der Alex und der Marco für die Jahreshitparade 2026 qualifiziert. Wir gratulieren ganz, ganz herzlich und nach der Hitparade gibt es natürlich noch einen Titel von Herz 2 zu genießen. Zum dritten Mal dabei ist der liebe Uli Schwinge. Er ist noch immer ein verliebter Egoist und er ist auch auf der 12 geblieben. Ja, und zum dritten Mal ist Frankie Martin dabei und er ist aus den Top 10 rausgefallen, nämlich von 9 auf die 11 Frankie Martin und Ich schick dich zum Teufel. Ja, ich schicke ihn gleich auf die virtuelle Radio FFR Bühne. Aber jetzt gibt es erstmal die ersten Aussteiger des heutigen Abends, nämlich Herz 2, die Schlageragenten Lena in der letzten Wertungswoche auf
1: Platz 13.

0: Tja, der gute Frankie Martin, ich schick dich zum Teufel. In seiner dritten Wertungswoche ist er auf Platz Nummer 11 gelandet. Ja, und bevor wir jetzt gleich zu den Top 10 der Woche kommen, kommen wir zu einem Mann, der wann war denn das? Jetzt muss man wirklich nochmal kurz nachrechnen. Am Mittwoch seinen Geburtstag gefeiert hat. Das war dann 29.07. der gute Michael Holm. Ja, wir wissen, der Michael Holm, er war mein Talkpartner im 250. Schlagerrendezvous. Er war mein Talkpartner im 900. Schlagerrendezvous. Und er ist auch der Mann, der einfach eine so großartige Karriere hingelegt hat. Jetzt ist er 83 geworden. Wir gratulieren nachträglich nochmal ganz, ganz herzlich. Michael Holm, a Luther.
1: 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Aber er gab sich mit seinem Schicksal nicht zufrieden und heute wurde seine Ehre wiederhergestellt.

0: Tja, der liebe Michael Holm, nachträglich zu seinem Geburtstag, Elute.
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0: Ja, schon sind wir bei den Top 10 der Woche gelandet und ja, jetzt beginnt die erste Enttäuschung langsam bei mir irgendwie in meinem, ihr seht das im Gesicht ja gar nicht, brauche ich gar nicht lange erzählen, aber Luella, letzte Woche ist sie eingestiegen auf der 2, diesmal runter auf die 10, also die Verzweiflung im Gesicht, warum, weshalb, wieso, ich weiß es nicht. Ja, auf jeden Fall du und ich, Luella, von 2 auf Platz Nummer 10. Dann haben wir den guten Rainer Seidel, er ist mittlerweile zum 4. Mal dabei und er ist geklettert von 11 auf die 9 in der 4. Wertungswoche mit One Night Stand. Zum 3. Mal dabei ist der Peter, nämlich Peter Diamond, und er hat seinen 8. Platz diesmal halten können mit Oh Mamma Mia. Ja, und dann nehmen wir auch noch Platz Nummer 7 mit, von 0 auf die 7. Ja, wem sollen wir jetzt gratulieren? Der Melanie, der Michael, vielleicht beiden. Hm? Michael Marz und ja, wenn du weißt, wer du bist. Ja, toller Einstieg für den guten Michael von 0 auf die 7. Ein bisschen müssen wir aber noch auf ihn warten, denn jetzt gibt es erstmal Luella, du und ich in der 2. Wertungswoche auf
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0: Michael Marz, wenn du weißt, wer du bist, verlorene Masken in der ersten Wertungswoche von 0 auf Platz Nummer 7. Und damit kommen wir jetzt gleich zu den Plätzen 6 bis 4. Auf der 6 haben wir eine hübsche Lady, nämlich die Simona mit Du bist der beste Moment. In ihrer vierten Wertungswoche hat sie einen Sprung nach oben gemacht, nämlich von 10 auf die 6. Zum vierten Mal dabei ist auch die Newcomerin Made in Austria aus Österreich, Lisa Marie, und sie ist auf der 5 geblieben, die für immer bleibt. Ja, was heißt das jetzt eigentlich für Simona und Lisa Marie? Noch eine Woche und dann haben sich beide für die Jahreshitparade qualifiziert. Ja, und zum dritten Mal dabei ist Manfred Süß in der dritten Wertungswoche geklettert von 7 auf die 4. Manfred Süß, und wir greifen nach den Sternen. Na bravo, der Mann muss groß sein. Aber bevor wir den Manfred hören, gibt es jetzt richtige Frauenpower. Zunächst mit Simona und Du bist der beste Moment in der vierten Wertungswoche von 10 auf
1: Platz 6.

0: Tja, der gute Manfred Süß, wir greifen nach den Sternen in seiner dritten Wertungswoche auf der 4. Und bevor wir jetzt zu den Top 3 der Woche kommen, schauen wir uns an, wer es in dieser Woche nicht in die Top 13 schaffen konnte oder nicht mehr geschafft hat. Naja, bei Graziano ist es so, er war 5-mal dabei mit Neue Liebe, Neues Glück, konnte also nicht mehr gewählt werden, genauso wie Herr Frank und Made in Germany. Ja, und die restlichen Damen, die rausgefallen sind, allesamt Neuvorstellungen von letzter Woche. Ganz knapp gescheitert ist Pauline und Schau mich bitte nicht so an. Jolina Drews mit Durch und Durch und Annie-Marie mit Verlieb mich gerade. Ja, wahrscheinlich haben sie die Fans auch gerade verliebt und deshalb vergessen abzustimmen. Und damit kommen wir nun zu den Plätzen 3 und 2. Auf Platz Nummer 3 haben wir von Gründorf. Letzte Woche war er auf der 3, diesmal wieder auf der 3 in der 5. und letzten Wertungswoche mit dieser Melodie. Und damit hat sich der liebe von Gründorf einmal mehr für die Jahreshitparade qualifiziert. Wir gratulieren ganz, ganz herzlich und natürlich wird es nach der Hitparade einen Aussteigertitel zu hören geben von Gründorf. Zum zweiten Mal dabei ist Lorena Lenz und sie ist geklettert, nämlich in der zweiten Wertungswoche von 6 auf die 2 und Feuer und Flamme. Na, da wird sich die Lorena freuen, aber auf die Lorena, da warten wir jetzt noch ein bisschen. Zunächst gibt's mal unseren Aussteiger von Gründorf und diese Melodie in der letzten Wertungswoche erneut auf
1: Platz 3.

0: Tja, Feuer und Flamme. Die gute Lorena Lenz in ihrer zweiten Wertungswoche geklettert von 6 auf die 2. Und jetzt werfen wir so diesen klitzekleinen Blick auf die Uhr. 21 Uhr und 50 Minuten. Und wir stellen uns noch die kleine große Frage: Ja, wer ist denn heute? Nummer. Und zugleich auch
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0: Ja, das ist noch nicht alles. Dieser Titel ist nämlich auch
3: der Neueinsteiger der Woche.
0: Ja, und er hat es tatsächlich geschafft. Wir gratulieren ganz, ganz herzlich in der ersten Wertungswoche von 0 auf die 1 Ralf Bogert und Zeit, die nie vergeht.

0: Tja, der gute Ralf Bogert, Zeit, die nie vergeht in der ersten Wertungswoche von Null, ist ja eigentlich ein Wahnsinn. Ja, gleich auf Platz Nummer 1, wir können nur nochmal ganz, ganz herzlich gratulieren. Ich meine, ich würde jetzt ganz herzlich gratulieren, ich schaue mal, ob ich ihn erreiche, mehr als dass ich ihn nicht erreiche, kann nicht passieren, wir haben es nicht abgesprochen. Das heißt, es kann sein, dass ich ihn jetzt ganz umsonst anrufe, aber vielleicht hört er mich ja, der liebe Ralf. Ralf, hörst du mich? Hallo? Tja, wir haben ihn ganz kurz gehört. Er hat mich nicht gehört, offensichtlich. Aber vielleicht, vielleicht funktioniert es jetzt. Ich merke gerade, er versucht mich zurückzurufen und ja, wir gehen da jetzt dran. Vielleicht klappt es jetzt. Achtung. So, ich hoffe, er hört ne. Also irgendwie gibt es da technische Probleme, aber ein letztes Mal versuch's jetzt ich nochmal, weil wir hören's ja klingeln. Und jetzt werden wir schauen, ob es wirklich funktioniert. Ralf, hörst du mich oder nicht?
1: Ich bin auf dem falschen Kanal. Warte, Moment, jetzt.
0: Ah, am falschen Kanal
2: jetzt bin ich.
0: Jetzt bin ich da. Eieiei, Ralf, es ist Wahnsinn mit dir. Ich wünsche dir einen schönen guten Abend. So, jetzt ist er weg. Jetzt hat er sich selbst auf stumm geschalten, sehe ich gerade. Das wird heute, glaube ich, nichts mehr. Also Ralf, wir zwei, wir sind wie ein altes Ehepaar. Oder wir kommen nicht zusammen irgendwie. Wir versuchen es jetzt ein allerletztes Mal. Ich finde das eigentlich schön. Jetzt ruft er mich nochmal an. Und wenn es jetzt funktionieren sollte, es funktioniert, Wahnsinn, Ralf, schöne
2: Grüße. Ja.
0: Eieiei, das hätte ich jetzt nicht mehr geglaubt, aber das kommt davon, wenn man etwas nicht abspricht.
2: Das ist richtig. Aber ich habe die Sendung natürlich verfolgt und ich bin mega happy. Vielen, vielen lieben Dank allen Hörerinnen und Hörern. Wahnsinn, Dankeschön.
0: Ja, lieber Ralf, wie bist du eigentlich auf die Idee gekommen, diesen Klassiker von Pearl und Michael Parakowski zu covern?
2: Ja, es ist ein Song meiner Jugend. Ja, ich bin ja 1970 geboren. Der Titel kam 1985 raus und ich habe den wirklich jahrelang auf der Bühne gesungen, live gesungen, mit einem Playback von Pearl damals. Und mein lieber Freund und Kollege und natürlich auch mein Produzent, Manager, der Jürgen Kerber, hat irgendwann gesagt, ja, willst du diesen Titel nicht singen? Und dann habe ich gesagt, ja, aber das ist eine Nummer zu groß für mich. Und ich habe, er hatte wieder recht. Er hat wieder mal gesagt, mach den, der kommt gut an. Und ich bin absolut happy, wirklich, absolut.
0: Ich meine, kann eigentlich ein Titel überhaupt zu groß sein? Weil man soll ihn sowieso nicht singen, wie damals das Original gewesen ist. Man kann ja absolut eigentlich seinen eigenen Song draus machen.
2: Richtig, genau. Also ich interpretiere ihn ja nicht in dieser Reibeisenstimme, den Michael Parakowski gemacht hat. Ich mochte ihn wirklich, lieber Kollege, schade, dass er zu früh verstorben ist. Und ich habe den in meiner eigenen Art wiedergegeben, interpretiert. Und ja, es ist Wahnsinn, dass ich heute bei dir, lieber Fred, im der Schlager-Hitparade auf Platz 1 bin. Das hätte ich tatsächlich, und da bin ich ehrlich, nicht gedacht, aber vielen lieben Dank nochmals an alle Hörerinnen und Hörer, alle, die fleißig mitgewotet haben.
0: Hast du vielleicht auch Angst gehabt, dass du eventuell gar nicht in die Wertung gekommen bist?
2: Das hatte ich tatsächlich, ja. Ich habe heute noch mit meiner lieben Fanclub-Leiterin, mit der Heike Doll, geschrieben und sie hat mir gesagt, ja, sei mal positiv. Und ich habe gesagt, ja, vielleicht bin ich auch gar nicht mit dabei. Also, ja, das ist ein Titel, den kennt jeder und vielleicht habe ich den nicht so richtig gut interpretiert und vielleicht mögen die Leute einfach die Originalversion mehr. Aber es ist ein zeitloser Titel. Es ist ein Titel mit Gefühl und das macht den Titel aus. Und deswegen bin ich auch absolut stolz, wirklich sehr, sehr stolz.
0: Ja, was wird uns in nächster Zeit überhaupt Neues erwarten von dir? Weil, ich meine, irgendwie habe ich in der letzten Zeit das Gefühl gehabt, aber vielleicht täusche ich mich ja auch, manchmal ist man auch ein bisschen betriebsblind, dass man von dir gar nicht so viel gehört hat. Ich meine, ich weiß, dass du viel unterwegs warst, auf vielen Bühnen viele Moderationen gemacht hast, dann habe ich wieder Videos bekommen, wo du gesungen hast, wie eine Lerche, aber dass man, denkt man nicht dran, vielleicht mal irgendwann wirklich, und wenn es vielleicht nur digital ist, ein Best-of-Album zu machen?
2: Da sind wir tatsächlich dabei. Und das sind ja mittlerweile irgendwie 13, 14 Titel, die da auf das Album hätten oder auf das Album kommen könnten. Da sind wir dabei. Es wird noch einen Titel geben dieses Jahr und jetzt läuft ja erstmal Zeit, die nie vergeht. Und da sind wir erstmal gespannt, wie der so insgesamt ankommt. Der ist ja gerade noch am Anfang. Ich habe den am 17. Juli veröffentlicht, also einen Tag nach meinem Geburtstag und auch an dem Tag meiner, an dem Geburtstag meiner Fanclub-Chefin von der Heike. Und ja, da werde ich natürlich doof sein, wenn ich nicht noch einen Titel nachlege. Der wird allerdings an, so in Richtung Weihnachten, Dezember oder so kommen.
0: Naja, du, wenn es nach mir geht, ich spiele jetzt auch Weihnachtstitel. Also wenn du mir morgen den Titel vorlegst, dann kommt er nächste Woche als Weihnachtssong in die Hitparade.
2: Der ist doch geheim. Es gibt ja einen Weihnachtstitel von mir, der läuft ja, aber wir haben ja Hochsommer, es ist ja noch warm. Ich weiß nicht, wie es bei dir ist in Österreich, aber hier bei uns, es ist ja in Berlin, es ist ja wirklich schönes Wetter, es ist warm, es war gestern mal ein Regentag, aber heute haben wir ja so ein bisschen ja, Sonne. Das reicht mir auch aus. Ich bin ein Sommerkind, aber ich bin auch der Meinung, dass es muss nicht zu heiß sein.
0: Ja, wir haben gerade minus 8 Grad, starker Schneefall und für
2: Ja,
0: morgen nicht
2: das
0: besser.
2: kenne ich von Österreich. Ja, das kenne ich.
0: Oder
2: Genau.
0: ist es doch der Schweiß, der bei mir runterläuft? Ich weiß es nicht so genau.
2: Das kann sein, ja. Liebe Grüße zu Angie, sie soll den Schweiß noch abwischen bei dir.
0: Ja, das macht sie ja sowieso immer. Ja, und
2: Ja.
0: du, sag mal, deine Radioshow erfreut sich ja ganz großer Beliebtheit.
2: Ja,
0: Kannst du
2: Gott
0: uns
2: sei Dank,
0: jetzt,
2: sehr schön.
0: ja, weil die Menschen guten Geschmack haben, was wird uns nächste Woche in deiner Radioshow erwarten?
2: Nächste Woche werden wir noch so ein bisschen noch mal in den Richtung Sommer gehen. Wir hatten ja diese Woche die 145. Ausgabe, so eine Hochsommersendung. Und nächste Woche werden wir also auch so ein bisschen in Richtung Städtereisen gehen. Auch mal Länder, die man vielleicht nicht unbedingt immer bereist, weil einfach das Geld fehlt oder einfach die Muße fehlt. Und wir werden auf jeden Fall eine Sommersendung noch mal haben nächste Woche, weil wann soll man eine Sommersendung machen, wenn nicht im Sommer?
0: Und was wird bei der 150. passieren?
2: Da bist du mit dabei, lieber Fred.
0: Ich? Ja, gut, dass ich auch
2: Ja,
0: davon weiß. Moment,
2: absolut.
0: ich habe noch nicht auf mein Konto geguckt, ob du mir das Geld schon überwiesen hast.
2: Das kommt noch auf jeden Fall. Nee, 150. Sendung wird auf jeden Fall ein Highlight werden. Und ich habe wirklich tatsächlich vor, einfach dich mal mit in die Sendung zu nehmen. Und das werden wir auf jeden Fall machen. Und der junge Kerber ist mit dabei, also mein Produzent, mein Labelchef. Und ja, dann schauen wir mal, was wir aus der 150. Sendung machen. Wir haben ja noch 4 Sendungen vor uns.
0: Ja, und was machen wir dann bei der 500.
2: Bei der 500. Sendung, das ist eine gute Frage. Da werden wir auf jeden Fall nochmal Revue passieren, was in den letzten 500 Sendungen alles passiert ist. Und da gab es einige tolle Titel, auch tolle Titel, die du in den Hitparaden gespielt hast und natürlich auch die Hörer mögen und lieben. Und ja, aber das ist 500. Sendung. Wann ist denn das? Hast du mal ausgerechnet? Nee, ne?
0: Nö, warum soll ich? Das ist ja deine Aufgabe. In 7 Jahren.
2: Ach so, okay. Ich bin in Mathe ganz schlecht. Aber okay, das machen wir auf jeden Fall. 500. Sendung, das ist ja mein Highlight.
0: Ja,
2: Ja,
0: ich
2: das
0: sage,
2: machen
0: das ist in 7 Jahren und dann, ja,
2: wir.
0: das ist dann meine allerletzte Sendung und ich bin dann bei deiner 500. dabei. Das ist dann meine Rentensendung.
2: Was heißt denn deine allerletzte Sendung, Rennensendung? Na hallo, Fred, du bist doch noch jung und im Fleische deiner Kraft.
0: Ja, darüber plaudern wir ein anderes Mal, denn jetzt müssen wir leider aufhören, weil die Zeit, es das heißt zwar Zeit, die nie vergeht, aber die Zeit ist jetzt viel zu schnell vergangen, lieber Ralf. Sorry, dass ich dich
2: Absolut.
0: gestört habe, eigentlich wollte ich
2: Du
0: das
2: hast mich
0: nicht.
2: nicht gestört, absolut nicht. Ja,
0: Aber ich muss ehrlich
2: ich
0: sagen,
2: bin
0: das,
2: mega happy, wirklich.
0: du, das war jetzt so spontan, das musste jetzt ganz einfach sein. Und ich sage
2: Ja.
0: nochmal alles Liebe für dich und schauen wir mal, mach schnell noch einen Votaufruf, es muss ja drin sein.
2: Ja, auf jeden Fall, liebe Fans, liebe Freunde, liebe Hörerinnen und Hörer von Radio FFR, unterstützt mich weiterhin. Platz 1 ist mega. Und wenn wir den in der nächsten Woche halten, ist natürlich auch mega. Es sind wirklich tolle, tolle Künstler dabei. Auch ein lieber Kollege von mir, der Uli Schwinge. Und das sind ganz tolle Sängerinnen, Sänger dabei, die wirklich tolle Musik machen. Aber ich bin natürlich auch eigennützig und ich sage, votet für mich. Und auch in der nächsten Woche bin ich natürlich gern wieder Platz 1.
0: Und weißt du was? Ich würde es cool finden, wenn einmal ein Künstler sagt, dass fair gewotet werden soll. Das wäre ist nämlich mal eine schöne Aufforderung von einem richtigen Entertainer.
2: Das Absolut. Also liebe Freunde, liebe Fans, bitte fair voten. Es bringt uns Künstlern allen nichts, wenn ihr manipuliert oder wenn ihr einfach über irgendwelche Kanäle was postet oder ja, irgendwelche technischen Hilfsmittel nimmt. Es bringt uns allen nichts. Wichtig ist, dass wir dabei sind. Wichtig ist, dass wir einfach auch gehört werden und natürlich alles immer bitte fair voten. Vielen lieben Dank an euch alle.
0: Ja, und wichtig ist es, dass wir beide immer wieder miteinander sprechen. Jetzt wünsche ich dir noch einen schönen Abend und ich gratuliere dir nochmal ganz, ganz herzlich und ich freue mich schon, wenn wir uns wieder hören.
2: Dankeschön, lieber Fred. Liebe Grüße an Angie, liebe Grüße an alle Hörerinnen und Hörer und ja, dann bis nächste Woche.
0: Ja, schau mal, wie es ausgeht. Ich danke dir. Ciao.
2: Ich danke dir auch. Ciao.

0: Tja, und das war jetzt wieder Fritz Schlager-Hitparade heute mit den Neuvorstellungen von André Amon. Du bist mein Buch. Sabrina Soler, filmreif, verliebt. Dr. Maybach, hundertprozentig. Rosa Weiß vielleicht und Andi Frey, ein Freund wie kein anderer. Auf Platz Nummer 13 nicht mehr wählbar, Herz 2, die Schlageragenten mit Lena. Auf der 12 Uli Schwinge, verliebter Egoist. Auf der 11 Frankie Martin mit Ich schick dich zum Teufel. Platz Nummer 10 geht an Luella, du und ich und die 9 Rainer Seidel, One Night Stand. 8 Peter Diamond, Oh Mama Mia. Und die 7 Michael Marz, Wenn du weißt, wer du bist. Platz Nummer 6 geht an Simona, Du bist der beste Moment und die 5 an Lisa Marie, die für immer bleibt. Platz Nummer 4, Manfred Süß, Wir greifen nach den Sternen. Platz 3, nicht mehr wählbar, von Gründorf, diese Melodie. Platz 2, Lorena Lenz, Feuer und Flamme und eben gehört auf der 1, der gute Ralf Bogart und Zeit, die nie vergeht. Tja, 22 Uhr und mittlerweile 6 Minuten, das heißt mit anderen Worten, vor 6 Minuten, da hat meine Angie die Hitparadenseite freigeschalten auf der Webseite www.radio-ffr.de. Ihr könnt jetzt auf Hitparade klicken und wenn euch ein Titel ganz besonders gut gefallen hat, links neben jedem Künstler ist ein kleiner Kreis, ihr klickt rein, es erscheinen Punkte, geht unten auf Abstimmen und schon habt ihr eure Stimme abgegeben. Das Ganze könnt ihr sogar alle 3 Stunden tun, bis kommenden Samstag um 15 Uhr. Und zu hören gibt es das Ergebnis dann im Rahmen des 974. Schlager-Rendezvous. Ja, da haben wir zunächst einen netten Künstler, Künstlerin im Talk. Wer das genau sein wird, wissen wir jetzt noch nicht. Und danach gibt es wieder Fritz Schlager-Hitparade. Tja, und Informationen zur Hitparade gibt es auch auf meiner Webseite www.fred-lühne geschrieben, luehne.com. Das bleibt ja hoffentlich weiter dran. Wir haben jetzt nochmal von Gründorf, wir haben nochmal Herz 2, die Schlager Agenten. Wir haben natürlich eure Musikwünsche, wenn ihr denn welche habt, dann rein damit in die Wunschbox unter www.radio-ffr.de und den Fans, den Fanclub-Leitern viel Spaß bei Werbung machen. Ja, bei Facebook, X, TikTok, Insta und Co. Ja, über die Fairness brauche ich nicht zu plaudern jetzt, das hat gerade soeben unser Freund Ralf Bogart gemacht. Aber geht ganz einfach auf unsere Webseite www.radio-ffr.de.
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Tja, die neue Single von Alessa, ja, geht momentan ab wie ein Zäpfchen, diese Single, zwischen deinen Zeilen. Demnächst gibt es ja auch ihre neue CD, ihr neues Juwel. Ich weiß gar nicht, ob man heute überhaupt noch CD sagt. Meistens sind ja die Alben schon oft nur noch digital. Ja, und zuvor haben wir von Gründorf gehört mit Offensichtlich und Herz 2 die Schlageragentin Marie. Jetzt hatten wir Marie Lena. Bin gespannt, welche Frau das nächste Mal drankommt. So, und gleich gibt es auch eure Musikwünsche, aber zuvor gibt es noch den Bernhard Planck, der ja eigentlich Austropop macht. Diesmal nicht. Diesmal covert er den Rainer Kirsten. Träumer wie du.

Dann Facebook stellt schon wieder alles um. Bei mir ist die Seite gerade umgestellt worden. Ich müsste also noch ein bisschen auf die Werbung warten. Ja, und sollte mich jemand fluchen gehört haben, dann habe ich vergessen, das Mikrofon auszumachen. Ich weiß es nicht. Aber sei es wie es sei, jetzt gibt es mal den Musikwunsch von der Sandra. Sie hätte gerne Sabine Elara gehört mit Das Leben ist zu kurz für ein vielleicht. Liebe Grüße zu dir, lieber Fred. Wir vom Fanclub möchten Sabrina Elara und Sarah Elaine einen schönen Urlaub mit ihrer Familie wünschen. Gestern waren sie in, heißt das wirklich Schafstedt? Hat es da Schafe gegeben? In Schafstedt zum Auftritt. Liebe Grüße, eure Sandra. Ja, dann hoffen wir, dass es ein schöner Auftritt war. Und jetzt gibt die liebe Sarah Elaine nicht, sondern die Mama, nämlich Sabine Elara.

Tja, die gute Francine, ja, die war das ihre aktuelle Single, eine ziemlich heiße Single, aber gut, bei den Temperaturen passt das auch nur für eine Sommernacht, ja, und ich habe ja vorher, als ich mit dem lieben Ralf gesprochen habe, gesagt, ja, wir haben minus 8 Grad, starker Schneefall, es stimmt nur bedingt, wir haben 17 Grad plus angeblich, aber ich muss ehrlich sagen, hier bei mir im Studio hat es, glaube ich, gerade, ja, weiß nicht, ich schätze mal 27, 28 Grad immer noch, und dann ist einem schon ein klein wenig auch heiß, besonders dann, wenn man ab und zu etwas sucht und nicht findet. Das heißt, wenn man wer sucht, der findet, aber ab und zu sucht man und findet gar nichts mehr. Jetzt suche ich zum Beispiel auch ja, die Musikwünsche vom Christian und vom Thorsten, wobei der Thorsten ja seinen schon bekommen hat bei den Neuvorstellungen in der Hitparade, aber der Christian hätte gerne den tollen neuen Song von Jürgen Peter gehört, Das Leben ist zu kurz für irgendwann. Der hat nämlich einen DJ-Freund, der Jürgen Peter, und zwar auf Gran Canaria. Die beiden kennen sich seit 20 Jahren und dann haben sie mal gesprochen und dann ist dieser Titel dabei entstanden, wie er sich anhört. Hören wir gleich, was schreibt der Christian? Lieber Fred, man sollte sich immer bewusst sein, dass das Leben kostbar ist. Ne, wer sich nicht bewusst ist, entschuldige, aber sollte wirklich jeder. Wer es nicht tut, ist doof. Und man sollte jeden Moment des Lebens genießen, denn irgendwann kommt der Moment, wo alles zu spät ist. Liebe Grüße von Christian. Ja, der Thorsten hatte ja vielleicht von Rosa Weiß gewünscht, den haben wir schon gehabt, aber gemeinsam wünschen sie sich noch den Jordan Hansen und Hör nie auf zu leuchten. Ja, diese beiden Songs, die gibt es jetzt in Folge und wir schicken ganz, ganz liebe Grüße zu Christo nach Görlitz. Ja.

Ja, man merkt eindeutig, es gibt genug Künstler, die uns mit dem, was sie tun, jetzt auch viel Mut machen wollen mit diesen Texten. So auch bei dem Song, den wir jetzt gehört haben von Jordan Hansen und Hör nie auf zum Leuchten. Ja, und wenn ich mal aufhöre zu leuchten, dann bin ich kaputt. Dann ist die, dann ist irgendwann mal die Energie raus, aber irgendwann kann man ja wieder die Energie auftanken, würde ich mal sagen. So, jetzt ist der Schreiber Horst an der Reihe oder Horst Schreiber. Guten Tag, lieber Fred. Ich würde mir gerne das Lied von den Weißkircher Hochwald Bivern wünschen. Ja, liegt auch schon im Player drin. Ja, das ist der liebe Ralf Rieners und ja, ein paar Kumpels von ihm. Ein guter Freund ist wie ein Diamant.

Tja, die neue Single von Jay Alexander. Und gibt es uns noch? Die Wunschbox habe ich mittlerweile geschlossen und dafür erfülle ich jetzt auch die letzten Musikwünsche. Aber einen kleinen Hinweis hätte ich vorher noch, denn übermorgen ab 20 Uhr gibt es bei Radio FFR wieder mein Musicland und eine Stunde werden wir dazu nutzen, um so die schönsten Songs der letzten 20 Jahre von Freds Schlagerhitparade zu spielen, denn am 4. August 2026 ist es 20 Jahre her, dass ich das erste Mal Freds Schlagerhitparade präsentiert habe. Das war damals noch bei Radio Salzachtal im Salzburger Land. Mit anderen Worten, wir haben 20-jähriges Jubiläum, also gibt's eine Stunde lang die tollsten Songs und in der zweiten Stunde haben wir dann wie gehabt, da machen wir dann, ja, wenn es die Zeit erlaubt, wir wissen nicht, was wirklich auf uns zukommt, aber geplant ist es dann ein buntes Potpourri an tollen Songs aus den verschiedensten Genres. So, jetzt der Thorsten, er hat mir noch Feedback geschickt. Danke für das interessante Gespräch, für den interessanten Talk mit Carmen Lehmann. Musik ist ihr Leben. Echt? Da hätten wir jetzt nicht gemerkt, oder? Interessant war es auch erfahren zu können, dass sie neben der Musik als Musiklehrerin und Vocal Coach arbeitet. Na, vielleicht macht sie noch was aus mir. Die gespielten Titel haben mir sehr gut gefallen und ich wünsche ihr von ganzem Herzen alles erdenklich Liebe und Gute und weiterhin viel Erfolg in ihrer Laufbahn. Hoffentlich hören wir noch viele tolle Songs von ihr. Das war der Thorsten mit seinem Danke. So, dann haben wir den nächsten Musikwunsch. Ja, und ich sag's euch, heute geht's drunter und drüber hier. Manchmal denkt man sich wirklich, was ist denn da heute so los? Es ist echt der Hammer. Dann schmeißt man wieder den ein oder anderen Musikwunsch raus, unabsichtlich. Aber ich habe ihn wieder drin, liebe Silvia. Die Silvia Nagel wünscht sich Zischner und Peikert mit Ich hab Sehnsucht für alle Fans aus Baden-Württemberg. Ja, und wir schicken liebe Grüße zu dir, liebe Silvia. Hier ist dein Musikwunsch. Hier sind Zischner und Peikert. Tja, und das Ganze haben wir jetzt unabsichtlich in der Piano-Version gemacht, habe ich gesehen, und die ist nicht mal noch schön bearbeitet. Und deshalb machen wir das Ganze nochmal. Es ist nicht mein Abend heute. Aber immerhin, ich bin noch nicht vom Stream geflogen. Ist euch das aufgefallen? Ja, das ist einmal schon sehr angenehm zu bemerken, dass dem so ist. Und das alleine tut schon gut zu wissen, dass ich heute offensichtlich das Fliegen verlernt habe. Und das wiederum ist etwas, was ich sehr genieße. So, jetzt hoffe ich tatsächlich, dass ich den richtigen Titel drin habe. Ich habe Sehnsucht. Da gibt es ja mehrere Versionen. Ja, und wir haben jetzt quasi den Radio Edit. Da gibt es nämlich auch eine schöne Lagerfeuer-Version, Piano-Version. Aber wenn das nicht explizit dabei steht, dann spiele ich denn doch das Original bzw. den Radio Edit, wie es immer so schön heißt. Und hier sind sie jetzt wirklich. Ich hoffe, es funktioniert. Daumen drücken. Okay, wir kriegen das hin. Irgendwie.

Tja, und auch der Thorsten hat Sehnsucht, nämlich Sehnsucht nach seinem Musikwunsch. Er hätte gerne die neue Single von Andreas Martin Eng umschlungen gehört. Lieber Fred, falls es zeitlich noch passt, würde ich mich über diesen Song des unvergessenen Andreas Martin freuen. Ein herzliches Dankeschön für die tolle Sendung. Von dieser Stelle aus gratulieren wir dem Ralf Bogert auch zu Platz Nummer 1 in der Schlager-Hitparade. Wirklich super. Das schreibt der Thorsten. Und Beate und Nadine hätten gerne Tobi M. und Trina gehört mit Meld dich bei mir am 25.09. Sehen wir uns dann eventuell mal wieder. Liebe Grüße ins Salzburger Land. Ja, was soll ich sagen, liebe Beate, liebe Nadine, lassen wir uns überraschen. Wie heißt es im Lotto? Alles ist möglich, denn da spielt nämlich Tobi M. Wieder ein Konzert. Und wenn die beiden Mädels da sind, ja, dann trinken wir gemeinsam ein Glas Leitungswasser. Coole Idee.

Tja, und wir haben viel mehr Lieder nur für euch und die werdet ihr all around the day bei uns zu hören bekommen, also mit dem Auto-DJ. Ja, aber jetzt sage ich danke fürs Zuhören, es war schön, dass ich bei euch sein durfte. Hier sind wir am Ende beim 973. Schlager-Rendezvous auf Radio FFR und es war schön, dass wir den Abend gemeinsam verbringen durften. Danke dafür.

Tja, und ich wünsche euch jetzt natürlich einen tollen Start in die neue Woche und erzähle es weiter, dass wir dann Dienstag ab 20 Uhr 20 Jahre Fritz Schlager Hitparade ein klein wenig zelebrieren. Und in diesem Sinne wünsche ich euch alles Liebe, alles Gute, eine gute Nacht, süße Träume den Mädels, ein Ticket, gute Nachtbusse, wenn ihr es haben wollt. Ciao, Servus, sagt euer Fred, und bitte vergesst nicht, schenken wir Liebe, denn dann geht's uns besser. Gute Nacht.

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